0: Menschen in Europa bekommen gesundheitliche Probleme durch die anhaltende extreme Hitze. Deutsche Krankenhäuser etwa verzeichnen eine Zunahme hitzebedingter Notfälle, etwa Austrocknung oder Kreislaufschwäche. Gewässer heizen sich zunehmend auf oder drohen auszutrocknen. An der Mosel etwa wird ein Fischsterben befürchtet. Am Montag erwarten Meteorologen dann einen spürbaren Rückgang der Temperaturen.
1: Die iranische Revolutionsgarde hat nach eigenen Angaben auf die US-Angriffe reagiert. Die Marineeinheiten hätten Standorte der US-Streitkräfte in der Region angegriffen. Die USA haben das bisher nicht bestätigt. Das US-Militär hatte zuvor nach eigenen Angaben Ziele im Iran angegriffen. Grund sei die iranische Drohnenattacke auf ein Frachtschiff in der Straße von Hormuz gewesen. US-Präsident Trump hatte von einem Verstoß gegen die vereinbarte Waffenruhe gesprochen. Nach den schweren Erdbeben in Venezuela ist die Zahl der Opfer weiter gestiegen. Wie der Präsident der Nationalversammlung in Caracas mitteilt, sind nachweislich 920 Menschen ums Leben gekommen und 3.300 verletzt worden. Außerdem gelten noch mehr als 50.000 Menschen als vermisst. Wenige Wochen vor den Landtagswahlen in Sachsen-Anhalt, Mecklenburg-Vorpommern und Berlin warnt der Verfassungsschutz vor neuer Desinformation, mutmaßlich aus Russland. Auf Social Media seien gefälschte Titelbilder und Kurzvideos in Umlauf, die offenbar eine Spaltung der Gesellschaft zum Ziel hätten. Benutzt würden dafür Logos deutscher Medien. Bei der Fußball-WM ist Frankreich Gruppensieger geworden. Das Team hat am Abend unserer Zeit gegen Norwegen gewonnen. Michael Küster berichtet.
2: Überragender Spieler auf dem Platz war Frankreichs Ousmane Dembélé. Der Angreifer von Paris Saint-Germain traf beim 4:1 über Norwegens B11 gleich dreimal. Platz 3 in Gruppe I hat sich der Senegal geschnappt nach einem 5:0 über den Irak. Am frühen Morgen braucht Belgien in Gruppe G unbedingt einen Erfolg über Neuseeland. Ägypten kann sich gegen den Iran den Gruppensieg sichern. Anstoß beider Partien ist um 5 Uhr.
1: In diesen Minuten beginnen die letzten beiden Spiele in Gruppe H. Topfavorit Spanien will sich mit einem Erfolg über Uruguay den Gruppensieg sichern. Außerdem trifft Kap Verde auf Saudi-Arabien. Das Wetter in Deutschland: in der Nacht sternklar, Tiefstwerte 24 bis 15 Grad. Tagsüber im Westen und Nordwesten teils wolkig, am Nachmittag und Abend an der Nordsee sowie von NRW bis nach Niedersachsen vereinzelt starke Gewitter, lokal Unwettergefahr, sonst sonnig. Höchstwerte bei 35 bis 41 Grad. Die Zeit 2:03 Uhr.
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4: Vorsicht bitte auf der A8, A81 Karlsruhe Richtung Stuttgart. Zwischen Leonberg Ost und Raststätte Sindelfingerwald Süd steht ein defektes Fahrzeug. Vorsicht bitte auf der A81 Heilbronn Richtung Würzburg. Zwischen Tauberbischofsheim und Gerxheim steht ein defekter LKW. Vorsicht bitte auf der A81 Heilbronn Richtung Würzburg. Zwischen Tauberbischofsheim und Gerxheim liegt ein Tier. Vorsicht bitte auf der B41 Idar-Oberstein Richtung Saarbrücken. Zwischen Neunkirchen und Überleitung. Neunkirchen sind Personen auf der Fahrbahn. Vorsicht bitte auf der B465 Biberach an der Riss Richtung Leutkirch im Allgäu. Zwischen Bad Wurzach und Truschwende liegt ein Dachs. Die A1 Trier Richtung Köln-Koblenz ist zwischen dem Kreuz Wittlich und Wittlich-Mitte wegen hitzebedingter Straßenschäden gesperrt. A81 Heilbronn Richtung Stuttgart. Zwischen Stuttgart-Feuerbach und Engelbergtunnel 1 Kilometer Stau. Die B10 Mühlacker Richtung Pforzheim ist zwischen Niefern und der A8 Pforzheim Ost wegen einer Baustelle bis morgen 5 Uhr gesperrt. Eine Umleitung ist ausgeschildert. Die B31 Freiburg-Donau-Eschingen ist zwischen Kirchzarten und Buchenbach nach einem Unfall in beiden Richtungen gesperrt. Kreis Tübingen. Die Landesstraße zwischen Ofterdingen und Dettingen ist wegen Straßenschäden in beiden Richtungen gesperrt. Kreis Heilbronn. Die Landesstraße zwischen Dürrenzimmern und Nordheim ist nach einem Unfall in beiden Richtungen gesperrt.
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1: 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Hallo Deutschland, hallo Welt. Nicht in Ostdeutschland, nicht in Norddeutschland und auch nicht im Harz. So viel wissen wir über die Sache, die der Deutschland-Dart-Pfeil heute getroffen hat, nach den Fragen von Popnacht-Hörerin Simone aus Chemnitz. Und den Einstiegstipp von mir haben wir auch: eine Falle. 07221 2011, wenn ihr eine Ahnung habt oder euch weiter ranfragen wollt. Wir zoomen gleich weiter ran hier in 10 Minuten.
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1: Ich hab mich verrechnet gerade. Es waren nicht 10 Minuten, sondern 7 Minuten nur. Jetzt geht's weiter bei Deutschlanddart mit Marc aus Wilhelmshaven. Guten Morgen.
2: Ja, guten Morgen.
1: Willkommen in der Popnacht. Bin sehr gespannt. Bist du der, der auch gerne mit KI arbeitet hier bei diesem Spiel?
2: Nein.
1: Würdest du niemals tun?
2: Würde ich nicht tun. Nein. Nö, also wüsste ich nicht, weswegen. Also entweder man weiß was oder man versucht was oder man lässt es bleiben.
1: Ja, sag das mal den anderen. Da gibt es irgendwie mehrere Leute, die das immer so, die geben dann die einzelnen Hinweise ein und fragen dann die KI. Der Witz ist nur, es funktioniert eigentlich nie. Das ist eher beruhigend, okay, oder? Das ist ein KI-freies Spiel. Das ist wahrscheinlich das einzige Spiel der Welt, wo die KI nicht helfen kann.
2: Das weiß ich nicht.
1: Wir gucken
2: also
1: mal.
2: Genau.
1: Ja. Du darfst jetzt als nächstes weiterfragen, Marc. Was möchtest du denn wissen? Also wir wissen, für alle, die jetzt spät eingeschaltet sind, ich fasse nochmal kurz zusammen, wir wissen, der Deutschland-Dart-File steckt nicht in irgendeiner Sache im Ostdeutschland, nicht in Norddeutschland, nicht im Harz. Und der Einstiegstipp von mir war eine Falle. Jetzt kommst du.
2: Okay. Meine erste Frage wäre, weil euer Sendegebiet vom SWR ja Rheinland-Pfalz und Baden-Württemberg ist, liegt dieser Ort in Rheinland-Pfalz?
1: Nein, aber, und da muss ich gleich mal sagen, du weißt ja, wir sitzen ja hier in der Popnacht, ne? Das heißt deutschlandweit. Und das Spiel heißt nicht SWR3-Land-Dart, sondern Deutschland-Dart. Das heißt, der kann natürlich überall landen.
2: Okay. Dann habe ich jetzt ein Problem.
1: Wieso? Weißt du nicht, wie es weitergehen könnte?
2: Ich habe leider ein Problem damit, weil ich einen Ort in Rheinland-Pfalz ausfindig gemacht habe.
1: Was wäre das denn gewesen?
2: Das Mausefallendorf in Neroth.
1: Ah.
2: In der Vulkaneifel.
1: Nein. Leider nicht.
2: Okay.
1: Aber du
2: da
1: kannst
2: muss ich
1: natürlich,
2: leider auch geben.
1: Aber Marc, du könntest natürlich einfach nochmal den anderen was Gutes tun, weil du kannst ja noch 3 Neins dir verdienen. Frag doch nochmal wen.
2: Ich habe 2. Nein, habe ich ja schon.
1: Genau, 2 darfst du noch.
2: Boah, okay. Dann versuche ich nochmal. Norddeutschland war ausgeschlossen, also Schleswig-Holstein oder Niedersachsen waren ausgeschlossen. Mhm. Meine ich, zu wissen. Ist es Bayern?
1: Ja, es ist in Bayern.
2: Gut. Das könnte ja schon mal helfen. Das ist ja ein Bundesland immerhin.
1: Richtig.
2: Von 16.
1: Genau.
2: Und dann darf ich nochmal, Moment, jetzt darf ich nochmal ganz kurz was gucken.
1: Ja.
2: Eine letzte Sache habe ich ja noch. Ne, ich darf ja noch. Nein, habe ich ja erst nur, ne?
1: Richtig.
2: Oh, ist es im Bezirk Oberfranken?
1: So gut kenne ich mich jetzt in Bayern auch nicht aus. Wo ist denn Oberfranken? Ist das so Richtung so Bamberg und so und Nürnberg?
2: Boah, ich bin doof. Ich hätte die Frage anders stellen müssen.
1: Ja.
2: Egal. Dann bleiben wir bei Oberfranken.
1: Naja, da muss ich jetzt mal ganz kurz erstmal gucken, wo Oberfranken genau
2: ist. Ich kann mich ja jetzt schlecht mal korrigieren, das darf ich ja nicht mehr.
1: Ja. Ja, doch, aber dann lag ich ja nicht falsch mit Bamberg und so weiter. Und du hast gefragt, ob es da liegt. Ich sage nein.

0: Jetzt hast du noch ein Nein frei.
1: So. Ja, dann machen wir es doch ganz einfach.
0: Ja.
1: Liegt es überhaupt in Franken? Wir haben ja Oberfranken, ja. Mittelfranken und Unterfranken. Mhm. Liegt es in einem der drei Regierungsbezirke?
0: Nein. Alles klar. Damit haben wir die drei Neins voll, aber das ist schon mal sehr gut. Also zumindest Franken ist ausgeschlossen und wir wissen, wir befinden uns irgendwo in Bayern. Das sollte es doch für den Nächsten hier deutlich einfacher gestalten. Wer fragt sich weiter ran an unseren Deutschland-Dart-Pfeil? 07221 2011. Liebe Grüße nach Wilhelmshaven, lieber Marc.
1: Alles klar. Danke, lieber Dennis. Tschüss.

0: Ja, toll. Jetzt wollte ich eigentlich sagen, ich bin total neidisch auf Sonja aus Wettenberg in Gießen, weil die gerade zusammen mit ihrem Mann, glaube ich, ne, in Urlaub unterwegs ist.
1: Richtig.
0: Nach Borkum, aber ich komme ja gerade selber aus dem Urlaub.
1: Oh.
0: Von daher habe ich ja gar keinen Grund, neidisch zu sein. Ich bin ja grunderholt. Wie neu.
1: Ja.
0: Wie lange seid ihr denn da?
1: 2 Wochen.
0: Ach, guck mal, ja, da kann ich dann doch neidisch sein, weil mir waren es nur 4, 5 Tage, die ich weg war. Für mehr hat es leider nicht gereicht, aber war trotzdem schön.
1: Ja, wir sind Wiederholungstäter.
0: Ach, seid ihr so Borkum-Fans?
1: Ja.
0: Warum?
1: Weil es uns da gefällt.
0: Ja gut, davon ging ich jetzt aus, aber das, warum ist es da schöner als woanders?
1: Weil das Klima schön ist.
0: Okay, das könnte natürlich alles, was so Richtung Norden geht, ne, ist ein bisschen kühler. Gerade,
1: richtig,
0: was sind da gerade so, was erwartet euch da heute?
1: Und die Uhren ticken langsamer.
0: Genau.
1: Ja, wir müssen ja wir wollen ja die 7.30 Uhr Fähre erwischen. Wir sind ziemlich früh dran, deswegen können wir uns viel Zeit lassen.
0: Ja, gut.
1: Genau.
0: Und da wird man ja neidisch, wenn man diese Temperaturen sieht. Hier 23 Grad aktuell, heute Höchsttemperatur 24 Grad, Regen, Wolken. Ach, ist das schön. Das ist richtiges Urlaubswetter.
1: Genau.
0: Ja, so. Aber jetzt hier, Deutschland-Dart-File. Du darfst die nächste Frage stellen. Wir wissen, wir befinden uns in Bayern, nicht in Franken. Wo geht's hin?
1: Richtig. Isartal?
0: Nein, nicht im Isartal.
1: Also mein, ja. In einem See?
0: Na, auch nicht, nein.
1: Okay.
0: Aber, also, ich will jetzt nicht schon anfangen, so große Tipps zu geben, aber Bayern ist ja jetzt auch ein Bundesland, wo es nicht nur große Täler gibt, sondern auch hohe
1: Berge.
0: Richtig.
1: Ha, genau.
0: Denken wir mal in diese Richtung.
1: Oh, okay.
0: Aber das ist wirklich nur weit gefasst, also eigentlich ist das ein nichtssagender Tipp. Nur nicht, dass du jetzt wieder mit irgendwelchen Flusstälern weitermachst, weißt du?
1: Nee, dann wäre mein Tipp falsch gewesen, den ich hatte im Gedächtnis und mir fällt sonst keiner ein.
0: Nein?
1: Und mein Mann schüttelt auch den Kopf.
0: Nee?
1: Wir hatten an Fall gedacht.
0: Nee, ach
1: das
0: so.
1: Das versunkene Örtchen in dem Stausee.
0: Schlau. Nein, das leider nicht. Aber wo sind denn so die Berge in Bayern?
1: Ja, so bei Oberstaufen und Co.
0: Ja.
1: Ja.
0: So die richtig hohen Berge?
1: Ja, nee.
0: Nein.
1: Berge, Schatz.
0: Müsst ihr da passen? Ich meine, ist auch jederzeit kein Problem, wenn ihr nicht mal weiter
1: da
0: wisst, dann sagt doch einfach, wir geben frei
1: so
0: an.
1: Bei der Zugspitze sind die Geschichten, aber da fällt mir nichts ein dazu.
0: Okay, also wir fassen zusammen, neueste Erkenntnis, der Pfeil unter der Überschrift eine Falle befindet sich in Bayern,
1: ist aber
0: in
1: nicht
0: höheren
1: im See.
0: Lagen, sage ich mal, ist kein See, nicht im Isartal und auch nicht in Franken. So, wer macht weiter? 07221 2011. Für den Weg zum Telefon gibt es ein Oasis, Live Forever. 07221 2011, euch einen wunderschönen Urlaub, Sonja. Liebe Grüße.
1: Danke.
0: Tschüss.
1: Ja, danke.

0: Es ist 2:29 Uhr.
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2: In der Nacht ist es locker bewölkt oder klar und lange sehr warm. Tagsüber viel Sonne und extreme Hitze. Wieder um die 33 Grad in Isny bis 41 Grad in Frankenthal. Am Nachmittag und Abend entstehen in der Hitze wieder vereinzelt heftige Gewitter.
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3: Vorsicht bitte in beiden Richtungen auf der B14 Stuttgart-Backnang. Zwischen Waldrems und Backnang sind Personen auf der Fahrbahn. Die A1 Trier Richtung Köln-Koblenz ist zwischen dem Kreuz Wittlich und Wittlich-Mitte wegen hitzebedingter Straßenschäden gesperrt. A81 Heilbronn Richtung Stuttgart. Zwischen Stuttgart-Feuerbach und Engelbergtunnel 1 Kilometer Stau. Die B10 Mühlacker Richtung Pforzheim ist zwischen Liefern und der A8 Pforzheim-Ost wegen einer Baustelle bis morgen 5 Uhr gesperrt. Eine Umleitung ist ausgeschildert. Die B31 Freiburg-Donau-Eschingen ist zwischen Kirchzarten und Buchenbach nach einem Unfall in beiden Richtungen gesperrt. Kreis Tübingen. Die Landesstraße zwischen Ofterdingen und Dettingen ist wegen Straßenschäden in beiden Richtungen gesperrt.
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0: 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Hi.

0: Also langsam müssen wir mal zu Potte kommen, wenn wir die 3 nach 3 heute ja noch erleben wollen in der Popnacht. Guten Morgen, Roland aus Fellbach.
1: Hi, grüß dich.
0: Du bist unterwegs durch die Nacht und möchtest dich versuchen an unserem Deutschland-Dart-Pfeil, wo der denn heute stecken könnte.
1: Sehr interessant.
0: Wir haben Bayern schon ausgemacht, wir wissen nicht in Franken, nicht im Isartal und offensichtlich in höheren Lagen. So, jetzt kommst du.
1: Ja, gut. Liegt der Ort in der Nähe von den Alpen? Oder sind das die Alpen?
0: Ja, es kann man sogar schon zu den Alpen zählen.
1: Kann man zu den Alpen zählen? Mhm. Okay. Aber jetzt hört es, also wie gesagt, ich weiß es, ich habe absolut keine Idee mehr, wo das da in den Alpen oder was das sein könnte mit der Falle. Hat das was mit Lawinenabgang zu tun? Oder wurde da mal ein Ort verschüttet?
0: Nein. Aber, also ja, wir können tatsächlich mal ein bisschen darüber reden. Was könnte denn, oder ich mache es anders. Ich gebe mal noch einen Hinweis darauf, was dort also in die Falle quasi fällt. Also ich würde sagen, es ist gerade einer der begehrtesten Orte aufgrund der aktuellen Wetterlage in Deutschland.
1: Ein riesengroßer Wasserfall.
0: Nee. Ach so, war das eine Frage? Du musst ja Nein raushauen. Nee.
1: Ach so, nein.
0: Kein Wasserfall.
1: Kein Wasserfall. Nee. Aber das wäre ja das, was ich eigentlich alle wünschen würden.
0: Ja, aber jetzt überleg doch mal. Also, was könnte man jetzt gut persönlich gebrauchen? Weil es ist ja draußen überall sehr heiß. Was ist denn das Gegenteil von heiß?
1: Kalt.
0: Ja, so.
1: Ja, Eis.
0: Wir sind auf der richtigen Spur, mein Lieber.
1: Echt? Wo? So, gibt es da so eine Skihalle?
0: Das war wieder eine Ja-Nein-Frage, die ich dir leider mit Nein beantworten muss. Keine Skihalle. Nein, es ist auch was Natürliches. Sowas kann ich noch was dazu sagen. Genau. Oh, aber ich glaube jetzt, das war schon wieder ein sehr wichtiger Hinweis.
1: Gletscher.
0: Was?
1: Ein Gletscher.
0: Vielleicht sowas Ähnliches.
1: Ach, mach's mir nicht so schwer.
0: Ja doch, also ich kann es dir jetzt nicht einfacher machen als den anderen. Ich mach's dir jetzt schon relativ einfach im Vergleich.
1: Nein.
0: Aber was kann denn dann, also, was gibt's denn so in den Bergen eventuell noch, wenn es kein See ist und kein Gletscher?
1: Na, plus ein Wasserfall.
0: Nein, das Wasserfall haben wir auch schon ausgeschlossen.
1: Aber wo fällt denn noch was rein?
0: Ja, genau, was, also heiß-kalt, ne? Du hast dich ja für kalt festgelegt.
1: Kalt, ja.
0: So, denk mal ein bisschen an die Physik vielleicht.
1: Eine Höhle.
0: Wir sind auf der richtigen Spur, Roland. Und weißt du, was mir furchtbar leid tut? Ich bin mir relativ sicher, dass du es nicht lösen wirst und dass jetzt durch deine Vorarbeit der Nächste, der hier anruft, das lösen wird.
1: Alles klar, gut.
0: Nein, ich will es dir nicht nehmen, Roland. Wenn du eine Ahnung hast, sag's ruhig.
1: Ich sage jetzt mal eine Bärenhöhle.
0: Ach nee. Nö. Schade, und das sind deine 3 Neins. Ja, Roland, aber ich glaube, jetzt ist eindeutig 07221 2011. Wer löst denn diese Sache, in der unser Deutschland-Dart-Pfeil da reingefallen ist?
1: Hat viel Spaß gemacht.
0: Ebenso. Roland, danke dir. Ja. Gute Weiterfahrt durch die Nacht.
1: Danke.
0: Grüße, tschö.

0: Das gibt's doch nicht. Der Roland hat sein zweites Mal geschafft. Das sind ja die offiziellen Regeln. Ne? Wenn man in einer Runde drei Neins hat, dann ist die Spielrunde vorbei und es ist wieder offen für alle anderen. Aber wenn derselbe Spieler noch ein zweites Mal durchkommt, dann darf er natürlich nochmal mitspielen. Und das ist in dem Fall der Fall. Ja, schön, dass du wieder bei uns bist. Du hast jetzt eine Idee. Doch.
1: Ich habe jetzt eine Idee.
0: Jetzt sag mir erstmal, wie du da dran gekommen bist. Hast du die KI oder Google bemüht?
1: Mein imaginären Freund,
0: ChatGPT. Das ist ja langweilig. Was hast du denn da eingegeben?
1: Klar, aber ich habe nach einer bekannten Höhle in den Alpen gefragt.
0: Ach ja, so einfach war das.
1: So einfach war das.
0: Mehr hast du nicht eingegeben.
1: Nein, die Höhle war ja klar. Und so viele Höhlen wird es dort nicht geben.
0: Und doch, da gibt es einige Höhlen. Da haben hier ganz viele Leute gerade angerufen auf der 0722211 und haben diverseste Höhlen genannt. Aber ich bin auf deine gespannt. Welche ist es denn, deiner Meinung nach?
1: Die Schellenberger Eishöhle.
0: Und das ist vollkommen richtig! super. Und jetzt hast du dir das blöd zusammen KI't und kannst mir natürlich nichts darüber erzählen, richtig?
1: Absolut nichts. Ne. Ja, wahrscheinlich fällt da immer Eis rein.
0: Da holen wir mal den Dirk aus Rheine dazu, weil der hat auch die Lösung. Dirk, weißt du mehr über diese Höhle, die Schellenberger Eishöhle?
2: Ja, die Schellenberger Eishöhle, die ist im Unterbergmassiv bei Markenschellenberg im Berchtesgadener Land.
0: Ja.
2: Das ist eine die größte erschlossene Eishöhle Deutschlands. Also das muss man wissen.
0: Das muss man wissen. Das hast du auch nicht aus irgendeinem Wikipedia-Artikel gerade vorgelesen, oder? Das weißt du.
2: Nein, ich bin da schon mal gewesen.
0: Ach, du bist da schon mal gewesen? In der Höhle auch drin?
2: Ja, ganz genau.
0: Ach geil, dann nimm uns doch mal kurz mit. Wie ist das da drin? Und warum? Du kannst es vielleicht auch mal erzählen, weil ich habe ja den Einstiegstipp, der war ja die Falle, ne? Eine Falle. Was hat das denn mit der Falle auf sich?
2: Ich kann dir das gar nicht sagen, weil das ist lange, lange her. Ich war da mit meinen Eltern vor 30 Jahren oder vor 40 Jahren. Das tut mir leid. Also so viel Erinnerung habe ich da nicht mehr. Aber ich kann mich daran erinnern, dass ich da war,
0: Ich habe diesen Text hier vorbereitet, redaktionell, deswegen nur damit hier wir nicht dumm ins Bett gehen müssen. Die Schellenberger Eishöhle beim Markt Schellenberg im Berchtesgadener Land ist der auf natürliche Weise aktuell kälteste Ort und gleichzeitig die größte und einzige erschlossene Eisschauhöhle Deutschlands. Die Temperatur liegt dort konstant immer um den Gefrierpunkt. Dafür sorgen ca. 60.000 Kubikmeter Eis. Nachteil, um da reinzukommen, müssten wir einen anstrengenden, etwa 3,5-stündigen Fußweg auf uns nehmen. Kannst du dich daran noch erinnern?
2: Daran kann ich mich gut erinnern.
0: Der Eingang der Höhle befindet sich auf 1500 Metern Höhe. Das ist auch der Grund für die Kälte in dieser Höhle, denn im Winter fällt kalte Luft in die Höhle rein, weil sie ja schwerer ist als warme Luft, ne? Physik, wissen wir alle, und ist dann quasi in dieser Höhle gefangen, weil es gibt keinen Ausweg. Deswegen ist es eine Kältefalle. So.
1: Und wenn dann mit den 3,5 Stunden hätte sie es nicht erzählen dürfen. Ich hätte sie nämlich sonst besucht.
0: Ja, es geht aber leider geht das nur mit Führung. Man muss da Eintritt bezahlen. Ach so. Und das dann auch noch am Ende. Aber es soll sehr, sehr schön und interessant sein. Also wenn jemand Lust hat, jetzt nachdem wir diese Höhle gemeinsam entdeckt haben, da mal vorbeizuschauen und einen auf Reporter zu machen, sich dort zu melden und hier einen Bericht abzugeben, wäre ich sehr dankbar, weil ich habe auch gerade keine Zeit. Aber es ist verlockend, ne? 0 Grad gerade, das wäre schön. Roland, danke dir fürs Lösen und Dirk fürs Erklären und liebe Grüße euch in die Nacht. Schön, dass ihr dabei wart hier in der Popnacht.
1: Gleichfalls.

Eine Gefahrenstelle aus dem Verkehrszentrum. Vorsicht auf der B91 Weißenfels, Zeitz Richtung Halle zwischen Burgwerden und Leuna sind Personen auf der Fahrbahn. Fahrt vorsichtig, kommt gut an mit Bobnacht. Halbzeit in den WM-Gruppenspielen. Uruguay, Spanien gehen 0:1 in die Pause. Und bei Kap Verde, Saudi-Arabien, steht's noch 0:0. 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
1: Um 3 Uhr mit Peter Gramer. Nach den schweren Erdbeben in Venezuela haben die Streitkräfte in der Katastrophenregion die Kontrolle übernommen. Laut Nationalversammlung soll damit die öffentliche Ordnung aufrechterhalten und die Arbeit der Rettungskräfte erleichtert werden. Die suchen weiter nach Verschütteten. Jenny Barke berichtet.
2: Unterstützt wird Venezuela seit Freitag von vielen internationalen Teams. Unter anderem Kräfte aus Chile und Mexiko sind angereist, die Expertise für die Koordinierung in Erdbebenregionen mitbringen. Immer wieder kommt es zu Nachbeben. Über 200 wurden bereits gezählt. Die Menschen haben Angst, in ihre Wohnungen zurückzukehren, besonders wenn Risse und Schäden sichtbar sind. Vielerorts fehlt immer noch der Strom. Auch die Wasserversorgung ist unterbrochen. Unter anderem die deutsche Bundesregierung hat deshalb auch Stromgeneratoren, Feldbetten und Wasserfilter geliefert.
1: Die iranische Revolutionsgarde hat nach eigenen Angaben auf die US-Angriffe reagiert. Die Marineeinheiten hätten Standorte der US-Streitkräfte in der Region angegriffen. Die USA haben das bisher nicht bestätigt. Das US-Militär hatte zuvor nach eigenen Angaben Ziele im Iran angegriffen. Grund sei die iranische Drohnenattacke auf ein Frachtschiff in der Straße von Hormuz gewesen, hieß es. US-Präsident Trump droht der Europäischen Union mit neuen Zöllen. Es geht um den Streit über Digitalsteuern, die US-Internetkonzerne wie Apple oder Google treffen würden. Einzelheiten von Gisela Former.
3: Jedes europäische Land, das eine Digitalsteuer für Internetkonzerne einführe, werde sofort mit einem Zoll von 100% auf Waren mit Ziel USA belegt, schrieb Trump in seinem Online-Dienst. Dann würden jegliche Handelsabkommen außer Kraft gesetzt. Die EU-Kommission wies Trumps neue Drohungen als ungerechtfertigt zurück. Sollten die USA solche Maßnahmen ergreifen, werde die Europäische Union schnell und entschlossen reagieren. Erst am Donnerstag hatten die EU-Mitgliedstaaten abschließend das Handelsabkommen mit den USA gebilligt. Es legt Zölle von 15% auf die meisten EU-Exporte in die USA fest.
1: Der Hausärztinnen- und Hausärzteverband wirft der Politik vor, beim Hitzeschutz versagt zu haben. Die Verbandsvorsitzende Buhlinger-Göpfert hat den Funke-Zeitungen gesagt, den jahrelangen Ankündigungen seien keine Taten gefolgt. Der Verband fordert etwa, die medizinische Aufklärung während Hitzewellen in Hausarztpraxen zu vergüten. Ärzte müssten dabei zum Beispiel Medikamente überprüfen oder anpassen. Das sei nicht trivial und koste Zeit. Bei der Fußball-WM hat sich Frankreich den Gruppensieg gesichert, nach einem 4:1 gegen Norwegen. Außerdem hat Senegal 5:0 gegen den Irak gewonnen. Das Wetter in Deutschland, in der Nacht sternenklar, Tiefstwerte 24 bis 15 Grad. Tagsüber im Westen und Nordwesten teils wolkig, am Nachmittag und Abend an der Nordsee sowie von NRW bis nach Niedersachsen vereinzelt starke Gewitter, lokal Unwettergefahr, sonst sonnig. Höchstwerte 35 bis 41 Grad. Die Zeit, es wird 3:03 Uhr.
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4: Vorsicht bitte auf der A5 Kassel Richtung Frankfurt. Zwischen Friedberg und Bad Homburger Kreuz liegen Kennzeichen. Vorsicht bitte auf der A60 Mainz Richtung Rüsselsheim. Zwischen Mainz-Spitz-Dreieck und Bischofsheim steht ein defekter LKW und es liegt ein Reifen. Die A1 Trier Richtung Köln-Koblenz ist zwischen dem Kreuz Wittlich und Wittlich-Mitte wegen hitzebedingter Straßenschäden gesperrt. Auf der A5 Basel Richtung Karlsruhe ist die Ausfahrt Achern wegen einer Fahrbahnerneuerung bis Samstag 5 Uhr früh gesperrt. A81 Heilbronn Richtung Stuttgart zwischen Stuttgart-Feuerbach und Engelberg-Tunnel 1 Kilometer Stau. Die B10 Mühlacker Richtung Pforzheim ist zwischen Niefern und der A8 Pforzheim Ost wegen einer Baustelle bis morgen 5 Uhr gesperrt. Eine Umleitung ist ausgeschildert. Kreis Tübingen. Die Landesstraße zwischen Ofterdingen und Dettingen ist wegen Straßenschäden in beiden Richtungen gesperrt.
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5: 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Und da hat uns wieder verschlungen das dunkle, tiefe 3-Uhr-Loch. Die toteste Stunde der Nacht. 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Den 3 nach 3. 3 Songs, die ihr entscheidet. Songs, die euch richtig wach machen und die ihr jetzt dringend braucht. Wie immer gibt es nur 2 goldene Regeln. Der Song, den ihr vorschlagt, darf heute Nacht nicht schon gelaufen sein und er muss in unserer Datenbank zu finden sein. Ansonsten ist alles erlaubt. Was darf sein? Eure Vorschläge jetzt per WhatsApp oder Signal an die 0722 1 2011.
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0: Radio Rodrigo Drop Dead in der Popnacht.
1: Jetzt seid ihr dran. Das sind eure 3 nach 3. Ihr habt die letzten 4 Songs eure Vorschläge geschickt hier an den 07221 2011, und ich werde jetzt nur noch eine Sache tun. Unter allen tollen Vorschlägen, ich habe da mal so durchgescrollt, da waren wirklich tolle Sachen dabei. Blind, wie immer, mit mehrfach hoch und runter scrollen und irgendwo festpinnen, die 3 Songs raussuchen, die wir jetzt gleich gemeinsam feiern werden. Zum Wachbleiben in der totesten Stunde der Nacht. Guck mal, wer anfängt. Also wir scrollen mal 1, 2, 3, 4, 5 mal runter und 1, 2 mal wieder hoch und lande auf Marc Nicolas. Hi Dennis, für die 3 nach 3 hätte ich gerne von Alien and Farm Smooth Criminal. Grüße aus dem LKW. Das ist, glaube ich, so ein Michael Jackson Cover, ne? Cool, freue ich mich drauf. Ein bisschen härtere Gitarren. So. Der Ossi schreibt Maroon 5, This Love. Manu aus Oberfell. Okay. Und Nummer 3, das große Finale, kommt von... Oh, das ist eine Audio.
2: Hier. Hallo Dennis, gute Mosche aus Vietnam. Ganz liebe Grüße vom Hessebub hier an der Offenbecher. Ja. Also für das 3 nach 3 wünsche ich mir Separate Ways von der Worlds Apart Tour von Journey.
1: Ja.
2: Macht's gut. Mama. Ganz liebe Grüße nach Deutschland und in die Welt vom Uwe aus Ho Chi Minh City, Vietnam.
0: Zurück. Das sind eure 3 nach 3 in der Popnacht.

0: Eure 3 nach 3 heute. Wir sagen mal Danke an Marc aus dem LKW für das großartige Michael Jackson Cover Smooth Criminal. Danach sind wir alle wach. Ganz sicher. Oder schläft noch irgendjemand? Manu aus Oberfell, Maroon 5, This Love. Und gerade noch Journey, Separate Ways. Gewünscht von Popnachthörer Uwe. Wir grüßen ganz lieb nach Ho Chi Minh City. Wie er schreibt, nach Vietnam. Es ist gleich 3.29 Uhr.
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2: In der Nacht ist es locker bewölkt oder klar und lange sehr warm. Tagsüber viel Sonne und extreme Hitze. Wieder um die 33 Grad in Isny bis 41 Grad in Frankenthal. Am Nachmittag und Abend entstehen in der Hitze wieder vereinzelt heftige Gewitter.
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3: Vorsicht bitte auf der B41 Bad Kreuznach Richtung Bad Sobernheim. Zwischen Bad Kreuznach Bretzenheim und Winzenheim befindet sich eine ungesicherte Unfallstelle. Die A1 Trier Richtung Köln-Koblenz ist zwischen dem Kreuz Wittlich und Wittlich-Mitte wegen hitzebedingter Straßenschäden gesperrt. Auf der A5 Basel Richtung Karlsruhe ist die Ausfahrt Achern wegen einer Fahrbahnerneuerung bis Samstag 5 Uhr früh gesperrt. A81 Heilbronn Richtung Stuttgart. Zwischen Stuttgart-Feuerbach und Engelbergtunnel 1 Kilometer Stau. Die B10 Mühlacker Richtung Pforzheim ist zwischen Niefern und der A8 Pforzheim Ost wegen einer Baustelle bis morgen 5 Uhr gesperrt. Eine Umleitung ist ausgeschildert. Kreis Tübingen. Die Landesstraße zwischen Ofterdingen und Dettingen ist wegen Straßenschäden in beiden Richtungen gesperrt.
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Die ehemaligen Jobs der Stars, Flo, die wir gerade gehört haben, hatten vor ihren Musikkarrieren auch was Normales mal gemacht. Die eine hat bei einer Wirtschaftsprüfungskanzlei gearbeitet, die andere als Verkäuferin bei einer schwedischen Modekette und die dritte war Kellnerin. Jetzt arbeiten sie als Girlgroup zusammen. Endlich haben wir wieder mal eine Girlgroup. Leak It heißt der Song. Flo, die Girlgroup. Ich war auch nicht mein ganzes Leben Radiomoderator und Journalist. Ich habe auch mal bei einem Energieversorger gearbeitet. Ich habe auch mal was Anständiges gemacht. Es war eine gute Zeit, ehrlich gesagt. Hier ist die Popnacht.

Es ist doch 3.47 Uhr. Hier kommt was Aktuelles aus dem Verkehrszentrum. Vorsicht auf der A6 Heilbronn Richtung Mannheim. Zwischen Bad Rappenau und Sinsheim-Steinsfurt steht ein defektes Fahrzeug. Und Vorsicht auf der A8 Stuttgart Richtung München. Zwischen Adelsried und Neusees befindet sich eine ungesicherte Unfallstelle. Kommt gut an mit der Popnacht.

0: Luciano Spyro, Material Lover in der Popnacht. Immer wenn ich hier irgendwas sage ins Mikrofon und ihr was dazu sagen wollt, dann meldet ihr euch einfach an der 0722211, so wie Uli aus Bielefeld das gemacht hat. Und ich hatte ja gerade erzählt, dass ich früher mal in Anführungszeichen was Anständiges gemacht habe, ne, bei einem Energieversorger gearbeitet. Warum hast du das so hier in Anführungszeichen gesetzt, Uli?
1: Weil meine Mutter zu dem, was ich gelernt hatte als Verkäufer und dann, was ich hinterher gemacht habe als Lkw-Fahrer und das ist kein anständiger Beruf.
0: Ja, man merkt nur, als Lkw-Fahrer hat man oft schlechten Empfang.
1: Jetzt ist gerade weg.
0: Ein entscheidender Teil.
1: Schön.
0: Ja, siehst du? Jetzt hören wir

0: dich wieder und du hörst uns nicht. Das ist der Nachteil am LKW-Fahren. Hörst du jetzt noch irgendwas, Uli?
1: Ja, jetzt bin ich wieder da.
0: Sehr gut. Okay, also wir merken, LKW-Fahren hat auch Nachteile. Aber musst du noch mal ganz kurz sagen, also warum ist, du hast eigentlich was anderes gelernt, ursprünglich Verkäufer.
1: Ja.
0: Und hast dann aber einen LKW-Führerschein gemacht. Und das fand deine Mutter nicht gut und hat gesagt, bleib lieber beim Verkäufer, das ist was Anständiges.
1: Genau.
0: Ja. Und warum? Was hat die da für Vorurteile?
1: Ja, dass man zu viel auf der Straße unterwegs ist. Ich habe auch erst nur im Nahverkehr. Ja. Also, ich sag mal, von Bielefeld nach Osnabrück und nach Bremen und dann wieder zurück nach Osnabrück und dann wieder zurück nach Bielefeld. Ja. Also, ich war jeden Tag wieder zu Hause. Ich bin dann auch schon nachts gefahren.
0: Ja, aber man kann es, vielleicht einer Mama kann man es vielleicht nicht übel nehmen, wenn die das nicht so toll findet, denn wenn der Sohn die ganze Zeit unterwegs ist und nicht zu Hause.
1: Ja, aber jetzt zum Schluss hat sie ja gesehen, dass ich das schon so lange mache, wenn auch ein paar Zeiten drin war. Da hat sie immer nur mit dem Kopf geschüttelt. Und wie viele Kilometer waren es heute? Ach, sei knapp 600.
0: Ja.
1: Und dann, das kann sie nicht verstehen.
0: Ja, aber vielleicht hat die auch ein bisschen Angst, weißt du, weil man kann ja auch viel passieren, so.
1: Ja, natürlich. Sie hat aber dann auch irgendwann nachgefragt, wie der Beruf denn ist. Da sage ich, Konzentration auf 4,5 Stunden, dann 45 Minuten Pause und dann nochmal 4,5 Stunden fahren, am Stück. Sag ich, und wenn ich dann nochmal 45 Minuten Pause mache, habe ich eine Stunde noch zu fahren. Also 2 mal 10 Stunden in der Woche darf ich fahren.
0: Ja.
1: Und dass du das so hinkriegst, was soll ich machen? Ich finde es immer noch geil.
0: Eben. Wichtig ist doch, dass es dir gefällt. Und dass du mittlerweile den LKW-Beruf für einen anständigeren Beruf hältst als Verkäufer zum Beispiel. Wobei wir jetzt hier nicht aufhören. Weißt du, das hören auch viele Verkäufer zu. Und auch die Energieversorger dieser Welt und so weiter. Und auch Radiomoderatoren sollen sich jetzt bitte nicht beleidigt fühlen. Wir machen alles, was wir arbeiten, ist doch in irgendeiner Weise macht das Sinn. Ich musste mir damit auch erstmal so klar werden, weil ich dann auch eine Zeit lang dachte so, dieser Bürojob da bei dem Energieversorger ist irgendwie was Anständiges und das, was ich hier im Radio mache, irgendwie nicht. Aber das bringt ja auch was. Also es leistet ja ein Gesellschafts Beitrag zum Beispiel.
1: Ja, aber ich möchte auch nicht wissen, wir hören dich immer von 0 oder kurz nach 0 bis morgens um 6, wenn du am Wochenende dran bist, was du vorher noch an redaktioneller Arbeit machst.
0: Na klar, was meinst du denn, wer die ganzen Quizze hier vorbereitet? Das ist alles meine Arbeit.
1: Ja, es gibt ja vielleicht auch noch, ich sag mal, in Anführungsstrichen untergeordnete Mitarbeiter.
0: Na Quatsch, nein.
1: Die das vielleicht machen.
0: Nein. Also unter der Woche gibt es ja auch Sendungen, ne, so am Vormittag, wo ich oft bin. Und da ist es tatsächlich so, da arbeiten wir im Team. Da habe ich einen Redakteur oder eine Redakteurin bei mir an der Seite. Und da bereiten wir die Sendung gemeinsam vor. Aber die Nachtsendungen, die Spielchen und Quizze und alles und was ich hier so erzähle, das kommt alles nur von mir. Aber das macht auch Spaß und das ist auch gut so.
1: Das hört man.
0: Das freut mich, Uli.
1: Eins noch, Dennis, gerade. Wenn ich kann, die Abendshow, wenn ich es mitkriege vom Fahren her, vom Arbeiten her, und die Fortnite natürlich auch.
0: Ja.
1: Seitdem das ist, ich glaube jetzt knapp 2 Jahre, weil das auch auf WDR 2 läuft und die hatten vorher ein Scheißprogramm.
0: Ach komm, das kannst du doch jetzt hier nicht einfach im Radio sagen.
1: Ich fand es nicht gut.
0: Nee, komm, da reden wir jetzt nicht hier drüber. Das sind unsere Brüder und Schwestern und die machen auch einen sehr tollen Job. Und
1: natürlich. Aber wie gesagt, vor 2 Jahren war WDR 2 ab 19 Uhr nicht mein Fall.
0: Ja gut, aber das ist vielleicht auch Geschmackssache einfach, weißt du? Und jetzt sind wir hier alle zusammen in ganz Deutschland und wir sind eine große Family und wir freuen uns drüber, dass wir alle connected sind über dieses geile Radio, Medium Radio. Uli, ich muss jetzt mal wieder Musik spielen. Ich wünsche dir eine gute Weiterfahrt. Schön, dass du dich gemeldet hast. Liebe Grüße.
1: Ich hab nicht mehr lange. Danke.
0: Mach's gut.
1: Alle anderen auch. Ciao.

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1: Um 4 Uhr mit Peter Gramer. Trotz der vereinbarten Waffenruhe attackieren sich der Iran und die USA wohl wieder gegenseitig. Der Iran hat nach eigenen Angaben mehrere Stützpunkte der US-Armee in der Region angegriffen. Zuvor hatte das US-Militär Angriffe gegen den Iran gemeldet. Dazu Einzelheiten von Samuel Jakisch.
2: Das Ziel der Angriffe seien Raketen- und Drohnenstellungen sowie Küstenradaranlagen gewesen. Das teilte das für die Golfregion zuständige US-Regionalkommando CENTCOM in einer Erklärung mit. Den Angaben zufolge seien die Schläge eine Reaktion auf den iranischen Drohnenangriff vom Vortag gewesen. Am Donnerstag war ein Frachtschiff, das in der Seestraße von Hormus unter der Flagge von Singapur unterwegs war, beschossen worden. US-Präsident Donald Trump hatte erklärt, dieser Angriff sei ein Verstoß gegen die vereinbarte Waffenruhe zwischen den USA und Iran gewesen.
1: Die aktuelle Hitzewelle steht vor ihrem Höhepunkt. Der Deutsche Wetterdienst hat gestern die bundesweit höchste Temperatur seit Beginn der Aufzeichnungen gemessen, und zwar 41,3 Grad in Saarbrücken. Auch in anderen Ländern wie der Schweiz und Großbritannien wurden Hitzerekorde gebrochen. Deutsche Krankenhäuser verzeichnen eine Zunahme hitzebedingter Notfälle, etwa Austrocknung oder Kreislaufschwäche. Wenige Wochen vor den Landtagswahlen in Sachsen-Anhalt, Mecklenburg-Vorpommern und Berlin warnt der Verfassungsschutz vor neuer Desinformation, mutmaßlich aus Russland. Auf Social Media seien gefälschte Titelbilder und Kurzvideos in Umlauf, die offenbar eine Spaltung der Gesellschaft zum Ziel hätten. Benutzt würden dafür Logos deutscher Medien. Der neue linken Co-Chef Pantisano bedauert, dass die CDU seine Entschuldigung für den Faschismusvorwurf nicht

0: akzeptiert. Das hat er der ARD gesagt. Pantisano hatte der CDU faschistische Politik vorgeworfen und mit der Äußerung viel Kritik ausgelöst. Aus Berlin Bianca Schwarz.
1: Er habe seine Entschuldigung ehrlich gemeint, sagt der neue linken Co-Chef Luigi Pantisano. Die Union mit Faschisten gleichzusetzen, das sei falsch gewesen. Dennoch bekräftigt Pantisano auch im ARD-Interview der Woche, dass die Union für ihn nach rechts gerückt sei und nennt dafür konkrete Beispiele. So habe sich Unionsfraktionschef Jens Spahn mehrfach mit dem umstrittenen Tech-Unternehmer und Netzwerker Peter Thiel getroffen. Dass die Union seine Entschuldigung nicht akzeptieren wollte, bedauert Pantisano.
0: Bei der Fußball-WM ist Frankreich als Gruppenerster ins 16. Finale eingezogen. Das Team hat sich mit 4:1 gegen Norwegen durchgesetzt. Außerdem hat Senegal 5:0 gegen den Irak gespielt. Das Wetter in Deutschland: tagsüber im Westen und Nordwesten teils wolkig, am Nachmittag und Abend an der Nordsee sowie von NRW bis nach Niedersachsen vereinzelt starke Gewitter, lokal Unwettergefahr. Sonst sonnig, im Bergland vereinzelte Hitzegewitter möglich, maximal 35 bis 41 Grad. Am Sonntag gebietsweise schwere Gewitter mit Unwettergefahr durch Starkregen, Hagel und Sturmböen. Die Zeit, es wird 4:03 Uhr.
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3: Vorsicht bitte auf der A6 Heilbronn Richtung Mannheim. Zwischen Bad Rappenau und Sinsheim-Steinsfurt steht ein defektes Fahrzeug. Vorsicht bitte auf der A8 Stuttgart Richtung München. Zwischen Adelsried und Neusäß befindet sich eine ungesicherte Unfallstelle. Die A1 Trier Richtung Köln-Koblenz ist zwischen dem Kreuz Wittlich und Wittlich-Mitte wegen hitzebedingter Straßenschäden gesperrt. A81 Heilbronn Richtung Stuttgart. Zwischen Stuttgart-Feuerbach und Engelbergtunnel 1 Kilometer Stau. Die B10 Mühlacker Richtung Pforzheim ist zwischen Niefern und der A8 Pforzheim Ost wegen einer Baustelle bis morgen 5 Uhr gesperrt. Eine Umleitung ist ausgeschildert. Kreis Tübingen. Die Landesstraße zwischen Ofterdingen und Dettingen ist wegen Straßenschäden in beiden Richtungen gesperrt.
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für alle Nachtschichtler, die nicht vorm Fernseher sitzen und WM gucken können. Spanien hat gegen Uruguay 1:0 gewonnen. Dieses Ergebnis betrifft auch uns, denn mit diesem Sieg haben die Spanier auch unseren nächsten Gegner festgelegt. Die deutsche Nationalmannschaft wird am Montag gegen Paraguay spielen. Und das zweite Spiel, das gerade zu Ende gegangen ist, Kap Verde, Saudi-Arabien, blieb bei 0:0. Hier ist die Popnacht.

0: 4.20 Uhr, wenn ihr gerade noch wach liegt und euch fragt, war ich heute ein guter Mensch oder gestern? Oder ihr schon wieder in den Tag startet und ihr euch fragt, bin ich heute eine bessere Version von mir selbst als gestern? Dann können wir helfen. Wir haben das einzige Weltverbesserungsquiz der Welt. Mit dem könnt ihr euer Karma-Konto wieder aufs Maximum aufladen. Und das Beste für diese Uhrzeit ist, es ist das einzige Quiz, bei dem ihr nichts wissen müsst.
1: Quizzen ohne Wissen.
0: Drei Fragen bekommt ihr, dazu jeweils drei Antwortmöglichkeiten. Eine davon ist die richtige. Wenn ihr es aber trotzdem nicht wisst, dann könnt ihr einen Karma-Joker ziehen und braucht die richtige Antwort nicht sagen. Ne? Ihr macht dann irgendwas Nettes für einen anderen Menschen, was ihr so anbietet. Aber wirklich eine Kleinigkeit, also was weiß ich, ihr versprecht mit dem nächsten Menschen, der euch begegnet, ein Kompliment zu machen. Oder ihr tragt mal den Müll von der, oder die, genau, ihr schiebt die Mülltonne von der Nachbarin raus auf die Straße und auch wieder rein, wenn sie abgeholt und geleert wurde. Solche kleinen Sachen, ne? Also nichts, was Geld kostet, sondern nur kleine Karma-Sachen. Das würde mir schon reichen, dann müsst ihr keine Frage beantworten und am Ende gibt's, wenn ihr durch drei Fragen durchkommt, das Popnacht-Goodie, den begehrtesten Preis der Nacht.

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8: 4.31 Uhr ist es.
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9: In der Nacht ist es locker bewölkt oder klar und lange sehr warm. Tagsüber viel Sonne und extreme Hitze. Wieder um die 33 Grad in Isny bis 41 Grad in Frankenthal. Am Nachmittag und Abend entstehen in der Hitze wieder vereinzelt heftige Gewitter.
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10: Die A1 Trier Richtung Köln-Koblenz ist zwischen dem Kreuz Wittlich und Wittlich-Mitte wegen hitzebedingter Straßenschäden gesperrt. Auf der A5 Basel Richtung Karlsruhe ist die Ausfahrt Achern wegen einer Fahrbahnerneuerung bis Samstag 5 Uhr früh gesperrt. Die A8 Stuttgart Richtung München ist zwischen Adelsried und Neusäß nach einem Unfall gesperrt. A81 Heilbronn Richtung Stuttgart zwischen Stuttgart-Feuerbach und Engelbergtunnel 1 Kilometer Stau. Die B10 Mühlacker Richtung Pforzheim ist zwischen Niefern und der A8 Pforzheim Ost wegen einer Baustelle bis morgen 5 Uhr gesperrt. Eine Umleitung ist ausgeschildert. Kreis Tübingen. Die Landesstraße zwischen Ofterdingen und Dettingen ist wegen Straßenschäden in beiden Richtungen gesperrt.
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Hi.

0: vollkommen fehl am Platz hier. Timo aus Ulm, was machst du hier? Du hast doch dein Karma-Konto schon für die nächsten 2 Jahre aufgeladen. Guten Morgen.
1: Schönen guten Morgen. Ja, das musste ich machen, sonst hätte ich heute nicht schlafen können.
0: Du musst kurz erzählen, du hast eine Hochzeit gerettet, ne?
1: Ja, da hat der DJ ist einfach nicht erschienen um was? 16 Uhr. Und um 18 Uhr habe ich einen Anruf bekommen, ob ich aushelfen kann. Und dann, ja, sonst hätte ich nicht schlafen können. Und dann habe ich meine Sachen gepackt, bin schnell hingefahren. Und da konnten wir dort starten und waren natürlich lauter glückliche Gesichter.
0: Ach, guck mal. Also, da ist doch, und was ist mit dem Kollegen da, der da nicht angetreten ist? Hat er das verpeilt, oder?
1: Der scheint in Südfrankreich zu liegen, am Strand, und hätte gesagt, er hat gedacht, es sei morgen.
0: Ah, okay, das ist auch ungünstig. Ja, wir nennen mal seinen Namen nicht, wir wollen sein Geschäft nicht kaputt machen. Wir hoffen einfach, dass er bei der nächsten Hochzeit pünktlich erscheint. Timo, aber trotzdem möchtest du wahrscheinlich noch ein bisschen ausbauen und vorbauen. Wir laden jetzt gemeinsam dein Karma-Konto auf mit dem einzigen Quiz der Welt, das das kann, Quizzen ohne Wissen. 3 Fragen kriegst du mit jeweils 3 Antwortmöglichkeiten. Wenn dir die nicht weiterhelfen, kannst du jede Frage mit einem Karma-Joker überspringen. Das ist irgendetwas Nettes, was du für einen anderen Menschen tust. Eine Möglichkeit gibt es zu verlieren. Wenn du dich auf eine falsche Antwort festlegst, ist das Spiel vorbei. Und das Popnacht-Goodie ist natürlich auch weg. Und alle bis dahin angebotenen Joker musst du natürlich trotzdem einlösen. Ne? Ist klar. Jawohl. Ehrensache. Heute ist Weltananastag. Deswegen gibt es eine Ananas-Frage. Wie lautet denn der korrekte Plural von Ananas? Ananas, Ananten oder Ananüsse?
1: Oh. Dann würde ich die. Wie war das erste nochmal?
0: Ananas.
1: Dann ich glaube. Eine, zwei Ananas. Ja, Ananas.
0: Oh, gerade nochmal gut gegangen, du. Ich dachte, da wirklich drüber nachgedacht hast.
1: Boah, echt? Wirklich?
0: Ja, es ist 4:40 Uhr, es ist alles verziehen. Zweite Frage. Welche Band, Achtung, wir ziehen jetzt ein bisschen an. Jetzt muss man wirklich was wissen. Welche Band, aber du als DJ weißt es vielleicht, hat heute vor 32 Jahren als erste Band überhaupt, also als erste Band der Welt, einen Song für ihre Fans zum Download angeboten? War es A, Metallica, B, Aerosmith oder C, Bon Jovi?
1: Vor 32 Jahren, ich sag mal, das war Aerosmith. Das ist eine von meinen Lieblingsbands.
0: Ja, ach Mann, da habe ich ja den Falschen getroffen. Auch noch. Es ist richtig, der Song heißt Head First. Ja. Und wurde als Wave-Datei online gestellt damals, weil sich MP3 noch nicht durchgesetzt hatte. Der Download dauerte entsprechend lange, mit den damaligen Bandbreiten so ungefähr 1 Stunde.
1: Oh,
0: ja, teilweise auch 1,5. So, okay, aber vielleicht kriege ich dich hier mit neu. Ich brauche noch einen Karma-Joker von dir. Wie viel Prozent Salz enthält Meerwasser? 3%, 13% oder 33%?
1: 13, 33 und?
0: 3.
1: Dann sag ich mal. Achso, ich muss. Ja, ich muss den Joker nehmen. Das ist fiese Nummer. Ich nehme den Karma-Joker.
0: Ja, finde ich gut. Ja. Das stelle ich nicht in Frage. Was?

0: machst du?
1: Du darfst wählen. Also ich habe,
0: Ich? Nein, das machst du.
1: ich, okay. Ja, meine Tochter hat schon gesagt, sie muss sein Zimmer aufräumen morgen.
0: Ja.
1: Und ich mache das, die
0: Ja.
1: ist eine Langschläferin. Und ich räume dann auf. Und wenn sie aufwacht, ist aufgeräumt.
0: Aber nicht aufwecken, das würde nämlich die gute Tat negieren.
1: Die schläft so fest, da kann eine
0: Richtig.
1: Blaskapelle kann da
0: Und
1: vorbeikommen.
0: gesaugt werden muss nicht. Okay, alles klar. Sehr gut. Haben wir noch einen Joker wenigstens gekriegt, die Welt ein bisschen verbessert. 3% ist die richtige Antwort.
1: Da kommt ihr
0: 3%
1: 13
0: nur.
1: gesagt.
0: Siehst du?
1: 13,
0: Man
1: ja.
0: glaubt, es ist mehr, ne? Weil das schon, wenn man mal so Meerwasser geschluckt hat, dann denkt man, du hast schon wahnsinnig salzig, aber es sind tatsächlich nur 3%. Tino, hey du guter Typ. Danke dir. Das
1: Wie cool.
0: Popnachtpulli schicken wir dir zu. Jetzt hast du dir aber den Schlaf verdient.
1: Merci.
0: Liebe
1: Du dir
0: Grüße
1: nachher
0: nach
1: auch.
0: Ulm. Gute Nacht.
1: Jawohl, danke.
0: Tschüss.
2: Bin

0: die Popnacht hier um 4.50 Uhr. Comedian Simon Stäblein ist ja ein sehr erfolgreicher Typ. Und wir hoffen, Simon, und für ihn, dass die Verpflegungspausen während der stressigen Auftritte mit Ruhe ablaufen. Und nicht wie bei Simons Mann beim Essen.
1: Wir essen unterschiedlich. So. Ich bin so ein Genussmensch, ne? Wenn das Essen kommt, dann schaue ich mir das an, ich riech mal, ich genieße das, ich gehe auf den Stuhl, mach das Pick. So, ne? Ich nehme mir meine Zeit. Ich brauche auch mal eine halbe Stunde für eine Olive, ne? Und er frisst. Wenn das Essen kommt, ist das weg. Ciao. Weg, wirklich. So, ne? Letztens hatten wir Hochzeitstag, richtig schön, richtig Italiener, Tisch war gedeckt, alles war total schön. So, ich so, er so, was wünschst du dir zum Hochzeitstag? Ich so, dass du einen mal kaust. Und dann kam der Vorspeisensalat und er so, du, ich fang schon mal an. Und ich so, oh mein Gott. Und manchmal gehe ich dann auch mit relativ weit aufgerissenen Augen relativ nah ran, weil es mich auch einfach technisch interessiert. Wie man seinen Kiefer so aushaken kann, dass ein halber Hokkaido dran vorbeipasst, ist für mich auch einfach ein anatomisches Rätsel. Und während er das reinschaufelt, beißt er auf so eine Peperoni drauf, die platzt auf der anderen Seite auf und spritzt mir in die Augen. Und alles, was er für mich übrig hatte, so war, du sagst auch immer, das Auge isst mit. Ich so,
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1: Um 5 Uhr mit Peter Gramer. Bei der Fußball-WM steht der kommende Gegner der deutschen Nationalmannschaft fest. Nach dem Sieg der Spanier gegen Uruguay trifft die DFB-Auswahl im 16. Finale auf Paraguay. Spanien hat am frühen Morgen mit 1:0 gewonnen und sich den Gruppensieg gesichert. André Siems berichtet.
2: Es war ein zerfahrenes Spiel gegen Uruguay, das extrem viel faulte, aber selbst zu wenig nach vorne machte. Die entscheidende Szene war ein dicker Bock des uruguayischen Torwarts, der einen Kullerschuss eines Spaniers durchließ. Gegen Ende lagen die Nerven blank. Es gab noch eine rote Karte für Uruguay, das nach der 0:1-Niederlage ausgeschieden ist und die Gruppenphase ohne Sieg abgeschlossen hat. Im Parallelspiel sorgten die Kapverden gegen Saudi-Arabien für eine Sensation. Durch das 0:0-Unentschieden stehen sie als Zweiter der Gruppe im 16. Finale.
1: Die weiteren WM-Ergebnisse aus der Nacht: Norwegen-Frankreich 1:4 und Senegal-Irak 5:0. Die aktuelle Hitzewelle steht vor ihrem Höhepunkt. Der Deutsche Wetterdienst hat gestern die höchste Temperatur seit Beginn der Aufzeichnungen gemessen. 41,3 Grad, das war in Saarbrücken. Aus unserer Aktuellredaktion Christiane Renier.
3: Auch in anderen Ländern wie der Schweiz und Großbritannien wurden Hitzerekorde gebrochen. Immer mehr Menschen in Europa bekommen gesundheitliche Probleme durch die anhaltende extreme Hitze. Deutsche Krankenhäuser etwa verzeichnen eine Zunahme hitzebedingter Notfälle, etwa Austrocknung oder Kreislaufschwäche. Gewässer heizen sich zunehmend auf oder drohen auszutrocknen. An der Mosel etwa wird ein Fischsterben befürchtet. Am Montag erwarten Meteorologen dann einen spürbaren Rückgang der Temperaturen.
1: Die iranische Revolutionsgarde hat nach eigenen Angaben auf US-Angriffe reagiert. Die Marineeinheiten hätten Standorte der US-Streitkräfte in der Region angegriffen. Das US-Militär hatte zuvor nach eigenen Angaben Ziele im Iran angegriffen. Ziele seien Raketen- und Drohnenlagerstätten sowie Radaranlagen gewesen, so das zuständige US-Regionalkommando. Damit habe man auf die iranische Attacke auf ein Frachtschiff in der Straße von Hormus reagiert. Nach den schweren Erdbeben in Venezuela haben die Streitkräfte in der Katastrophenregion die Kontrolle übernommen. Laut Nationalversammlung soll damit die öffentliche Ordnung aufgebaut werden.

0: aufrechterhalten und die Arbeit der Rettungskräfte erleichtert werden. Die suchen weiter nach Verschütteten. Bei den Erdbeben sind nach offiziellen Zahlen mindestens 920 Menschen ums Leben gekommen. Außerdem seien mindestens 3.300 weitere verletzt worden. Das waren die Nachrichten mit Peter Kramer. Das Wetter in Deutschland, tagsüber im Westen und Nordwesten teils wolkig, am Nachmittag und Abend an der Nordsee sowie von NRW bis nach Niedersachsen vereinzelt starke Gewitter, lokal Unwettergefahr. Sonst sonnig, im Bergland vereinzelte Hitzegewitter möglich, maximal 35 bis 41 Grad. Die Zeit, es wird 5.03 Uhr.
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2: Vorsicht bitte auf der A4 Aachen Richtung Köln. Zwischen Kreuz Köln-Gremberg und Dreieck Heumar liegt ein Hase. Vorsicht bitte im Saab-Pfalz-Kreis. Auf der St. Ingberter Straße zwischen Reichenbrunn und Hassel liegen Fahrzeugteile. Die A1 Trier Richtung Köln-Koblenz ist zwischen dem Kreuz Wittlich und Wittlich-Mitte wegen hitzebedingter Straßenschäden gesperrt. A81 Heilbronn Richtung Stuttgart. Zwischen Stuttgart-Feuerbach und Engelberg-Tunnel 1 Kilometer Stau. Auf der A643 Wiesbaden Richtung Mainz ist die Ausfahrt Mainz-Mombach wegen Brückenarbeiten gesperrt. Kreis Tübingen. Die Landesstraße zwischen Ofterdingen und Dettingen ist wegen Straßenschäden in beiden Richtungen gesperrt.
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0: Guten Morgen mal an alle, die gerade aufgestanden sind, um mal ordentlich durchzulüften in der Bude bei so 25 Grad. Ja, viel weniger wird's nicht. Ich glaube, ab jetzt gehen die Temperaturen langsam wieder nach oben. Das trifft sich ganz gut, wenn ihr wach seid. Dann können wir nämlich mal zusammen mit Lisa Reister aus dem Popnacht-Aktuell-Team auf diesen 27. Juni 2026 drauf gucken. Heute ist Siebenschläfertag. Bauernregel sagt ja, wird das Wetter die nächsten 7 Wochen so wie heute? Was ist da dran, Lisa?
1: Zum Glück nicht so viel, weil es wäre schon krass. Heute sollen es ja 36 bis sogar 42 Grad werden. Ach. Und gegen Abend können dann noch Gewitter dazukommen. Aber weil diese Bauernregel aus dem 16. Jahrhundert kommt, wurde die mittlerweile geupdatet. Und Wetterexperten schauen sich jetzt nicht mehr nur diesen einen Tag an, sondern einen ganzen Zeitraum. Mhm. Und zwar von heute bis zum 8. Juli. Und da es ab Montag ja wieder angenehmer werden soll, besteht noch Hoffnung.
0: Heute ist der erste Sommerferientag in Hessen, Rheinland-Pfalz und im Saarland. Alle, die Richtung Süden in Urlaub fahren, müssen vielleicht nochmal die Route ändern. Der Tiroler Fernpass ist wegen eines Verkehrsprotests von 10 bis 12 Uhr gesperrt. Wie geht's heute am besten durch Österreich?
1: Wer über die A7 Ulm Richtung Füssenreute kommt, kann ab dem Kreuz Memmingen über Lindau und die österreichische Rheintal-Autobahn zur Arlberg-Schnellstraße oder ab dem Kreuz Ulm über München zum Inntal-Dreieck und von da dann über Kiefersfelden zur Inntal-Autobahn.
0: Wir könnten heute aber auch einfach im abgedunkelten Wohnzimmer sitzen und im Ventilatorenwind die Fußball-WM schauen.
1: Genau, gerade sind nämlich die Spiele Ägypten gegen Iran und Neuseeland gegen Belgien los. Gegangen. Und heute Abend um 23 Uhr spielt dann Kroatien gegen Ghana und Panama gegen England. Und es steht ja jetzt auch fest, am Montag spielt unsere deutsche Nationalmannschaft im 16. Finale gegen Paraguay.
0: Ja. Gut, dass Deutschland heute noch nicht spielt. Bei der Hitze wäre Freuen oder Aufregen viel zu anstrengend. Ah, sucht euch einfach die kühlsten Ecken, die ihr finden könnt heute. Hier ist die Popnacht.

Gefährliches aus dem Verkehrszentrum. Vorsicht auf der A8 Karlsruhe Richtung Stuttgart. Zwischen Kreuz Stuttgart und Stuttgart-Möhringen sind Personen auf der Fahrbahn. Und Vorsicht auf der A81 Stuttgart Richtung Singen. Zwischen Rottweil und Villingen-Schwenningen steht ein defektes Fahrzeug. Kommt gut an in der Popnacht.

0: Wir hoffen, alle Beziehungen in Deutschland und dem Rest der Welt überstehen auch diesen Samstag, den 27.06. Aber wenn es doch nicht klappen sollte und es ist vorbei, nach vielen Jahren vielleicht Beziehungen, dann müssen wir uns, wenn wir zurück auf dem Markt sind, erstmal wieder neu zurechtfinden. Das kennt auch Comedian Toni Bauer.
1: Viel hat sich geändert. Meine Freundin hat mich erst vor kurzem verlassen. Nach 9 Jahren. Per WhatsApp. Und wisst ihr, was das Witzige ist? Die studiert Kommunikationswissenschaften. Das war... Ehrlich. Viel hat sich... Ich bin ja mittlerweile auf Solotour. Solotour. Und auf einmal wirklich flirten Frauen mit mir. Vorher nie eine Frau mit mir. Erstes Mal flirten Frauen mit mir. Auf Tour. Letztes Mal hatte ich wirklich... Ohne Spaß. Autogrammstunde. 23 Uhr. Kommt eine Frau auf mich zu. Fasst mich überall an. Musste ich erstmal gucken, wie ich mit umgehe. Aber... 23 Uhr verwickelt mich auf einmal ins Gespräch, guckt mich an und sagt zu mir, wie wär's mit Frühstück? Und ich sag, ist doch abends. Sagt die Original zu mir, ja morgen früh bei dir im Hotelzimmer. Ich sag, das ist nicht inklusive. Ich muss nicht. Keine Ahnung, kann gar nicht flirten. Ich bin erst mal seit 9 Jahren Single, Alter. Ich weiß gar nicht, wie das geht. Ich war nicht mal 9 Jahre in der Schule. Ich hab gar keinen Plan. Aber mein bester Freund Hassan, der ist richtige Maschine, richtiger Playboy. Hassan ist wahrscheinlich der einzige Türke, der zum deutschen Friseur geht. Scherenschnitt bei Sabrina. Er ist Hammertyp. Wir sind letztes Mal 2,5 Stunden zusammen nach Frankfurt gefahren, aus Duisburg, 2,5 Stunden. Und der redet nicht mit mir. Und der guckt aus dem Fenster und da war mir klar, alles klar, der überlegt. Und wenn wir aussteigen, sagt er mir was richtig Intellektuelles. Wir steigen aus und dann guckt er mich an und sagt aus dem Nichts zu mir, Bruder, ich bin dir ehrlich, Frauen mit Rückentattoo machen das nicht für sich.
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0: 5.33 Uhr ist es.
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2: In der Nacht ist es locker bewölkt oder klar und lange sehr warm. Tagsüber viel Sonne und extreme Hitze. Wieder um die 33 Grad in Isny bis 41 Grad in Frankenthal. Am Nachmittag und Abend entstehen in der Hitze wieder vereinzelt heftige Gewitter.
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3: Vorsicht bitte auf der A3 Würzburg Richtung Frankfurt. Im Dreieck Würzburg-West in der Überleitung zur A81 Richtung Heilbronn befindet sich eine ungesicherte Unfallstelle. Vorsicht bitte auf der A6 Kaiserslautern Richtung Saarbrücken. Zwischen Kreuz Neunkirchen und Rohrbach befindet sich eine ungesicherte Unfallstelle. Vorsicht bitte auf der A81 Stuttgart Richtung Singen. Zwischen Rottweil und Villingen-Schwenningen steht ein defektes Fahrzeug. Vorsicht bitte auf der B518 Wehr, Schopheim Richtung Bad Säckingen. Zwischen Ortseingang und Öfflinger Straße liegen Gegenstände. Die A1 Trier Richtung Köln-Koblenz ist zwischen dem Kreuz Wittlich und Wittlich-Mitte wegen hitzebedingter Straßenschäden gesperrt. A7 Füssen Richtung Ulm zwischen Memmingen Süd und Rastplatz Buxach Baustelle. Die rechte Spur ist gesperrt, es ist nur eine Spur frei, täglich zwischen 20 Uhr und 0 Uhr bis 2. Juli. A81 Heilbronn Richtung Stuttgart zwischen Stuttgart-Feuerbach und Engelberg-Tunnel 1 Kilometer Stau. Kreis Tübingen. Die Landesstraße zwischen Ofterdingen und Dettingen ist wegen Straßenschäden in beiden Richtungen gesperrt.
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0: Hier ist die Popnacht, wie immer mit Liebe gemacht von SWR3 mit unseren Brüdern und Schwestern von HR3, MDR Jump, NDR 2, RBB 888, Bremen 4, SR1, WDR 2 und Dennis Thienert. Hi.

0: bis die Kapverdier ins Bett kommen, wird wohl noch eine Weile dauern. Das war unglaublich. Für diese krassen WM-Außenseiter zum ersten Mal dabei. Und jetzt haben sie es sogar noch nach dem 0:0 heute gegen Saudi-Arabien in die K.O.-Runde gepackt. Die Fans sind natürlich komplett ausgerastet.
1: Wir haben gewonnen, obwohl wir nicht mal ein Tor geschossen haben. Wir sind sehr, sehr, sehr zufrieden mit dem Ergebnis. Cap Verde soll weitermachen. Genauso. Finale!
0: Jetzt geht es erstmal ins 16. Finale. Wir freuen uns mit euch. Popnacht-WM-Reporter Konstantin Kleine, wie hat die Mannschaft das geschafft?
2: In allererster Linie ist das passiert, weil der WM-Neuling noch gar nicht verloren hat in diesem Turnier. Denn auch im dritten Gruppenspiel gegen Saudi-Arabien holt Cap Verde mit einem 0:0 einen Punkt und zieht also mit 3 Unentschieden als Gruppenzweiter hinter Spanien in die K.O.-Phase ein. Und das ist echt crazy. Die Kapverdianer hatten da vorher ja schon die erste echte Sensation bei der WM geschafft. Das war das 0:0 Unentschieden gegen Europameister Spanien. Und auch im zweiten Spiel haben sie nicht verloren und sogar ihre ersten WM-Tore geschossen. Das 2:2 gegen Uruguay war das. Die Blauen Haie erleben gerade den Höhepunkt ihrer sportlichen Karrieren und wachsen bislang über sich hinaus. Das muss man so sagen. Schmerzgrenzen gibt's gefühlt bei denen nicht. Das nächste größte Spiel des afrikanischen Inselstaats mit rund 600.000 Einwohnern heißt also 16. Finale bei einer WM. Der Gegner? Weltmeister Argentinien.
0: Ja, und für dieses Spiel sollten wir uns echt überlegen, länger wach zu bleiben. In der Nacht auf den 4. Juli um Mitternacht geht's los. Die WM-Sensation Cap Verde gegen Weltmeister Argentinien. Also gegen Messi. Darauf freuen wir uns jetzt schon.

0: Lieber Dennis, hier ist die Katrin. Ich bin gerade in Marktdorf mit meinen Zeitungen unterwegs und wollte ganz liebe Grüße bestellen.
1: Oh, das ist ja lieb.
0: Und find's toll, dass du heute Nacht da bist und mich bei der Arbeit begleitest. Das hebt die Laune immer ganz, ganz arg und macht die Arbeit viel, viel angenehmer. Ich wünsche dir dann ein ganz, ganz tolles Wochenende. Hoffentlich so kühl, wie es irgendwie geht.
1: Ja.
0: Im Pool, mit dem Cocktail, wie du magst, mit dem Eis, alles auf einmal. Also, bye, bye.
1: Ja, Katrin, mir gefällt, welche Vorstellung du von meinem Leben hast. Am Pool arbeite ich noch. Ich werde jetzt erstmal in meine

29 Grad heiße Dachwohnung, Mietwohnung wohlbemerkt, zurückgehen und versuchen da in die Hitze hineinzuschlafen. Mal gucken, wie viele Stunden es werden. Allen, die das gleiche Schicksal teilen oder gerade nach einer anstrengenden Nacht unausgeschlafen in den Tag starten mit zwei halbwegs wachen Hirnzellen allerhöchstens, haltet durch. Ja? Und damit schließen wir diese Popnacht offiziell, weil alles, was zwischen Mitternacht und jetzt geschah, bleibt unter uns, ist doch klar. Das war die Popnacht für heute mit Dennis Kienert. Tschüss.

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1: Um 6 Uhr mit Boris Bauer. Meteorologen erwarten heute wieder Hitzerekorde. Die deutsche Fußballnationalmannschaft spielt als nächstes gegen Paraguay. Das Wetter? Tagsüber sonnig und extrem heiß bis 41 Grad. Gegen Abend im Westen und Norden lokal Gewitter mit Unwettergefahr. Die Hitzewelle soll jetzt am Wochenende ihren Höhepunkt erreichen. Der Deutsche Wetterdienst hatte schon gestern die höchste Temperatur seit Beginn der Aufzeichnungen gemessen, 41,3 Grad in Saarbrücken. Aus der Nachrichtenredaktion Christiane Renier.
2: Auch in anderen Ländern wie der Schweiz und Großbritannien wurden Hitzerekorde gebrochen. Immer mehr Menschen in Europa bekommen gesundheitliche Probleme durch die anhaltende extreme Hitze. Deutsche Krankenhäuser etwa verzeichnen eine Zunahme hitzebedingter Notfälle, etwa Austrocknung oder Kreislaufschwäche. Gewässer heizen sich zunehmend auf oder drohen auszutrocknen. An der Mosel etwa wird ein Fischsterben befürchtet. Am Montag erwarten Meteorologen dann einen spürbaren Rückgang der Temperaturen.
1: Nach den schweren Erdbeben in Venezuela haben die Streitkräfte in der Katastrophenregion die Kontrolle übernommen. Laut Nationalversammlung soll damit die öffentliche Ordnung aufrechterhalten und die Arbeit der Rettungskräfte erleichtert werden. Die suchen weiter nach Verschütteten. Bei den Erdbeben sind nach offiziellen Zahlen mindestens 920 Menschen gekommen. Außerdem seien mindestens 3.300 weitere verletzt worden. Eine wichtige Urlaubsroute, die Fernpassstraße im österreichischen Bundesland Tirol, wird heute Vormittag zeitweise gesperrt. Grund ist die Protestaktion einer Bürgerinitiative zwischen Reute und Nassereit. Die Anwohner wollen Tunnelprojekte verhindern. Sie befürchten noch mehr Verkehr als bisher. Die Blockade fällt zusammen mit dem Start der Sommerferien in Hessen, Rheinland-Pfalz und im Saarland. Der ADAC rechnet deshalb mit langen Staus vor und nach der Sperre. Bei der Fußball-Weltmeisterschaft steht der kommende Gegner der deutschen Nationalmannschaft fest. Nach dem Sieg der Spanier gegen Uruguay trifft die DFB-Auswahl im 16. Finale auf Paraguay. Spanien hat am frühen Morgen mit 1:0 gewonnen und sich den Gruppensieg gesichert. André Siems.
3: Es war ein zerfahrenes Spiel gegen Uruguay, das extrem viel faulte, aber selbst zu wenig nach vorne machte. Die entscheidende Szene war ein dicker Bock des uruguayischen Torwarts, der einen Kullerschuss eines Spaniers durchließ. Gegen Ende lagen die Nerven blank. Es gab noch eine rote Karte für Uruguay, das nach der 0:1-Niederlage ausgeschieden ist und die Gruppenphase ohne Sieg abgeschlossen hat. Im Parallelspiel sorgten die Kapverden gegen Saudi-Arabien für eine Sensation. Durch das 0:0 Unentschieden stehen sie als Zweiter der Gruppe im 16. Finale.
1: Die Zeit, es wird gleich 6:03 Uhr.
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1: Das Wetter. Auch heute scheint häufig die Sonne. Meistens tauchen nur harmlose Wolken auf. Am Nachmittag und Abend werden die Quellwolken rund um Eifel, Westerwald, Schwarzwald und Alpen mächtiger. Hier kann es einzelne, teils heftige Gewitter geben. Die Temperaturen erreichten noch einmal Rekordniveau zwischen 34 und 41 Grad. Abgesehen von Gewitterböen weht kaum ein Wind, also es kommt einem noch mal extremer vor. Morgen dann schwüle Hitze zwischen 31 und 38 Grad, dabei Sonne, Wolken, allmählich zunehmende Gewittergefahr. Am Montag wechselhaft teils Regen und weitere Gewitter. Nicht mehr ganz so heiß. So, da hat man ja schon das Gefühl, das Gewitter ist eine Erlösung und keine Gefahr mehr. Hier ist das Neueste aus dem SWR 3 Verkehrszentrum. Vorsicht bitte auf der A67 Mannheim Richtung Darmstadt. Zwischen Firnheimer Dreieck und Lorsch, da liegen Gegenstände. Auf der A8 Karlsruhe Richtung Stuttgart zwischen Pforzheim Süd und Heimsheim nach einem LKW-Unfall eine ungesicherte Unfallstelle. Auf der A8 Karlsruhe Richtung Stuttgart zwischen Leonberg West und Dreieck Leonberg ein defektes Auto. Die A1 Trier Richtung Köln-Koblenz ist zwischen Kreuz Wittlich und Wittlich Mitte wegen Straßenschäden gesperrt. So, noch eine Gefahreninfo für Baden-Württemberg. In Oftersheim und Schwetzingen ist der Strom ausgefallen. Ja. Hoffentlich könnt ihr uns hören. Allen unterwegs eine sichere Fahrt.
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1: Ja. Und wir sind auch sehr vernünftig und starten mal mit einer Trinkpause. Gell? Am Mikrofon Michael Splitt.
0: Deutschland.

SWR 3, fit, die Frühaufsteher-Show, 13 Minuten nach 6 am frühen Samstagmorgen. Die Show schon mit einem Highlight gestartet, nämlich mit der Trinkpause, was ja schon mal sehr, sehr erfolgreich war. Und das nächste Highlight steht schon vor der Tür. In rund 10 Minuten, nicht mal ganz, kommt die Hitfabrik, denn wir bauen Hits. Ihr seid bei jedem Baumschnitt mit dabei und rätselt mit, welchen Hit ich da zusammenbaue. Jetzt erstmal Licher.

0: jetzt. Ihr, was könnte das sein? Guten Morgen.
1: Schönen guten Morgen, hier ist Tim. Das ist Rage the Machine, Killing in the Name of. Viele Grüße ins SWR3-Land.

6:31 Uhr. Hier ist das Neueste aus dem SWR3-Verkehrszentrum. Die A1 Trier Richtung Köln-Koblenz ist zwischen Kreuz Wittlich und Wittlich Mitte wegen Straßenschäden gesperrt. Die B9, Entschuldigung, Stimme ist noch nicht da. Warte, die habe ich verloren. Da liegt sie. Die B9 Ludwigshafen-Mainz ist zwischen Nackenheim und Mainz-Laubenheim in beiden Richtungen bis um 9 Uhr heute Morgen gesperrt. Allen unterwegs eine sichere Fahrt. So, hier ist SWR3 Fit, die Frühaufsteher-Show mit Michael Splitt. Guten Morgen. Ja, kannst du ruhig nochmal nachschicken? Ja, gerne, komm. Viel trinken bei der Hitze. Der Europäische Gewerkschaftsbund hat deshalb nach dem Vorbild der Fußball-WM feste Hydration Breaks am Arbeitsplatz gefordert, also Trinkpausen. Wenn man sich schon die WM so als Vorbild nimmt, ich meine, hätte man doch auch gleichzeitig sagen können. Und guckt mal, könnt euch auch ein Beispiel an dem Gehalt der Spieler nehmen. Da bin ich dabei.

zusammenbaue. Das machen wir noch von Hand, ja? Ich glaube, wir müssen die Gitarren noch ein bisschen pimpen, damit es deutlicher wird. So, jetzt haben wir den Schnabelsplit. Welchen Hit baue ich da zusammen? Gerne per WhatsApp.

0: laut hier. Okay, dann ist jetzt wirklich ein fettes Programm an Akustikgitarren dazu gekommen. Ich weiß jetzt gar nicht, ob man den Hendrik jetzt noch hört, wenn man ihn drüber legt. Ja. Der Hendrik hat nämlich den Vorschlag gemacht. Ich versuch's mal, so leise zu wirken wie möglich, wie es nur geht hier, um es dann wieder lauter zu machen, weil Hendrik hat eine Sprachnachricht geschickt und das läuft quasi über den gleichen Kanal, so wie ich es hier hab. Wir hören mal rein, was Hendrik sagt, und wenn ihr es versteht, dann lösen wir es nämlich auf. Hören wir mal.
1: Guten Morgen, Michael, hier ist der
0: Also, nochmal. Ja. Der hat auch noch so ein Pfeifen auf der, auf dem, auf seiner Geheimnis. Einmal eine Sprachnachricht von Hendrik Lana bekommen, die so richtig klar nach vorne geht. Das wäre ein Traum. So wie Weltmeister werden. Also, er hat, wenn ich das übersetzen darf, gesagt, das könnte Meredith Brooks sein mit Bitch. Und wir hören jetzt einfach mal ein bisschen genauer rein. Ich muss dann noch eine Gitarre dazu nehmen. Und zwar eine fette Bratgitarre.

Miles Beck. Das ist Lucy Hopkins, die sich ganz einfach Hussein nennt. Wie gesagt, 9 SW3. So, hier ist die Frühaufstehershow. Fit für alle, die wach sind und keinen Bock haben, bei der Hitze Zug zu fahren. Die Bahn möchte die Tickets aus Kulanz für Reisen bis zum 30. Juni gratis. Also, ja, du kriegst das Ticket erstattet, wenn du nicht fahren möchtest. Also, ich muss ganz ehrlich sagen, ich hätte mit was anderem gerechnet bei der Bahn, dass die bei den ausfallenden Klimaanlagen vielleicht noch so einen Saunazuschlag draufbauen. Ja. Aber vermutlich brauchen die das alles gar nicht. Du kannst den Grund wahrscheinlich dann sowieso in die Tonne treten, weil die Bahn sagt, ja, nee, der Zug, der wäre eh nicht gekommen. Also

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1: Um 7 Uhr mit Boris Bauer. In Venezuela soll das Militär in der Katastrophenregion für Sicherheit sorgen. In mehreren Orten ist in der Nacht der Strom ausgefallen. Das Wetter tagsüber sonnig und extrem heiß bis 41 Grad. Gegen Abend im Westen und Norden lokal Gewitter mit Unwettergefahr. Nach den schweren Erdbeben in Venezuela hat das Militär in der Katastrophenregion die Kontrolle übernommen. Der Präsident der Nationalversammlung Rodriguez sagte, damit solle die öffentliche Ordnung aufrechterhalten und die Arbeit der Rettungskräfte erleichtert werden. Die suchen auch am dritten Tag weiter nach Verschütteten. Jenny Barke.
2: Unterstützt wird Venezuela seit Freitag von vielen internationalen Teams. Unter anderem Kräfte aus Chile und Mexiko sind angereist, die Expertise für die Koordinierung in Erdbebenregionen mitbringen. Immer wieder kommt es zu Nachbeben. Über 200 wurden bereits gezählt. Die Menschen haben Angst, in ihre Wohnungen zurückzukehren, besonders wenn Risse und Schäden sichtbar sind. Vielerorts fehlt immer noch der Strom. Auch die Wasserversorgung ist unterbrochen. Unter anderem die deutsche Bundesregierung hat deshalb auch Stromgeneratoren, Feldbetten und Wasserfilter geliefert.
1: Die Hitzewelle soll jetzt am Wochenende ihren Höhepunkt erreichen. Der Deutsche Wetterdienst rechnet heute mit Temperaturen von bis zu 42 Grad, also höher als die Rekordtemperatur gestern. In der Mosel wird wegen des warmen Wassers ein Fischsterben befürchtet, weil das Wasser zu wenig Sauerstoff enthält. In einigen Orten in Baden-Württemberg hat es Stromausfälle gegeben. In Schwetzingen und Oftersheim waren laut Polizei etwa 24.000 Haushalte seit dem späten Abend nicht mehr am Netz. Gegen 4 Uhr sollen demnach alle wieder versorgt sein. Ursache sei ein technischer Defekt im Schwetzinger Umspannwerk gewesen. Auch in Teilen von Baden-Baden wurde am Morgen ein Stromausfall gemeldet. Einzelheiten sind noch nicht bekannt. Bei der Fußball-Weltmeisterschaft steht der kommende Gegner der deutschen Nationalmannschaft fest. Nach dem Sieg der Spanier gegen Uruguay trifft die DFB-Auswahl im 16. Finale auf Paraguay. Spanien hat am frühen Morgen mit 1:0 gewonnen und sich den Gruppensieg gesichert. André Siems berichtet.
3: Es war ein zerfahrenes Spiel gegen Uruguay, das extrem viel faulte, aber selbst zu wenig nach vorne machte. Die entscheidende Szene war ein dicker Bock des uruguayischen Torwarts, der einen Kullerschuss eines Spaniers durchließ. Gegen Ende lagen die Nerven blank. Es gab noch eine rote Karte für Uruguay, das nach der 0:1-Niederlage ausgeschieden ist und die Gruppenphase ohne Sieg abgeschlossen hat. Im Parallelspiel sorgten die Kapverden gegen Saudi-Arabien für eine Sensation. Durch das 0:0-Unentschieden stehen sie als Zweiter der Gruppe im 16. Finale.
1: Die Zeit, es wird gleich 7:03 Uhr.
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4: So, das Wetter. Auch heute wieder sonnig. Meist sind es nur harmlose Wolken, die also nichts machen. Am Nachmittag und Abend werden die Quellwolken dann um Eifel, Westerwald, Schwarzwald und Alpen mächtiger. Es kann auch einzelne teils heftige Gewitter geben. Temperaturen erreichen nochmal Rekordniveau zwischen 34 bis 41 Grad. Abgesehen von Gewitterböen weht kaum ein Wind. Morgen schwüle Hitze. 31 bis 38 Grad, Sonne, Wolken, allmählich zunehmende Gewittergefahr. Am Montag wechselhaft, teils regnerisch und weitere Gewitter. Ist auf jeden Fall nicht mehr so heiß. 3 nach 7, das Neueste aus dem SWR3-Verkehrszentrum. Vorsicht auf der A81, Heilbronn Richtung Würzburg. Zwischen

0: Heilbronn unter Gruppenbach und Weinsberg-Ellhofen. Gefahr durch eine Plane auf der linken Spur. Die A1 Trier Richtung Köln-Koblenz ist zwischen Kreuz Wittlich und Wittlich-Mitte wegen Straßenschäden gesperrt. Die B9 Ludwigshafen-Mainz ist zwischen Nackenheim und Mainz-Laubenheim in beiden Richtungen noch bis um 9 Uhr heute Morgen gesperrt. Infos auch jederzeit auf swr3.de. Allen unterwegs eine sichere Fahrt.
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0: Guten Morgen. Laut einer Untersuchung ist konventioneller Kaffee hierzulande in vielen Fällen mit in der Europäischen Union verbotenen Pestiziden belastet. Insgesamt 159 Pestizidwirkstoffe würden in Kaffeeproduktion eingesetzt. 59% davon seien in der EU verboten. Also jede fünfte Tasse Kaffee enthält demnach giftige Pestizidrückstände. Haben wir nochmal Glück gehabt, ich trinke nur 4 Tassen.
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Okay, wir machen die Augen auf der A65 Ludwigshafen Richtung Landau. Zwischen Deidesheim und Neustadt-Weinstraße Nord, Gefahr durch eine Ölspur. Vorsichtig fahren bitte auf der A66 Wiesbaden Richtung Frankfurt zwischen Wiesbaden-Mainzer Straße und Erbenheim. Eine ungesicherte Unfallstelle, hier liegen außerdem Gegenstände. Auf der A81 Heilbronn Richtung Würzburg zwischen Heilbronn unter Gruppenbach und Weinsberg-Ellhofen. Gefahr immer noch durch eine Plane auf der linken Spur. Allen unterwegs eine sichere Fahrt. Hier ist SWR3 Fit, die Frühaufsteher-Show. Wir sind erreichbar aus jedem Winkel der Erde. Wir grüßen den Wilden Westen, fernen Süden, hohen Norden, goldene Mitte. Habe ich irgendwas vergessen? Das lief doch mal irgendwann so wie so richtig gefloht raus, ne? Okay, ihr könnt mich aufklären. Jetzt wollen wir erstmal ein bisschen Spaß haben hier.

0: SWR 3 hier, gleich der neue Hit von Conor Skinner, Find You. Es ist 8:09.
1: Worte. Ilka Sobotke, Evangelische Kirche.
2: Nona ist ein Pseudonym. Unter ihm schickt eine iranische Autorin jede Woche einen Brief an Mehrdad Zahiri. Sie berichtet darin aus ihrem Leben mit dem Irankrieg. Meine Freunde haben sich in alle Richtungen der Welt verstreut und sind in ihren eigenen Albträumen über Iran allein. Diejenigen, die in Iran geblieben sind, sind innerlich geteilt. M und ihre weiße Katze in Iran, ihr Mann in den USA. Meine Freundin H in Teheran und ihre Familie in Schweden. Du in Deutschland und ich hier. Extremisten formen gerade die Welt. Und doch spüre ich tief in mir, dass unsere Welt nicht dieselbe ist wie ihre. Ich rette mich in Details, um den tödlichen, monströsen und großen Geschehnissen zu entkommen. Ich höre dem seltsamen Geräusch zu, das aus der Holzdecke meines Zimmers kommt. Es klingt wie eine Maus. Ich weiß, dass in meinem Zimmer Eidechsen, Insekten, Mäuse und Schlangen leben. Früher hätte ich Angst gehabt, jetzt nicht mehr. Stattdessen weiß ich, dass ich nicht allein bin.

SWR3, fit, die Frühaufsteher-Show, Samstagmorgen. Ausgerechnet mir muss das passieren, wird sich NRW-Medienminister Leminski gedacht haben. Der hat nämlich zwei deutsche TV-Promis verwechselt. Im Flugzeug nach Berlin.

0: im SWR3 Verkehrszentrum. Vorsicht auf der A65 Ludwigshafen Richtung Landau zwischen Deidesheim und Neustadt-Weinstraße Nord. Wir fahren durch eine Ölspur. Auf der A66 Wiesbaden Richtung Frankfurt zwischen Wiesbaden-Mainzer Straße und Erbenheim. Eine ungesicherte Unfallstelle, hier liegen Gegenstände rum. Auf der A8 Stuttgart Richtung München zwischen Eichelberg und Raststätte-Grübingen Süd ein defektes Fahrzeug auf der rechten Spur. Die A1 Trier Richtung Köln-Koblenz ist zwischen Kreuz Wittlich und Wittlich-Mitte wegen Straßenschäden gesperrt. Die B9 Ludwigshafen-Mainz ist zwischen Nackenheim und Mainz-Laubenheim in beiden Richtungen noch bis um 9 Uhr heute Morgen gesperrt. Schweiz A2 Luzern Richtung Gotthard zwischen Wassen und Göschnen 2 Kilometer Stau, dauert hier 20 Minuten länger. Infos auch jederzeit über die SWR3 Stauhotline 07221 9282. Heute viel Sonne, Rekordtemperaturen wieder bis 41 Grad. Ab Nachmittag auch manchmal Gewitter. Hier ist Fit, die Frühaufsteher-Show mit Michael Splitt.
1: Good morning.

0: Good morning. 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
1: Ja, jetzt sind wir aber wach, oder? Ich meine, man kann ja um 20 vor 8 am, sogar am Samstag mal wach werden. Und dann gleich diese Schocknachricht, ja. Das Kessel-Festival in Stuttgart auf dem Cannstatter Wasen ist für heute abgesagt. Ja, ich meine, gestern schon, da gab es ein erweitertes Hitzeschutzkonzept. Und trotzdem haben die Veranstalter mitgeteilt, dass die Bereiche des Festivals über viele Stunden hinweg an ihre Belastungsgrenze gekommen ist. Und für heute werden noch höhere Temperaturen erwartet. Deswegen ist es sinnvoll und auch sehr viel gesünder, es abzusagen. Alle Infos dazu bekommt ihr auf swr3.de und natürlich um 8 auch bei uns in den Nachrichten. Ich weiß, es ist nur ein kleiner Trost, denn SDP wären heute aufgetreten als Top-Act. Ich spiele sie hier zusammen mit Clouseau, die schönsten Tage.

schönsten Tage, SDP und Clüso. SDP wäre heute beim Kesselfestival in Stuttgart bei Cannstatt aufgetreten, auf dem Cannstatter Wasen. Aber aufgrund der extremen Hitze ist das Festival für heute abgesagt. Alle Infos dazu bekommt ihr auf swr3.de und um 8 in den SWR3 Nachrichten. Hier ist Fit, die Frühaufsteher-Show.

Eine Gefahrenstelle aus dem SWR3-Verkehrszentrum A66 Wiesbaden-Frankfurt zwischen Wiesbaden-Mainzer Straße und Erbenheim. Eine ungesicherte Unfallstelle. Hier liegen außerdem Gegenstände auf der Fahrbahn.

0: 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Die deutsche Sprache umfasst zwischen 300 und 500.000 Wörter. Und trotzdem gibt es immer wieder die Situation, in denen dieses eine Wort fehlt. Zum Glück kann uns da das Kollektiv, das Comedy-Kollektiv Luxam Wunder weiterhelfen.
1: Ausdrücke, die der deutschen Sprache fehlen.
2: Okay. Leichte Kopfschmerzen aus dem Genick. Aha. Könnte Verspannung sein vom am Schreibtisch sitzen. Oh, oh. Oder ein Hinweis auf Verklumpung von Arterien. Oh nein. Schlaganfallgefahr. Oh. Hab ich auch links ein Kribbeln? Hm. Ja. Ja, schon ein bisschen kribbeln. Ist schon da. Oh Gott, was? Kopfkrebs?
3: Na, bist du dich wieder am Totgoogeln?
1: Totgoogeln. Milde Krankheitssymptome so lange im Internet recherchieren, bis man fest davon überzeugt ist, dass man kurz vor dem unmittelbaren Versterben steht. Höre und wiederhole.
3: Totgoogeln.

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1: Alles Wichtige um 8 mit Andreas Hein.
2: Wegen der Rekordhitze wird das Kessel-Festival abgesagt. Bei der Fußball-WM steht der nächste Gegner Deutschlands fest. Das Wetter, viel Sonne, teils über 40 Grad, am Nachmittag örtlich Gewitter. Die Hitzewelle soll heute ihren Höhepunkt erreichen. Der Deutsche Wetterdienst rechnet mit Temperaturen bis zu 42 Grad, also höher als die Rekordtemperatur gestern. In Stuttgart wurde deshalb das Kessel-Festival für heute abgesagt. Günter Laubis aus der SWR 3 Nachrichtenredaktion.
3: Gestern noch feierten 30.000 Menschen auf dem Wasen bis tief in die Nacht. Da aber schon haben die Veranstalter gemerkt, was für eine Belastung die aktuelle Wetterlage für alle sei. Heute geht deshalb gar nichts. Bei Temperaturen über 40 Grad und einer extrem hohen UV-Belastung könne man das Festival nicht guten Gewissens stattfinden lassen. Gäste, Künstlerinnen, Künstler sowie das gesamte Festivalpersonal seien gefährdet. Das Kessel-Festival ist mit dieser Absage nicht allein. Viele Sportverbände haben Wettbewerbe abgesagt und auch der bundesweit für heute geplante Bevölkerungsschutztag wurde wegen der Hitze auf den Herbst verschoben.
2: In einigen Orten in Baden-Württemberg ist bis in die Nacht hinein der Strom ausgefallen. In Schwetzingen und Oftersheim waren laut Polizei etwa 24.000 Haushalte seit dem späten Abend nicht mehr am Netz. Kurz vor 4 Uhr waren demnach alle wieder versorgt. Ursache sei ein technischer Defekt im Schwetzinger Umspannwerk gewesen. Auch in Teilen von Baden-Baden wurde am Morgen ein Stromausfall gemeldet. Einzelheiten sind noch nicht bekannt. Ein neues Erdbeben hat die Nordküste von Venezuela erschüttert. Es hatte eine Stärke von 4,9. Über neue Schäden ist bisher nichts bekannt. Nach den beiden schweren Beben vom Mittwoch geht die Suche nach Verschütteten weiter. Mehr als 50.000 Menschen gelten noch als vermisst. Aus Deutschland sind Rettungskräfte des THW an der Suche beteiligt. Bei der Fußball-WM steht der Gegner für Deutschland im 16. Finale fest. Das deutsche Team trifft am Montag auf Paraguay. Silke Heiner aus der SWR3 Sportredaktion.
4: Sollte Deutschland gewinnen, könnte im Achtelfinale dieser WM Frankreich warten, das mit einem 4:1 gegen eine norwegische B-Auswahl die Gruppe I gewann. Auch Senegal kann nach einem 5:0 gegen Irak aufs Weiterkommen hoffen. Uruguay scheidet nach der Niederlage gegen Spanien aus. Davon profitiert Neuling Kap Verde, dem beim 0:0 gegen Saudi-Arabien das dritte Unentschieden für Gruppenplatz 2 und den sensationellen Einzug in die K.O.-Runde reicht. Dort wartet Titelverteidiger Argentinien.
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1: Das Wetter. Auch heute viel Sonne, Rekordtemperaturen bis 41 Grad. Ab Nachmittag können ein paar Gewitter auftreten, aber nicht überall. 3:08, hier ist das Neueste aus dem SWR3 Verkehrszentrum. Vorsicht auf der A66 Wiesbaden Richtung Frankfurt zwischen Wiesbaden-Mainzer Straße und Erbenheim. Immer noch eine Unfallstelle, hier liegen außerdem Gegenstände auf der Fahrbahn. Die A1 Trier Richtung Köln-Koblenz ist zwischen Kreuz-Wittlich und Wittlich-Mitte wegen Straßenschäden gesperrt. Die B9 Ludwigshafen-Mainz ist zwischen Nackenheim und Mainz-Laubenheim in beiden Richtungen bis um 9 Uhr heute Morgen gesperrt. Schweiz A2 Luzern Richtung Gotthard zwischen Wassen und Göschenen 2 Kilometer Stau, dauert hier 20 Minuten länger. Infos auch auf swr3.de, allen unterwegs eine gute Fahrt.
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1: Und wir starten mit der Trinkpause. Oh, sehr vernünftig. Am Mikrofon, Michael Splitt.
0: Deutschland.

Eilmeldung aus dem SWR3-Verkehrszentrum. Bitte vorsichtig fahren. Falschfahrer auf der A81 Stuttgart Richtung Heilbronn zwischen Dreieck-Leonberg und Ludwigsburg Süd. Äußerst rechts fahren nicht überholen. Ein Falschfahrer auf der A81 Stuttgart Heilbronn zwischen Dreieck-Leonberg und Ludwigsburg Süd. Bitte in beiden Richtungen besonders vorsichtig fahren. Die Meteorologen haben es ja schon angedroht. Bis zu 44 Grad, also in SWR3 dann bis zu 1.

45 Grad, aber in anderen Regionen kann es schon auch bis zu 44 Grad geben heute. Das wäre so ein neuer deutscher Temperaturrekord. Ein kleiner Hinweis, liebe Mitreisende an den öffentlichen Verkehrsmitteln. 96-Stunden-Dios, die halten nicht immer das, was sie versprechen. Ne? Vielleicht doch einfach mal frisches, klares, kaltes Wasser, ein Stück Kernseife. Ne? Das geht. Ja, waschen, ne? Was? Keine Zeit dafür. Bah! Es gibt sogar Wetterexperten, die raten, zu Hause zu bleiben. Also stay home, Campbell irgendwoher, ne? Aber mal ehrlich, da gehe ich doch lieber an so einen kühlen Wasserfall, als zu Hause in der Dachgeschosswohnung ohne Klimaanlage, versteht sich, zu bleiben. Ja? Experten haben aber in einem Punkt auf jeden Fall recht. Es ist warm und das erkennt man daran, wenn man einen Eiswürfel fallen lässt, ist der, bevor er unten am Boden angekommen ist, schon verdampft.

0: Show.
1: Good morning.
0: Ja, kann ich denn einmal, kann ich den einmal Wasser haben da hinten, ne? Aber nicht so, Mann. Jetzt kann ich wieder ein anderes T-Shirt anziehen. Nein, ich wollte den Eimer haben. So, dann quizzen wir jetzt ein bisschen. Ein erfrischendes Quiz am frühen Samstagmorgen lautet Insel oder Fluss. Bei 5 Begriffen handelt es sich entweder um eine Insel oder einen Fluss. Man darf 2-mal daneben liegen. Genau, und bekommt trotzdem einen kleinen SWR3-Elch. 07221 2011. Jetzt anrufen, mitmachen und gewinnen.
2: Ja, ja.
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0: Jetzt. SWR 3 am frühen Samstagmorgen. Fit, die Frühaufstehershow. Aktuelles aus dem SWR 3 Verkehrszentrum. Zunächst eine Gefahrenstelle auf der A8 Stuttgart-München zwischen Wendlingen und Kirchheim-Tech-West. Da sind Menschen auf der Fahrbahn. Und es gibt eine Entwarnung für die A81 Stuttgart-Heilbronn. Kein Falschfahrer mehr zwischen Dreieck-Leonberg und Ludwigsburg-Süd. Allen unterwegs eine sichere Fahrt. Ein erfrischendes Quiz hier in SWR 3. Nicht schon wieder den Eimer Wasser. Jetzt habe ich es nur ans Bein bekommen. Okay. Wir spielen mit Hermann aus Wesseling. Das liegt zwischen Köln und Bonn.
1: Genau.
0: Du kennst dich ein bisschen aus, oder? Mit Inseln und Flüssen.
1: Ich will es hoffen.
0: Ja, wir drücken dir die Daumen. Du musst ja nur 3 richtige haben bei 5 Möglichkeiten. Es geht los. Fernando de Noronha. Insel oder Fluss?
1: Insel.
0: Eine Insel. Weltnaturerbe, eine Insel um 350 Kilometer vor der Küste Brasiliens. Dein erster Punkt. Zweitens, Langkawi.
1: Auch Insel.
0: Ja, woher weißt du das?

0: Gut geraten.
1: Malaysias größte Ferieninsel mit Sandstränden und Regenwald. Super. Drittens, Pangani.
0: Wer darf nach dem Gesetz der Regel jetzt einen Fluss fahren?
1: Du kennst aber die Regeln sehr gut hier. Das ist ein Fluss im Nordosten Tansanias. Damit hast du ihn. Den kleinen SWR3-Elch, dein täglicher Begleiter in Zukunft. Was machst du heute?
0: Ja, faulenzen. Und die Sonne genießen und schwitzen.
1: Genau, was will man auch sonst machen? Ne? Wir müssen mit den Dingen klarkommen, wie sie sind. Dein Applaus, Grüße nach Wesseling. Und der SWR3-Elch wird reisefertig gemacht.

0: Es war 9:30, hier ist das Neueste aus dem SWR3-Verkehrszentrum. Vorsicht bitte auf der A8 Stuttgart-München zwischen Wendlingen und Kirchheim-Tech-West. Da sind Menschen auf der Fahrbahn. Entwarnung, man kann es nicht oft genug sagen, auf der A81 Stuttgart-Heilbronn kein Falschfahrer mehr zwischen Dreieck-Leonberg und Ludwigsburg-Süd. Auf der A66 Wiesbaden Richtung Frankfurt zwischen Wiesbaden-Mainzer Straße und Erbenheim immer noch eine angeblich ungesicherte Unfallstelle. Außerdem liegen dort Gegenstände. Die A1 Trier Richtung Köln-Koblenz ist zwischen Kreuz-Wittlich und Wittlich-Mitte wegen Straßenschäden gesperrt. A8 Stuttgart Richtung Karlsruhe zwischen Pforzheim-Süd und Pforzheim-Ost 5 Kilometer Stau. Hier braucht man so 20 Minuten länger. Schweiz A2 Luzern Richtung Gotthard zwischen Wassen und Göschenen 2 Kilometer Stau. Da braucht man auch so 20 Minuten extra. Infos jederzeit auf swr3.de. Allen unterwegs eine sichere Fahrt. Das Wetter heute viel Sonne, Rekordtemperaturen bis zu 41 Grad in SWR3-Land. Ab Nachmittag auch örtlich Gewittermöglichkeiten. Hier ist SWR3 Fit, die Frühaufsteher-Show mit Michael Späth. Guten Morgen.
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0: Neu in SWR3 ist Die Die von Shakira und Burna Boy, der offizielle WM-Song.

SWR 3 wird die Frühaufstehshow. Es ist 19 Minuten vor 9. Kennt ihr diesen Moment? Ihr macht kurz die Augen zu und dann hat man irgendwie gar keinen Bock, sich wieder aufzumachen. Ne? Und dann wird man vom eigenen so geweckt. Ist mir gerade passiert, obwohl ich die Nummer von Chocolate sehr gerne mag hier von 975. Wir haben alles gesagt? Okay, nee, noch nicht alles. Eine neue Studie, die warnt davor, dass die Autos immer größer werden. Dadurch könnten allein in Berlin bis zum Jahr 2040 über 100.000 Parkplätze wegfallen. Ich meine, es gibt ja auch Leute, die kommen mit ihrem Camper oder mit einem Wohnmobil zur Arbeit. Ich meine, da sollte man keine Kfz-Steuer mehr verlangen, sondern irgendwie Grundsteuer, oder?

0: haben Sie gewusst? Die Welt ist weiblich.
1: Volle Kanne Anne.
0: Oder?
1: Mit Anne Vogt.
0: Der menschliche Körper besteht aus 90% Wasser. Wir sind nichts anderes als Salatgurken mit Steuernummer. Schweiß egal? No. Bei der Hitze geht dir nichts mehr am Arsch vorbei. Alles bleibt dran kleben. Im Homeoffice, unterm Dach zum Beispiel. Barfuß bis an die Ohrläppchen sitze ich da. Mein Bauch ein Rollbraten auf 3 Etagen, aus dem heute reichlich Bratensaft austritt. Also zum Love Island Casting würde ich definitiv nicht eingeladen. Es ist so leise, ich kann mich selber plätschern hören. Wo sind die anderen nur? Ich breche den Garvorgang ab. Auf dem Weg zur S-Bahn Menschen, die kaum was anhaben und fast nichts drunter. Manche sind voll gekritzelt wie ein Schulklo. Malbuchkörper, wo man hinsieht. Also, wenn überhaupt, dann würde ich mir doch was Nützliches auf die Arme tätowieren lassen. Zum Beispiel die Termine der Müllabfuhr. Im Freibad das Wasser so warm, damit könntest du Tee aufgießen. Ein Pärchen liegt neben mir. Er dreht sich vom Rücken auf den Bauch und stöhnt: Alter, ist das heiß heute. Sie daraufhin: Du bewegst dich zu viel. Ich versuche mich abzulenken. In einer Zeitschrift lese ich: Bei Hitze soll man Obst und Salz zu sich nehmen. Also werde ich auf dem Rückweg noch Tequila kaufen. Auf dem Weg

Moin, SW3. No more regrets, almost Monday. So, wir packen die Teleskope und Ferngläser aus, denn heute Mittag rast ein Asteroid an der Erde vorbei. So in weniger als 300 Millionen Kilometern, ist nicht viel. Wahrscheinlich hat er unterwegs die Spritpreise gesehen und gesagt, nee, da halte ich mal nicht an. Hat auch was Gutes, gell? Gleich Nicola Müntefering in SWR3. Das war SWR3 Fit, die Frühaufsteher-Show. Am Mikrofon Michael Splet. Ich wünsche einen chilligen Tag. Ich gehe auf Tauchstation.

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1: Das Neueste um 9 Uhr mit Andreas Hein.
2: Wegen der Rekordhitze werden mehrere Großveranstaltungen abgesagt. Bei der Fußball-WM steht der nächste Gegner Deutschlands fest. Das Wetter, viel Sonne, teils über 40 Grad, am Nachmittag örtlich Gewitter. Die Hitzewelle soll heute ihren Höhepunkt erreichen. Der Deutsche Wetterdienst rechnet mit Temperaturen, die noch höher sind als der Rekordwert von gestern. Da wurden in Saarbrücken 41,3 Grad gemessen. In Stuttgart wurde deshalb das Kesselfestival für heute abgesagt. Günter Laubis aus der SWR 3 Nachrichtenredaktion.
3: Gestern noch feierten 30.000 Menschen auf dem Wasen bis tief in die Nacht. Da aber schon haben die Veranstalter gemerkt, was für eine Belastung die aktuelle Wetterlage für alle sei. Heute geht deshalb gar nichts. Bei Temperaturen über 40 Grad und einer extrem hohen UV-Belastung könne man das Festival nicht guten Gewissens stattfinden lassen. Gäste, Künstlerinnen, Künstler sowie das gesamte Festivalpersonal seien gefährdet. Das Kesselfestival ist mit dieser Absage nicht allein. Viele Sportverbände haben Wettbewerbe abgesagt und auch der bundesweit für heute geplante Bevölkerungsschutztag wurde wegen der Hitze auf den Herbst verschoben.
2: In einigen Orten in Baden-Württemberg ist bis in die Nacht hinein der Strom ausgefallen. In Schwetzingen und Oftersheim waren laut Polizei etwa 24.000 Haushalte seit dem späten Abend nicht mehr am Netz. Kurz vor 4 Uhr waren demnach aber alle wieder versorgt. Auch in Teilen von Baden-Baden war am Morgen vorübergehend der Strom ausgefallen. Die Fernpassstraße im österreichischen Bundesland Tirol wird heute wegen eines Bürgerprotests zeitweise gesperrt. Die Anwohner protestieren unter anderem gegen geplante Tunnel. Sie befürchten noch mehr Verkehr als bisher. Die Sperrung der wichtigen Alpenroute dauert offiziell von 10 bis 12 Uhr. Behörden empfehlen, den Fernpass großräumig zu umfahren. Die Blockade fällt mit dem Beginn der Sommerferien in Hessen, Rheinland-Pfalz und dem Saarland zusammen. Bei der Fußball-WM steht der Gegner für Deutschland im 16. Finale fest. Das deutsche Team trifft am Montag auf Paraguay. Frankreich hat sich mit einem 4:1 gegen Norwegen den Gruppensieg gesichert. Ebenso Spanien mit einem 1:0 gegen Uruguay. Als große Überraschung gilt, dass das Team der Kapverdischen Inseln die K.O.-Runde erreicht hat. SWR 3 Nordafrika-Korrespondent Stefan Ehlert schildert die Stimmung.
4: Volle Bars, viel los auf den Straßen, Partystimmung, man muss sich das einfach mal vorstellen. Ein Land mit weniger Bewohnern als die Stadt Frankfurt am Main dringt dann beim ersten WM-Auftritt ever bis in die K.O.-Runde vor. Nach den ersten beiden Unentschieden gegen Spanien und Uruguay wurde kurzerhand das Nationalstadion umbenannt. Das heißt jetzt Stadion der Blauhaie. Auch eine Straße soll jetzt nach der WM-Mannschaft benannt werden. Am nächsten Samstag geht es in Miami gegen Argentinien und Lionel Messi. 16. Finale, das wird schwierig. Und man weiß natürlich auch auf den Kapverden, ohne mindestens ein Tor geht das Fußballmärchen dann nicht mehr weiter.
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1: Heute wird es wieder heiß, also richtig heiß. Wir sprechen von Hitze auf Rekordniveau, 34 bis 41 Grad heute Nachmittag. Gegen Abend werden die Quellwolken rund um Eifel, Westerwald und Schwarzwald dann ein bisschen heftiger. Dann kann es teils auch heftige Gewitter geben. Morgen ähnlich heiß bis 38 Grad. 9.03 Uhr, das Neueste aus dem SWR3-Verkehrszentrum. Vorsicht auf der A3 Köln Richtung Frankfurt. Zwischen Neustadt-Wied und Neuwied, hier sind Menschen auf der Fahrbahn. Die A1 Trier Richtung Köln-Koblenz ist zwischen dem Kreuz Wittlich und Wittlich-Mitte wegen Straßenschäden gesperrt. A5 Karlsruhe Richtung Basel, zwischen Ettlingen und Rastatt-Nord ein Unfall mit mehreren Fahrzeugen auf der rechten Spur. 1 Kilometer Stau dauert 10 Minuten länger. Die A8 München Richtung Stuttgart ist zwischen Adelsried und Zusmarshausen nach einem Unfall mit mehreren Fahrzeugen gesperrt. Aktuell 4 Kilometer Stau. Dann A8 Stuttgart Richtung Karlsruhe zwischen Stuttgart-Diggerloch und Kreuz Stuttgart 3 Kilometer Stau, 15 Minuten plus. A8 Stuttgart Richtung München zwischen Eichelberg und Tunnel Grübingen 4 Kilometer Stau. Hier hat es einen Unfall gegeben, dauert fast eine halbe Stunde länger. Und Schweiz A2 Luzern Richtung Gotthard zwischen Wassen und Göschnen 2 Kilometer Stau, 20 Minuten plus. Gute Fahrt.
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1: Mit Nicola Müntefering, guten Morgen zusammen. Und ich hoffe, ihr habt einigermaßen geschlafen bei der Hitze. Deswegen werden ja immer mehr geradezu Kellerschläfern. Ich auch seit ein paar Tagen. Okay.

0: Ist nicht besonders fancy da in der Werkstatt zwischen Drehmomentschlüssel und Zollstock, aber egal, Hauptsache etwas kühler. Wir fächern euch auch. Kühle Luft zu jetzt mit Teddy Swims und Mr. Know-It-All.
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0: Hallo und herzlich willkommen. SWR 3 Now ist hier am Samstagvormittag und an diesem Wochenende verwandelt sich die Innenstadt von Trier in eine Partymeile. Das Altstadtfest Ausgabe 44. Etwa 100.000 Menschen werden an diesem Wochenende in Trier erwartet, um zusammen zu feiern. Gestern ging es schon schön los. Unsere SWR 3 Reporterin Lara Dudek war dabei und weiß auch, wie es heute weitergeht.
1: Gestern Abend 22:30 an der Bühne auf dem Hauptmarkt in Trier bei knackigen 32 Grad. Die Temperaturen waren hoch und die Stimmung.
2: Es ist zwar ein bisschen warm, aber die Stimmung hier ist super. Die Menschen sind toll, es könnte besser nicht sein.
1: Die Hitze macht dir also nichts aus?
2: Also ich schwitze schon, aber ich habe kein Problem damit zu schwitzen. Das ist Teil des Geschehens.
1: Und wie hältst du dich frisch?
2: Ein nasses Handtuch oder ein nasser Lappen. Kannst du schön an den Gürtel schneiden, immer dabei haben.
1: Auf dem Altstadtfest gestern Abend in Trier haben sich die Besucher so einiges gegen die Hitze einfallen lassen. Kappen, Fächer, Mini-Ventilatoren habe ich da gesehen und sogar Menschen im Bikini auf dem Weg zwischen den einzelnen Bühnen durch die Innenstadt. Weil es gestern Abend so heiß war und nach 19 Uhr auch noch über 30 Grad auf dem Thermometer hatte, haben die Trierer und die Besucher das Altstadtfest ein bisschen entspannter angehen lassen. Aber je später es wurde, desto voller wurden die Straßen und dann wurde ordentlich gefeiert. So hörte sich das gestern Abend an.
3: Super geil, wie immer.
4: Skala 1 bis 10, bisher eine gute 8 auf jeden Fall.
5: Ich finde die Stimmung unglaublich toll.
6: Sehr warm, dieses Jahr ganz extrem, aber wir sind trotzdem guter Stimmung und tanzen.
7: Super! Toll.

0: super Wetter, super Musik hier heute. Schön viel Platz, Leute sind gut drauf.
1: Heute geht es bei ähnlich heißen Temperaturen wie gestern weiter. Den Anfang macht um 12 Uhr die Keats Street in der Fleischstraße mit vielen Essensständen und Musik. Und über den gesamten Nachmittag gibt es dann auf den 8 verschiedenen Bühnen in der gesamten Innenstadt DJs, Coverbands.
0: Porter, Coldplay, Coverband.
2: Einfach in die Altstadt gehen und gucken, was passiert.
3: Auf jeden Fall die Clouds-Bühne, überhaupt, immer. Genießt es.
4: Ich glaube, wenn man hier mit Plan herkommt, dann endet eh immer anders. Deswegen planlos geht er planlos und dann läuft's.
5: Und noch ein kleiner Tipp für alle, die auch heute unterwegs sind. Ab 13 Uhr gibt es am Domfreihof eine große Sprühnebeldusche. Die sorgt zwischendurch für Abkühlung und neben den fest installierten Trinkwasserspendern werden noch zusätzliche aufgestellt. Hier können alle ihre Flaschen auffüllen. Also das Altstadtfest in Trier geht Stand jetzt weiter anders als das Kessel-Festival in Stuttgart. Ihr habt es mitbekommen, da wurde heute der Finaltag wegen der extremen Hitze abgesagt. Die Samstagstickets werden vollständig erstattet, Kombi-Tickets zur Hälfte, am besten einfach an die jeweilige Vorverkaufsstelle wenden. Hier ist SWR 3, jetzt mit Picture This und Get On.

0: Die Gedanken in SWR 3 von Felix Weise, Evangelische Kirche.
1: Bei einem Konflikt, den ich als Pfarrer einmal klären sollte, hatte ich ein echtes Aha-Erlebnis. Als mir mein Gesprächspartner das erste Mal seine Geschichte erzählt hat, war die Schuldige schnell ausgemacht, seine Schwester. Sie würde ihm nichts gönnen, ihn nicht unterstützen und jede Hilfe verweigern. Zum Glück konnte ich die Geschichte auch noch aus der Perspektive der Schwester hören. Sie hat mir unter Tränen von der Alkoholsucht ihres Bruders erzählt und wie viel in der Familie dadurch schon zerbrochen ist. Nach ihrer Schilderung hat sich der Konflikt plötzlich völlig anders dargestellt. In der Geschichtswissenschaft gibt es dazu einen geflügelten Spruch. Die Sieger schreiben die Geschichte. Dahinter steckt die gleiche Erfahrung, die ich in diesem Konflikt gemacht habe und die wir auch gesellschaftlich tagtäglich machen. Menschen erzählen Geschichten, bewusst oder unbewusst, mit einem eigenen Interesse. Wenn uns das klar ist, können wir einen Teil davon herausfiltern. Schwierig wird es, wenn wir die Interessen, die dahinter liegen, nicht genau

erkennen. Ein Zeichen dafür, dass an einer Erzählung etwas nicht ganz stimmt, ist für mich, wenn die Rollenverteilung zu einfach ist und alles anscheinend ganz klar ist. Sätze wie "die Medien sind an allem schuld" oder "die wirtschaftliche Lage in unserem Land ist schlecht, weil wir zu viel Geld für Sozialleistungen ausgeben." Die Wahrheit ist meistens komplexer, manchmal sogar genau das Gegenteil. So einfach wie bestechend ist daher der alte Rat der Bibel: Prüft alles und behaltet das Gute. Nur zum Prüfen braucht es eben auch die Bereitschaft, andere Perspektiven zu hören.

9.30 Uhr, das Neueste aus dem SWR3-Verkehrszentrum. Vorsicht auf der B31N, Stockach Richtung Überlingen. Zwischen Stockach Ost und Überlingen Nord, ein defektes Fahrzeug steht hier und es sind Menschen auf der Fahrbahn. Die A1 Trier Richtung Köln-Koblenz ist zwischen dem Kreuz Wittlich und Wittlich-Mitte wegen Straßenschäden gesperrt. A5 Karlsruhe Richtung Basel, zwischen Ettlingen und Rastatt Nord ein Unfall mit mehreren Fahrzeugen auf der rechten Spur. 1 Kilometer Stau dauert 10 Minuten länger. Die A8 München Richtung Stuttgart ist zwischen Adelsried und Zusmarshausen nach einem Unfall mit mehreren Fahrzeugen gesperrt. 4 Kilometer Stau. Dann A8 Stuttgart Richtung Karlsruhe zwischen Pforzheim West und Heimsheim in beiden Richtungen jeweils 3 Kilometer stockend. A8 Stuttgart Richtung München zwischen Eichelberg und Tunnel Grübingen ein Unfall. 6 Kilometer Stau dauert knapp 40 Minuten länger. Und Schweiz A2 Luzern Richtung Gotha zwischen Wassen und Göschnen 2 Kilometer Stau. Dauert 20 Minuten länger. Gute Fahrt, SWR 3 Now ist hier am Samstagvormittag mit Nicola Müntefering. Schönes Wochenende.

0: SWR 3 ist hier am heißen Samstag. Wir sind ja mittendrin in einer Hitzewelle. Hitzerekord, 41,3 Grad gestern. So heiß war es noch nie im Juni in Deutschland. Und heute, Bernd Mattlener aus dem SWR 3 Wetterteam, heute könnte es sogar noch ein bisschen heißer werden. Wo denn?
1: Ja. So ein halbes Grad mehr, vor allen Dingen entlang der Mosel, dann an der Lahn.

0: am Oberrhein entlang, dann auch rüber über den mittleren Neckar bis zur Main-Tauber-Region. Da sind tatsächlich um die 41 Grad drin, vereinzelt sogar, ich bin jetzt mal mutig, 42 Grad drin. Selbst in den höheren Berglagen, Hochschwarzwald, Westalb, Allgäu und dann auch in den höheren Lagen von Westerwald, Eifel und Hunsrück, 34 bis 36 Grad. Unfassbare Werte übrigens auch jetzt schon um 10 nach halb 10. Wir haben an etlichen Orten bereits die 30 Grad Marke überschritten und dazu scheint weit verbreitet die Sonne. Es ist ein bisschen Sahara-Staub da, weil die Luft eben aus Nordafrika über Ostspanien und Frankreich zu uns kommt. Und dann wird es am Nachmittag ein paar größere Quellwolken geben in zwei Regionen. Einmal im Norden von Rheinland-Pfalz und auch so im Südwesten von Baden-Württemberg um Südbaden herum. Einzelne, teilweise kräftige Schauer und Gewitter nicht ganz ausgeschlossen, aber das ist heute noch die Ausnahme. Morgen wird es mehr Schauer und Gewitter geben, auch mehr Schwüle, dafür nicht mehr ganz so heiß, 31 bis 39 Grad. Und übrigens, die Gewitter morgen, wenn sie denn stattfinden, können sehr stramm werden. Starkregen, Hagel, Sturm, aber es wird nicht jeder morgen von diesen Gewittern was mitbekommen.
1: Wie geht's dann in der nächsten Woche weiter?
0: Es wird weitere Schauer und Gewitter geben, vor allen Dingen jetzt noch dann in der ersten Wochenhälfte. Es wird Tag für Tag ein bisschen kühler, Montag wahrscheinlich nochmal an die 30 Grad, dann durchweg unter der 30 Grad Marke. Und das, die gute Nachricht für viele ist wahrscheinlich, dass die Nächte auch besser geeignet sind zum Durchlüften und Durchschlafen.
1: Also bis dahin viel trinken, im Schatten sein und hier von SWR3 für euch nochmal ein bisschen Sprühnebel.

0: Manchmal reicht ein einziger Satz bzw. Schlagzeile und die gesamte Geschichte ist erzählt. Jens Grote gut aus dem Erst, die Schlagzeile, dann die Recherche-Kompetenz-Team. Unsere Top 3 Schlagzeilengeschichten von dieser Woche. Platz 3.
1: Frau hält Krokodil auf ihrem Balkon. Polizei entdeckt bei Festnahme weitere Überraschungen.
0: Platz 2.
1: Mit einem selbstgebauten Solarboot. Finne legt 5700 Kilometer bis Ibiza zurück.
0: Ja, wohin denn auch sonst? Und Platz 1?
1: Verdächtig hoher Stromverbrauch. Polizei findet geheimes 300 Schlangen-Imperium in Wohnung.
0: Möchten wir in dieser Wohnung wohnen?
1: Nein.

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15: Alles Wichtige um 10 Uhr mit Andreas Hein.
16: Hausärzte fordern besseren Hitzeschutz in Städten. In Texas werden Schüler zum Lesen in der Bibel verpflichtet. Das Wetter, viel Sonne und teils über 40 Grad, am Nachmittag örtlich Gewitter. Der Verband der Hausärzte fordert, Menschen besser vor Hitze zu schützen. Er sieht dabei die Politik in der Verantwortung. Sabine Henkel berichtet aus dem SWR 3 Hauptstadtstudio.
17: Er wirft der Bundesregierung Tatenlosigkeit vor. An heißen Tagen werde eine Absichtserklärung nach der anderen veröffentlicht, aber nicht gehandelt, klagt der Verband in der Funke Mediengruppe. Für den Hitzeschutz sind vor allem Länder und Kommunen zuständig. Der Bund fördert einzelne Projekte oder auch die Sanierung von Gebäuden. Die Deutsche Umwelthilfe verweist auf eine Studie, die nachweist, dass deutsche Städte mangelhaft auf den Klimawandel vorbereitet sind. Im Sommer letzten Jahres gab es etwa 2500 Hitzetote in Deutschland.
16: In ganz Deutschland fallen wegen der Hitze mehrere Events aus. Auch die Veranstalter des Kesselfestivals in Stuttgart haben den zweiten Veranstaltungstag heute abgesagt. Die aktuelle Wetterlage habe deutlich gemacht, was für eine Belastung die extreme Hitze für alle sei. Weil es heute noch einmal heißer werden soll, sagen die Veranstalter, dass sie das Festival nicht guten Gewissens stattfinden lassen können. Tickets werden anteilig erstattet. Im US-Bundesstaat Texas müssen Schüler im Unterricht künftig Bibeltexte lesen. Zur Begründung heißt es, Texas und die USA seien schon immer eine christliche Nation. Zu den vorgeschriebenen Texten gehören unter anderem die Schöpfungsgeschichte und das Gleichnis vom verlorenen Sohn. Die Vorschrift gelte für alle Schüler, egal welcher Religion sie angehören. Sie steht im Widerspruch zum Urteil des obersten Gerichts, das es staatlichen Schulen verbietet, das Lesen der Bibel vorzuschreiben. Seit vergangenem Jahr hängt auch in jeder texanischen Schule ein Poster mit den 10 Geboten. Nach weiteren Vorrundenspielen in den vergangenen Stunden bei der Fußball-WM steht fest, gegen wen Deutschland im 16. Finale spielen wird. Das deutsche Team trifft auf Paraguay. Aus der SWR3-Sportredaktion Silke Heine.
18: Der Fokus der DFB-Auswahl liegt ab sofort auf Paraguay. Nach dem 1:0-Erfolg der Spanier gegen Uruguay hat der komplizierte Modus der FIFA bei dieser XXL-WM die Südamerikaner als nächste Aufgabe ausgespuckt. Am Montag will die Nagelsmann-Elf Kurs auf das Achtelfinale nehmen. Dort könnte Frankreich nach einem 4:1 gegen eine norwegische B-Auswahl warten. Frankreich sichert sich den Sieg in Gruppe I vor den Skandinaviern und Senegal, das nach einem 5:0 gegen Irak ebenfalls in der K.O.-Runde steht.
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15: Sonnig und heiß ist es auch heute wieder. Am Nachmittag werden die Quellwolken rund um Eifel, Westerwald und Schwarzwald ein bisschen dichter. Dann kann es einzelne, teils heftige Gewitter geben. Die Höchstwerte am Nachmittag, Rekordniveau 34 bis 41 Grad. Morgen dann nochmal schwüle Hitze zwischen 31 bis 38 Grad. 10.03 Uhr, das Neueste aus dem SWR3-Verkehrszentrum. Vorsicht auf der A8 Karlsruhe-Stuttgart, auf der Pfinstalbrücke Gefahr durch Straßenschäden. Die A1 Trier Richtung Köln-Koblenz ist zwischen dem Kreuz Wittlich und Wittlich-Mitte wegen Straßenschäden gesperrt. Dann A5 Karlsruhe Richtung Basel, zwischen Ettlingen und Rastatt-Nord ein Unfall mit mehreren Fahrzeugen auf der rechten Spur. 6 Kilometer Stau, dauert 20 Minuten länger. A66 Wiesbaden Richtung Frankfurt, zwischen dem Eschborner Dreieck und Frankfurt-Ludwig-Landmann-Straße, Unfallaufnahme. Die rechte Spur ist wieder befahrbar, aber immer noch 3 Kilometer Stau. A8 München-Stuttgart, zwischen Adelsried und Zusmarshausen, Unfallaufnahme. Die linke und mittlere Spur sind gesperrt, 2 Kilometer Stau. Dann A8 Stuttgart-Karlsruhe, zwischen Pforzheim-West und Heimsheim, in beiden Richtungen jeweils 3 Kilometer stockend. A8 Stuttgart Richtung München, zwischen Eichelberg und Tunnel Grübingen ein Unfall, 7 Kilometer Stau, eine Stunde plus. Die B486 Rüsselsheimer Straße Eppertshausen Richtung Rüsselsheim ist zwischen Mörfelden und der A67 Rüsselsheim Ost in beiden Richtungen nach einem Unfall gesperrt. Schweizer 2 Luzern Richtung Gotha, zwischen Wassen und Göschnen 2 Kilometer Stau, 20 Minuten plus. Und Vorsicht auf der A8 Karlsruhe Richtung Stuttgart, zwischen Kreuz Stuttgart und Stuttgart-Möhringen. Hier liegen Fahrzeugteile auf der Fahrbahn. Kommt gut an.
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15: Mit Nicola Möntefering, hallo zusammen. Beim Schwimmen den coolen Macker raushängen lassen, das kann tödlich enden. Besonders gefährdet bei Badeunfällen sind Männer. Einfach, weil sie sich oft überschätzen. Darüber sprechen wir in ein paar Minuten.

0: SWR3 Now ist hier am Samstagvormittag. Auch heute werden wieder ganz viele ins Schwimmbad gehen oder in den See. Und wir hoffen, dass wir nicht wieder von Badeunfällen hören. Das war ja heftig in letzter Zeit. Vor allem Männer waren betroffen. 3 verunglückt in Biblis, 23, 27 und 50 Jahre alt. Dann ein 23-Jähriger kam im Epplesee ums Leben. In Alptrip ein 35-Jähriger. Das große Problem: Selbstüberschätzung, sagt DLRG-Präsidentin Ute Vogt. Was konkret meinen Sie damit?
1: Ja, wir erleben schon, dass die Männer sich oft Aufgaben stellen. Wir müssen den See überqueren oder zu der Insel schwimmen. Und wenn Sie das beobachten, die Damen gehen meistens rein, machen sich langsam kühl und die Männer springen rein ganz schnell und sind oft überhitzt. Und das kalte Wasser ist dann für den Kreislauf sehr problematisch.
0: Ansonsten ist es, Sie haben es gerade gesagt, oft auch einfach eine Ausdauersache.
1: Oder das Unterschätzen der Gewässer. Also gerade wenn Sie zum Beispiel im Fluss schwimmen,

0: dann wird die Strömung wirklich enorm unterschätzt. Selbst wenn ich nur bis zum Knie dort stehe, kann es sein, es kommt eine entsprechende Strömung oder eine Unterströmung und zieht mir die Beine weg. Und wenn ich dann erschrecke und vielleicht nicht gut schwimmen kann, dann ist das Ertrinken schnell passiert.
1: Jetzt denken vermutlich viele, naja gut, aber wenn man doch prinzipiell gut schwimmen kann, man ist ein kräftiger Typ, hat einigermaßen Ausdauer, was soll denn da passieren?
0: Naja, dass man einfach einen Krampf bekommt, also auch geübte Schwimmer sollten niemals alleine unterwegs sein, sondern immer schauen, dass jemand da ist, der weiß, dass man schwimmt und der im Zweifel auch zu Hilfe kommen kann.
1: Ist Alkohol auch ein Problem in diesen Situationen?
0: Also es ist in den Abendstunden oft ein Thema oder auch bei, ich springe jetzt mal von der Brücke in den Rhein. Aber das, was wir im Moment erlebt haben, das sind ja, ich glaube, über 20 Ertrinkungstote da, war ein Großteil tagsüber, wo wir jetzt nicht davon ausgehen, dass die Leute alkoholisiert waren. Aber die machen auch ohne Alkohol unsinnige Mutproben. Weniger vermeidbar ist es natürlich, wenn man halt ein gesundheitliches Problem bekommt, eine Kreislaufschwäche, aber selbst da ist oft dieses Überhitzte, was dann unterschätzt wird, wenn man ganz aufgeheizt ist, und das ist ja bei den Temperaturen jetzt der Fall, und dann ins kühle Wasser geht, dann ist der Kreislauf auch bei jüngeren Leuten wirklich in höchster Form gefordert.
1: Einfach auf die Ladies achten, die können es im Zweifelsfall besser.
0: Ja, zumindest bei den Ertrinkungszahlen sind die Frauen weit, weit in der Unterzahl.
1: Passt auf euch auf heute.

Baby, wir sollten zusammen sein. Liebe ist so schwer zu finden. Okay. Die Lyrics sind vielleicht etwas schlicht, aber der Sound, oh mein Gott. Und sind wir ehrlich, Bruno Mars kann singen, was er will. Es klingt immer toll. Ja, meinetwegen auch On My Soul. Bruno Mars, ganz neu, ganz toll.

0: Bei jedem Lied von Bruno Mars könnte ich das Radio ablecken. Bekennt Dagmar per WhatsApp an die 07221211. Hat sich gefreut über On My Soul. Ganz neu. Wir hoffen, ihr habt keine teure Uhr am Handgelenk, denn die kann nicht nur geklaut, die kann auch gepfändet werden. Nicht wahr, Boris? War es nicht so?
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3: Hallo ihr Lieben, wisst ihr zufällig, wie spät es ist? Weil mir haben sie die Uhr geklaut, also eigentlich gepfändet. Da steckt die Lilly dahinter, meine aktuelle Ex. Ich dachte erst, jetzt ist alles zu spät, aber dann haben diese Gesichtsverzieher, oder wie die heißen, einfach meine Uhr geschnappt und sind wieder abgerauscht. Time waits for no one, sag ich immer. Die Lilly, die ja für den Junior insgesamt eh schon 8.000 Euro im Monat kriegt, ne, ist nach Düsseldorf gezogen. Um dort zu leben, reichen 8.000 natürlich nicht im Monat. Darum jetzt mein Spartipp. Umziehen in eine preiswertere Region. Darum kriegt ihr jetzt von mir auch einen Kombi geschenkt, mit dem sie dann woanders hinfahren kann. Und guckt mal, der Kombi hat sogar ein selbstredendes
4: so.
3: Navi.
4: Und jetzt bei nächster Gelegenheit bitte pfänden.
3: So bitter.
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Dreieck und Frankfurt-Ludwig-Landmann-Straße eine Unfallaufnahme. Die rechte Spur ist wieder befahrbar, immer noch 1 Kilometer Stau. A8 Karlsruhe Richtung Stuttgart zwischen Pforzheim-West und Pforzheim-Ost 4 Kilometer stockend und in der Gegenrichtung zwischen Pforzheim-Süd und Pforzheim-Ost 3 Kilometer stockend. A8 Stuttgart Richtung München zwischen Eichelberg und dem Tunnel Grübingen ein Unfall, 7 Kilometer Stau, 1 Stunde dauert's länger. Die B486 Rüsselsheimer Straße, Eppertshausen Richtung Rüsselsheim, ist zwischen Mörfelden und der A67 Rüsselsheim-Ost in beiden Richtungen nach einem Unfall gesperrt. Schweiz, A2 Luzern Richtung Gotthard, zwischen Wassen und Göschnen 2 Kilometer Stau, dauert 20 Minuten länger. Und Vorsicht auf der A3 Frankfurt Richtung Würzburg, zwischen Wertheim-Lenkfurt und Helmstadt, liegt eine ca. 2 Meter große Holzlatte auf der Fahrbahn. Gute Fahrt, SWR 3 Now ist hier am Samstag mit Nicola Müntefering. Schönes Wochenende.

Für alle, die heute zum Kessel-Festival nach Stuttgart wollten, wichtige Info, der Finaltag heute wurde abgesagt aufgrund der extremen Hitze. Die Tickets sind ungültig, Samstagstickets werden vollständig erstattet, die Kombi-Tickets anteilig, also Kessel-Festival in Stuttgart heute am zweiten Tag wurde gecancelt und auch andere Popstars haben Probleme mit der Hitze. Hören wir gleich in den SWR3 Musik-News der Woche.

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1: Open Airs, die nach drinnen verlegt werden, Fußfotos für Tickets und los geht es. SWR 3 Musikmann Bernd Lechler. Los geht es mit dem Satz, den gerade jeder sagt.
2: Buh, die Hitze. Auch das Wembley-Stadion hat seine Wasserflaschenregeln gelockert für die Fans von Harry Styles, die Plastik- und Metallflaschen mitbringen und nachfüllen dürfen. Vielleicht gehören Sommerfestivals bald in den Herbst und ins Frühjahr. Auf solche Gedanken kommt ein Team der Hochschule Osnabrück nach Forschungen zu Klimawandel und Eventwirtschaft. In Australien wanderten schon die ersten Open Airs nach drinnen. Ist natürlich nicht mehr dasselbe. Bei einem seiner Wembley-Konzerte brach Harry übrigens mitten in einem Song ab. Eine Frau hatte ein Schild hochgehalten, sie habe Fußfotos von sich verkauft, um das Ticket zu finanzieren. Da war er kurz zu abgelenkt zum Singen. Anderes Stadion, andere Musik. Das sind die englischen Fans. Nach dem spektakulären WM-Sieg ihres Teams gegen Kroatien, Noel und Liam Gallagher zeigten sich geehrt, dass auch Jude Bellingham und andere Spieler bei Wonderwall von Oasis mitsangen und dass diese Woche vor England gegen Ghana die Streaming-Zahlen des Songs deutlich anstiegen. Weitere interessante Covers? Love Story von Taylor Swift in der Version von The Offspring bei einem französischen Festival. Ehrgeiz der Band war, den weltgrößten Moshpit zu einem Taylor-Song hinzukriegen. Das Getümmel vor der Bühne war beeindruckend. Außerdem I Just Might von Bruno Mars in der Version vom Krümelmonster. Heißt dann Take a Bite und handelt natürlich von Keksen. Es kommt nämlich ein Coveralbum der Sesamstraße, auch mit einem Chaperone-Hit als Lied übers Töpfchentraining. Und warum nicht? Definitiv ein Original ist aber der neue Song von Benson Boone. Der heißt The Time of My Life.

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14: Die Themen des Tages um 11 Uhr mit Andreas Hein.
15: Finanzminister Klingbeil plant offenbar eine höhere Alkoholsteuer. Die deutsche Fußballnationalmannschaft bereitet sich auf Gegner Paraguay vor. Das Wetter, viel Sonne, teils über 40 Grad, am Nachmittag örtlich Gewitter. Alkohol könnte bald teurer werden. Bundesfinanzminister Klingbeil hat offenbar Pläne, die Steuer darauf zu erhöhen, und zwar um 20%. Aus der SWR3 Nachrichtenredaktion Maren Weil.
16: Hochprozentiges wie Wodka, Whisky oder Rum würde einen knappen Euro teurer pro 0,7 Liter Flasche. Und auch Sekt und Alkopop sollen mehr kosten. Bier und Wein dagegen nicht. Dem Redaktionsnetzwerk Deutschland liegt dazu ein Gesetzentwurf vor. Klingbeil liegt mit seinen Plänen damit klar unter der Empfehlung einer Expertenkommission. Die wollte eine deutlich höhere Steuer, plus 40% im nächsten Jahr und später sogar eine Verdopplung des Steuersatzes. Denn Alkohol sei in Deutschland besonders günstig und das erhöhe das Suchtrisiko.
15: Der Verband der Hausärzte fordert, Menschen besser vor Hitze

0: Ärzte zu schützen. Er sieht dabei die Politik in der Verantwortung. Sabine Henkel berichtet aus dem SWR3 Hauptstadtstudio.
1: Er wirft der Bundesregierung Tatenlosigkeit vor. An heißen Tagen werde eine Absichtserklärung nach der anderen veröffentlicht, aber nicht gehandelt, klagt der Verband in der Funke Mediengruppe. Für den Hitzeschutz sind vor allem Länder und Kommunen zuständig. Der Bund fördert einzelne Projekte oder auch die Sanierung von Gebäuden. Die Deutsche Umwelthilfe verweist auf eine Studie, die nachweist, dass deutsche Städte mangelhaft auf den Klimawandel vorbereitet sind. Im Sommer letzten Jahres gab es etwa 2500 Hitzetote in Deutschland.
0: Die Hitzewelle soll heute ihren Höhepunkt erreichen. Der Deutsche Wetterdienst rechnet mit Temperaturen, die noch höher sind als der Rekordwert von gestern. Da wurden in Saarbrücken 41,3 Grad gemessen. In Stuttgart wurde deshalb das Kessel-Festival für heute vom Veranstalter abgesagt. Gäste, Künstlerinnen, Künstler sowie das gesamte Festivalpersonal seien gefährdet. Tickets werden anteilig erstattet. Das Kessel-Festival ist mit dieser Absage nicht allein. Viele Sportverbände haben Wettbewerbe abgesagt. Und auch der bundesweit für heute geplante Bevölkerungsschutztag wurde wegen der Hitze auf den Herbst verschoben. Deutschland bereitet sich auf den nächsten Fußball-WM-Gegner vor, der heißt Paraguay. Das hat sich aus den Spielen in der Nacht ergeben. Im heutigen Training soll die deutsche Mannschaft Lösungen finden, wie die als robust geltenden Südamerikaner geschlagen werden könnten. Die Öffentlichkeit ist vom Training ausgeschlossen. Anpfiff für das 16. Finalspiel der Deutschen ist am Montag um 22.30 Uhr. 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
3: Ja, heute wird es nochmal richtig heiß. Dazu viel Sonnenschein und am Nachmittag Temperaturen zwischen 34 bis 41 Grad. Gegen Abend werden die Quellwolken dann rund um Eifel-Westerwald und Schwarzwald dichter. Dann gibt es auch teils heftige Gewitter. Morgen auch nochmal heiß, 31 bis 38 Grad. Ab Montag dann langsam kühler. 11.03 Uhr, das Neueste aus dem SWR3-Verkehrszentrum. Vorsicht auf der B49 Gießen Richtung Limburg. Zwischen Dorla und der A45 Wetzlar Ost eine ungesicherte Unfallstelle auf der linken Spur. Die A1, Trier Richtung Köln-Koblenz, bleibt zwischen dem Kreuz Wittlich und Wittlich-Mitte wegen Straßenschäden voraussichtlich noch bis zum 1. Juli gesperrt. Am besten der Umleitung folgen nämlich der U90 und LKW wird empfohlen, das Gebiet weiträumig zu umfahren. A5 Karlsruhe Richtung Basel zwischen Ettlingen und Rastatt Nord. Unfallaufnahme 5 Kilometer Stau, dauert 20 Minuten länger. A8 Karlsruhe Richtung Stuttgart zwischen Pforzheim West und Pforzheim Ost 4 Kilometer stockend. In der Gegenrichtung zwischen Pforzheim Süd und Pforzheim Ost 2 Kilometer stockend. A8 Stuttgart Richtung München zwischen Eichelberg und dem Tunnel Grübingen. Ein Unfall, 7 Kilometer Stau, dauert eine Stunde länger. Und Schweiz A2 Luzern Richtung Gotthard zwischen Amsteg und Göschnen 4 Kilometer Stau. 40 Minuten plus. Gute Fahrt.
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3: Mit Nicola Müntefering. Hallo zusammen am heißen Samstag. Es ist so heiß. Kalle möchte uns die Dimensionen klar machen, hat eine WhatsApp an die 07221 2011. Es ist so heiß, dass der Kaffee aus meinem Vollautomat als Erfrischungsgetränk daherkommt.
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SWR3 Now ist hier am Samstagvormittag. Wir sind mittendrin in einem Festivalwochenende, aber ihr habt es mitbekommen, das Kessel-Festival in Stuttgart auf dem Cannstatter Wasen wurde für heute abgesagt. Der Grund, die extreme Hitze. Die hat gestern schon die Menschen, die Infrastruktur und natürlich auch die technischen Systeme an die Belastungsgrenze gebracht, sagt der Veranstalter. Heute soll es ja noch mal heißer werden, deswegen wurde die Reißleine gezogen und der zweite, der finale Festivaltag wurde kurzfristig abgesagt. Das ist natürlich schade, aber verständlich und den Tag gestern, den werden viele

0: vergessen. Über 20.000 Festivalbesucher haben gefeiert. Das Highlight des Abends war das Konzert von Nina Chuba. Die Fans waren begeistert.
1: Nina Chuba!
2: Ich würde gerne mal mit Nina Chuba ein Wildberry Lily trinken.
1: Ich fand's cool, dass sie viel von dem letzten Album gespielt hat, weil ich die Songs alle ziemlich cool finde. Und sie ist einfach eine coole Socke und spricht uns so ein bisschen aus dem Herzen.
3: Ich hasse dich, also die Zugabe.
4: Die war gut.
5: Ich möchte das wie sie.
6: Und ich glaube, ich hasse dich. Deine Striegel, dein Arm, deine fette, fette Karre und die Art, wie du sie packst.
1: Sie hat eine einzigartige, krasse Personality, die sonst niemand hat. Und einfach so einen ganz bestimmten Vibe.
3: Krasses Selbstwertgefühl und Selbstbewusstsein.
7: Ich brauche ein bisschen Energie.
8: Ich sehe dich vor mir, Fata Morgana. Ich schaue in die Augen, die nie für mich da waren.
9: Als Nina Glatteis gesungen hat, habe ich einfach das Konzert sehr doll gefühlt.
1: Wahnsinnige Energie.
10: Coole Performance.
1: Ihre Stimme, ihr Auftreten ist wahnsinnig sicher, reißt einfach das ganze Publikum mit.
11: Ja, ich bin noch nicht so gut da drin, ich lebe gerade zum ersten Mal.
12: Ich finde, dass Nina Chuba total authentisch rüberkommt und sehr nahbar ist. Und deswegen macht es einfach unfassbar Spaß, ihre Musik zu hören.
1: Wir sind extra wegen Nina Chuba heute aus Würzburg angereist und es hat sich definitiv gelohnt.
0: Guckt's euch an auf swr3.de. Vor allem das kleine Mädel, das das Schild hochhält, auf dem steht: Nina, ich kenne alle deine Lieder. Ausrufezeichen, sehr niedlich. Tolle Stimmung also gestern beim Kessel Festival. Und die hier hätten heute spielen sollen. Juli, dieses Leben. Wir müssen im Konjunktiv bleiben, denn, wie gesagt, der Finaltag beim Kessel Festival wurde heute wegen der extremen Hitze abgesagt. Die Tickets werden anteilig erstattet.

Der Samstagvormittag in SWR 3, jetzt mit einer tollen Schweden-Belgien-Kombi. Aus Belgien kommt Stromae, aus Schweden Tove Lo. Zusammen singen sie Des Fleurs. Ganz neu.

11.30 Uhr. Das Neueste aus dem SWR3-Verkehrszentrum. Vorsicht auf der A3 Köln Richtung Frankfurt. Zwischen Niedernhausen und dem Wiesbadener Kreuz liegt ein Dachfenster auf der Fahrbahn. Mehrere Teppiche liegen im Kreis Esslingen auf der Landesstraße zwischen Neufen und Hülben. Bitte auch hier vorsichtig sein. Die A1 Trier Richtung Köln-Koblenz bleibt zwischen dem Kreuz Wittlich und Wittlich-Mitte wegen Straßenschäden voraussichtlich noch bis zum 1. Juli gesperrt. Am besten der Umleitung folgen, das ist die U90 und Lkw wird empfohlen, das Gebiet weiträumig zu umfahren. A5 Karlsruhe Richtung Basel zwischen Ettlingen und Rastatt Nord, 6 Kilometer Stau. Die Unfallstelle ist geräumt, dauert aber immer noch 20 Minuten länger. Dann A8 Stuttgart Richtung München zwischen Eichelberg und Mühlhausen. 10 Kilometer Stau, dauert eine Dreiviertelstunde länger. In der Gegenrichtung.

0: Kygo zusammen mit Khalid und Save My Love in SWR 3 Now. Möget ihr heute alle in den richtigen Bus, die richtige Bahn oder ins richtige Auto einsteigen. Wobei, wenn nicht, ist auch egal, dann haben wir weitere schöne Geschichten, denn wir haben eure Hilfe, ich bin falsch eingestiegen, Geschichten gesammelt in dieser Woche hier am Vormittag. Und da ist so viel zusammengekommen, wir machen noch eine Runde. Ralf aus Nürnberg, erzähl.
1: Ja, wir waren auf der EMO in Hannover, das ist eine Maschinenbaumesse, und haben in Braunschweig übernachtet, sind mit dem Zug nach Hannover gefahren, 15 Leute, Anzug, Krawatte, und hätten dann auf die Messe fahren müssen mit dem ICE, der dann in Hannover Laatzen gehalten hätte, ja. Mhm. Ja, leider sind wir alle dem Chef hinterher, der hat gesagt, wir sind hier richtig, da müssen wir rein, der Schaffner hat sich schon gefreut, weil wir mussten ja dann noch die Fahrkarten nachbuchen, ja. Und letztendlich sind wir in Hamburg-Altona gelandet und sind dann erst um 13 Uhr auf der Messe gewesen. Ja, das war eine Geschichte, sowas vergisst man nicht. Ne?
0: Und der Chef wird vermutlich sein Leben lang von irgendwem an diese Geschichte erinnert werden.
1: Das kriegt er immer aufs Butterbrot, egal wann man sieht. Ja.
0: Diese Situation kennt auch Lara aus Freiburg sehr gut. Kriegt sie auch immer wieder aufs Butterbrot geschmiert. Sie ist nämlich mal beim Einkaufswagen wieder wegstellen auf dem Supermarktparkplatz ins weiße Auto eingestiegen. Kam so. Mein Freund fährt einen Kleinwagen. Lila Metallic, schreibt sie. Ich habe beim Zurückgehen aufs Handy geguckt, mich dann einfach ins Auto gesetzt und die ältere Dame, die sich mit dem exakt selben Modell in derselben Farbe neben uns gestellt hat, die hat ziemlich verdutzt geguckt, als ich dann plötzlich neben ihr saß. Ja, was machen Sie denn hier? Hat sie mich gefragt. Da musste ich sehr lachen, vor allen Dingen, als ich dann meinen Freund im Auto nebenan beobachtet habe, der uns wiederum beobachtet hat. Da mussten wir alle nur noch lachen, auch die ältere Dame. Die hat's mit Humor genommen. Lerneffekt, seitdem guckt Lara nicht mehr starr aufs Handy, wenn sie vom Parkplatz unterwegs

Aktuelle Gefahrenmeldung aus dem SWR3-Verkehrszentrum. Vorsicht auf der A8 Stuttgart-Karlsruhe. Zwischen Leonberg Ost und Leonberg West liegt ein Plastikteil auf der Fahrbahn. Bis 41 Grad gibt's heute in SWR3-Land. Berti weiß, was da auf ihn zukommt und schreibt: Es ist so heiß, dass ich extra die Wohnung wische, um mich an der Verdunstung

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7: Die neuesten Infos um 12 Uhr mit Andreas Hein.
8: Alkohol soll nach Plänen von Finanzminister Klingbeil stärker besteuert werden. THW-Helfer aus Deutschland treffen in der Erdbebenregion in Venezuela ein. Das Wetter, viel Sonne, teils über 40 Grad am Nachmittag örtlich Gewitter. Die Steuern auf Alkohol sollen ab nächstem Jahr erhöht werden. Noch ist aber nicht entschieden, um wie viel. Was Bundesfinanzminister Klingbeil plant, schildert Sabine Henkel aus dem SWR 3 Hauptstadtstudio.
9: Bundesfinanzminister Klingbeil erarbeitet einen Gesetzentwurf, der in der Koalition noch nicht abgestimmt ist. Dass die Steuern auf bestimmte alkoholische Getränke erhöht werden sollen, geht auf eine Expertenkommission zurück, die sich mit den Kosten der gesetzlichen Krankenversicherung beschäftigt hat. Sie sagt, dass in jedem Jahr rund 300.000 Menschen alkoholbedingt in Krankenhäusern behandelt werden. Und dass Erfahrungen in anderen Ländern zeigen, dass höhere Steuern den Alkoholkonsum drosseln. In Deutschland liegt die Steuer auf Alkohol unter dem EU-Durchschnitt.
8: Nach den schweren Erdbeben in Venezuela vor 2 Tagen ist jetzt ein Rettungsteam des Technischen Hilfswerkes eingetroffen. Mehrere Zehntausende Menschen werden vermisst. Der THW-Teamleiter vor Ort, Martin Mittelstädt, baut jetzt ein Basislager auf. Die Helfer sind auf schnelle Rettung und Bergung bei Erdbeben spezialisiert.
10: Wir haben jetzt unser Team entladen, sind gerade dabei, unser Equipment noch aus dem Flugzeug zu entladen. Jetzt im Moment ist noch Ruhe und leichte Angespanntheit, die aber uns hilft, im Einsatz dann fokussiert zu sein und unsere Aufgaben entsprechend gut und schnell zu erledigen.
8: Wegen der erwarteten Hitze von über 40 Grad fallen heute viele Feste und Sportveranstaltungen aus. In anderen

0: In mehreren Fällen haben die Veranstalter mit Vorsorge- und Programmänderungen reagiert. Beim Erbacher Triathlon in der Nähe von Ulm werden zusätzliche Getränkestationen und Duschen auf der Strecke aufgebaut. An der 5-Kilometer-Wendemarke wurde ein Wasserfass zum Eintauchen aufgestellt. Beim Frankfurter Ironman wurde die Laufstrecke halbiert und die Radstrecke verkürzt. Das Altstadtfest in Trier setzt unter anderem auf viele Trinkbrunnen und Beschattung. Bei der Fußball-WM steht der Gegner für Deutschland im 16. Finale fest. Das deutsche Team trifft am Montag auf Paraguay. Silke Heiner aus der SWR3 Sportredaktion.
1: Sollte Deutschland gewinnen, könnte im Achtelfinale dieser WM Frankreich warten, das mit einem 4:1 gegen eine norwegische B-Auswahl die Gruppe I gewann. Auch Senegal kann nach einem 5:0 gegen Irak aufs Weiterkommen hoffen. Uruguay scheidet nach der Niederlage gegen Spanien aus. Davon profitiert Neuling Kap Verde, dem beim 0:0 gegen Saudi-Arabien das dritte Unentschieden für Gruppenplatz 2 und den sensationellen Einzug in die K.O.-Runde reicht. Dort wartet Titelverteidiger Argentinien.
0: Die neuesten Nachrichten auch auf swr3.de.
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3: Und wo treffen wir uns heute? Im Keller. Okay, da ist es wenigstens schön kühl, denn draußen ist es richtig heiß. Rekordniveau zwischen 34 bis 41 Grad heute. Dazu Sonnenschein gegen Abend, dann mehr Quellwolken rund um Eifel, Westerwald und Schwarzwald. Da kann es dann teilweise auch heftige Gewitter geben. Morgen nochmal schwüle Hitze zwischen 31 bis 38 Grad. Ab Montag wird es dann langsam kühler. 12.03 Uhr, das Neueste aus dem SWR3-Verkehrszentrum. Vorsicht auf der A5, Karlsruhe Richtung Frankfurt. Zwischen Bruchsal und der Raststätte Bruchsal ein defekter LKW hier auf der rechten Spur und auf dem Standstreifen. Die A1 Trier Richtung Köln-Koblenz bleibt zwischen dem Kreuz Wittlich und Wittlich-Mitte wegen Straßenschäden voraussichtlich bis zum 1. Juli gesperrt. Am besten der Bedarfsumleitung folgen, das ist die U90. Und LKW wird empfohlen, das Gebiet weiträumig zu umfahren. A8 Stuttgart Richtung München zwischen Eichelberg und Hohenstadt auf 10 Kilometern. Immer wieder Stau und stockender Verkehr, dauert eine halbe Stunde länger. In der Gegenrichtung zwischen Märklingen und Mühlhausen ein Unfall, 5 Kilometer Stau. Hier plus 20 Minuten. Und Schweiz A2 Luzern Richtung Gotha zwischen Wassen und Göschnen 3 Kilometer Stau, dauert eine halbe Stunde länger. Gute Fahrt.
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3: Mit Nicola Müntefering, hallo zusammen. Der Briten-Premier tritt zurück, aber dieser Mann überdauert sie alle. Tobias Gough. Das ist der Techniker, der die Rednerpulte der Premierminister in der Downing Street aufbaut. Und egal, wie viele Politiker kommen und gehen, er bleibt. Das Netz feiert diesen Mann und an ihn geht unser Posting der Woche gleich in 10 Minuten.
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1: Der britische Premierminister Keir Starmer hat in dieser Woche seinen Rücktritt angekündigt. Für viele Menschen war allerdings das Rahmenprogramm viel spannender. Konkret der Mann, der das Mikrofon eingerichtet hat. Er heißt Tobias Gough. Im Netz läuft er als Hot Podium Guy, als heißer Podiumstyp. An ihn geht unser Posting der Woche von Kollege Anno Wilhelm.
2: Lieber Mr. Gough, als Sie am Montag zur Arbeit gekommen sind, da haben Sie das schlichte schwarze T-Shirt Ihrer Firma getragen. Mit den drei Buchstaben M, G und I auf der Brust. Der Auftrag, der dann reinkam, war für Sie Routine. Das schmale Rednerpult vor den Sitz des Premierministers in Downing Street Number 10 zu tragen und das Mikrofon einzurichten und zu testen. 1, 2, 3, 4, 5, 6. Test, test. Das war so grob ihr Text. Das Pult stand, Mikro lief, einmal in die Runde gelächelt und ab. Job gemacht, Mittagessen. Aber so einfach war es dann nicht, denn es brach eine weltweite Welle der Aufmerksamkeit über sie hinweg. 6-mal haben sie in den vergangenen 10 Jahren unter stetig wachsender Anteilnahme das Mikrofon für zurücktretende Prime Minister eingerichtet. Der eine hatte den Brexit nicht verhindert, die nächste hatte ihn nicht umsetzen können und so weiter. Jedes Mal ein Politdrama in einem mehrfach durchgeschüttelten Land. Es blieben scheinbar nur 2 Konstanten. Carter Larry, der in Downing Street Number 10 seit 15 Jahren Mäuse fängt, und sie, der Mann im schwarzen T-Shirt, gut aussehend, mit starken Armen, Tendenz Fitnessstudio, der Hot Podium Guy. Es soll inzwischen Menschen geben, die sich sie als neuen Regierungschef wünschen. Als ihr Ruhm, lieber Tobias Gough, noch im Wachstum war, das war so nach ihrem 2. Prime Minister Rücktritt, da haben sie in der Zeitung mit britischer Zurückhaltung gesagt, die Aufmerksamkeit müsse an dem vorteilhaften Licht liegen, in das sie bei ihren Mikrofontests getaucht sind. Die Sonne stehe da günstig. Ansonsten keine Interviews. Sie belassen es bei ihrem charmanten 1, 2, 3, 4, 5, 6. Aber vielleicht ist das gar nicht das Licht. Vielleicht treffen sie in einer Zeit, in der sehr viel geredet wird, einfach den richtigen Ton. Ihr Anno Wilhelm.
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0: Gleich ganz neue Musik in SWR3 von ADMT, Burn Brighter. Aber jetzt...
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Kurzes Wetterupdate für SWR 3 Land. In Bern, Kastel-Kuh scheint die Sonne bei 36 Grad. In Pforzheim auch 36 Grad, dazu ein paar Wolken. Und in St. Augustin sonnig bei 33 Grad. Ganz genau 12.30 Uhr, das Neueste aus dem SWR 3 Verkehrszentrum. Vorsicht auf der A6 Mannheim Richtung Heilbronn. Zwischen Mannheim-Schwetzingen und Schwetzingen-Hockenheim liegt eine Kette im Baustellenbereich. Metallteile liegen auf der A81 Würzburg Richtung Heilbronn zwischen Neuenstadt und dem Kreuz Weinsberg. Die A1 Trier Richtung Köln-Koblenz bleibt zwischen dem Kreuz Wittlich und Wittlich-Mitte wegen Straßenschäden voraussichtlich bis zum 1. Juli gesperrt. Am besten der Umleitung folgen, das ist die U90 und Lkw wird empfohlen, das Gebiet weiträumig zu umfahren. A8 Stuttgart Richtung München zwischen Eichelberg und Tunnel Grübingen 3 Kilometer Stau. Und Schweiz, A2 Luzern Richtung Gotthard zwischen Wassen und Göschnen 3 Kilometer Stau, dauert eine halbe Stunde länger. Gute Fahrt, SWR 3 Now ist hier am Samstag mit Nicola Müntefering. Schönes Wochenende.

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2: Heute ist Siebenschläfertag und passend dazu der vermutlich heißeste Junitag. 36 bis 41 Grad werden heute erwartet und die alte Bauernregel sagt ja, so wie das Wetter heute ist, bleibt es in den nächsten 7 Wochen. Oha, aber woher kommt eigentlich dieser Siebenschläfertag? Das wollten einige SWR3-Hörer wissen. Die Antwort liefert unsere Wetterfrau Lea Spindler. Und erste Info vorweg, eigentlich müssten wir aus dem Siebenschläfertag Siebenschläferwochen machen.
3: Die Regel kommt halt aus dem 16. Jahrhundert und inzwischen nimmt man für diese Regel eher einen Zeitraum. Also ab dem 27. Juni bis zum 8. Juli guckt man da so, weil man es nicht alles an einem Tag irgendwie aufhängen will. Mit dem Tier Siebenschläfer hat der Tag übrigens gar nichts zu tun, sondern das ist eigentlich eine ganz abgefahrene Geschichte. Die Bezeichnung kommt nämlich eigentlich von einer christlichen Legende. Da gab es so 7 Brüder, die sind wegen ihrem Glauben verfolgt worden und sind in so einer Höhle eingemauert worden. Und 195 Jahre später, am 27. Juni, wurden die 7 Schläfer entdeckt und sind dann wieder zum Leben erwacht und haben dann sozusagen den Glauben an die Auferstehung der Toten bestätigt. Und nach denen ist jetzt eben dieser Tag benannt worden und die waren auch bis ins 18. Jahrhundert Schutzpatrone der Schlaflosigkeit.
2: Und Schlaflose gibt es zurzeit sehr viele, denn wir erleben ja gerade den heißesten 7-Schläfer-Zeitraum seit Beginn der Wetteraufzeichnungen. Hier ist SWR 3 am Samstagmittag.

SWR 3 Now ist hier am Samstag. Rekordtemperaturen werden heute erwartet. Ihr wisst Bescheid, bis 41 Grad. Das hat Auswirkungen zum Beispiel aufs Kesselfestival. Ihr habt es mitbekommen, der Finaltag heute wurde wegen der extremen Hitze abgesagt. Genauso wie das Moselschwimmen in Koblenz. Die DLRG sagt, Moselwasser hat fast 30 Grad. Zu heiß. Und die Stadt Bopfingen im Ostalbkreis hat das traditionelle Rutenfest auch abgesagt, wegen der extremen

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3: Alles Wichtige um 13 Uhr mit Andreas Hein.
4: Wegen der erwarteten Rekordhitze fallen viele Events aus. Die AfD Rheinland-Pfalz hat einen neuen Vorsitzenden. Das Wetter oft sonnig, bis zum Abend örtlich Gewitter, heiß bei maximal 34 bis 41 Grad. Wegen der erwarteten Hitze von über 40 Grad fallen heute viele Festivals und Sportveranstaltungen aus. In Stuttgart zum Beispiel das Kessel-Festival. In anderen Fällen haben die Veranstalter mit Vorsorge und Programmänderungen reagiert. Beim Erbacher Triathlon in der Nähe von Ulm wurden zusätzliche Getränkestationen und Duschen auf der Strecke aufgebaut. An der 5-Kilometer-Wendemarke wurde ein Wasserfass zum Eintauchen aufgestellt. Beim Frankfurter Ironman wurde die Laufstrecke halbiert und die Radstrecke verkürzt. Das Altstadtfest in Trier setzt unter anderem auf viele Trinkbrunnen und Beschattung. Nach dem schweren Erdbeben in Venezuela vor 2 Tagen ist jetzt ein Rettungsteam des Technischen Hilfswerkes eingetroffen. Mehrere 10.000 Menschen werden vermisst. Der THW-Teamleiter vor Ort, Martin Mittelstädt, baut jetzt mit Helfern ein Basislager auf. Sie sind auf schnelle Rettung und Bergung bei Erdbeben spezialisiert.
5: Wir haben jetzt unser Team entladen, sind gerade dabei, unser Equipment noch aus dem Flugzeug zu entladen. Jetzt im Moment ist noch Ruhe und leichte Angespanntheit, die aber uns hilft, im Einsatz dann fokussiert zu sein und unsere Aufgaben entsprechend gut und schnell zu erledigen.
4: Die rheinland-pfälzische AfD hat den bisherigen Stellvertreter und Bundestagsabgeordneten Mützenmeier zu ihrem Vorsitzenden gewählt. Mützenmeier löst den Landesvorsitzenden Bollinger ab. SWR3-Reporter Christian Buttgereit.
6: Mützenmeier sagte in seiner Bewerbungsrede, bei den künftigen Wahlen trete die AfD nicht an, um mitzuspielen, sondern um zu gewinnen. In Bezug auf die Zuwanderung forderte er, so wörtlich, millionenfache Remigration. Der 36-Jährige ist bestens vernetzt in der AfD und gilt als enger Vertrauter von Co-Parteichefin Weidel.
4: Die blockierte Fernpassstraße im österreichischen Tirol ist wieder frei. Sie war bei Reutte bis 12 Uhr 2 Stunden für eine Demonstration gegen Verkehrslärm und ein Tunnelprojekt gesperrt. Trotzdem werden Urlauber aufgerufen, die wichtige Alpenroute den ganzen

0: Tag zu meiden, damit sich keine Staus bilden. Wegen des Ausweichverkehrs hat die Polizei vor Staus schon ab Ulm gewarnt. 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
2: Es ist heiß, ihr habt's gemerkt, oft scheint die Sonne. Bis zum Abend bilden sich um den Südschwarzwald, die Eifel und den Westerwald dann örtlich kräftige Gewitter. Es wird nochmal rekordheiß mit Höchstwerten zwischen 34 und 31 Grad. Über die 40-Grad-Marke kommen zum Beispiel Trier, Mainz, Kaiserslautern, Worms, Mannheim, Heidelberg, Karlsruhe oder auch Sinsheim. In der Nacht dann vereinzelt Schauer oder Gewitter. Meistens bleibt es ruhig und teilweise auch klar. Die Tiefstwerte liegen dann in der Nacht zwischen 26 und 17 Grad. Es ist 3:03, das Neueste aus dem SWR3-Verkehrszentrum. Die A1 Trier Richtung Köln-Koblenz bleibt zwischen dem Kreuz Wittlich und Wittlich-Mitte wegen Straßenschäden voraussichtlich bis zum 1. Juli gesperrt. Bitte da der Bedarfsumleitung U90 folgen. LKW wird empfohlen, das Gebiet weiträumig zu umfahren. A5 Karlsruhe Richtung Frankfurt, zwischen Dreieck-Darmstadt und Weiterstadt ein Unfall mit mehreren Fahrzeugen, 2 Kilometer Stau. A61 Koblenz Richtung Ludwigshafen, zwischen dem Kreuz Koblenz und der Raststätte Moseltal West, 2 Kilometer Stau, das kann bis zu einer Viertelstunde länger dauern. A7 Würzburg Richtung Ulm, zwischen Dinkelsbühl-Fichtener und Ellwangen, 3 Kilometer Stau, das dauert bis zu 15 Minuten länger. A8 Stuttgart Richtung Karlsruhe, zwischen Heimsheim und Pforzheim Ost, 7 Kilometer Stau, Verzögerung bis zu 30 Minuten. Und aus der Schweiz, A2 Luzern Richtung Gotthard, zwischen Wassen und Göschenen, 2 Kilometer Stau, 20 Minuten plus sind da möglich. Allen unterwegs Geduld, gute Fahrt.
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2: Mit Arno Wilhelm, was ist die richtige Strategie bei dieser Hetze? Die einen probieren es mit kompletter Regungslosigkeit wie so Echsen. Bloß keine Regung, andere machen es anders und feiern, zum Beispiel in Trier beim Altstadtfest. Auch da ist es rekordverdächtig heiß, wir haben es gerade gehört. Wie das gestern ging, wie es heute weitergeht, unter anderem, wo es Wasser gibt, das nach Hits unter anderem von Alex Warren.
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1: Es ist extrem heiß in SWR3-Land. Ihr merkt selber, über 40 Grad haben wir zum Beispiel in Trier. Trotzdem feiern die Menschen in Trier auch heute. Die Trierer Innenstadt ist an diesem Wochenende eine Partymeile beim 44. Altstadtfest. 8 Bühnen, ganz viel dabei, von Rock über Pop, Indie, Jazz, Elektro, Techno. SWR3-Reporterin Lara Dudek, die ist da mitten reingegangen, hat sich angeschaut, was in diesem Jahr neu ist vor allen Dingen. Zum Beispiel mitten in der Fußgängerzone.
2: Eigentlich klang es in den letzten Jahren in der Fleischstraße in Trier, die beim Altstadtfest traditionell zur Pete Street wird, immer so. Viele Besucher, laute Musik, gute Stimmung, aber wenig Platz und kaum Durchkommen. In diesem Jahr hat sich hier etwas geändert.
3: Wir haben hier super viele Sitzmöglichkeiten, das ist dieses Jahr anders.
2: Denn in diesem Jahr gibt es in der Keats Street ein bisschen mehr Platz. Und zwar auch zum Essen, zum Hinsetzen und auch mal ab und zu zum Durchatmen. Das war nämlich in den letzten Jahren etwas schwierig, als die Straße am Altstadtfest immer voller und voller wurde. Ganz bewusst haben die Veranstalter des Altstadtfestes zusammen mit allen Beteiligten deshalb ein neues Konzept auf den Weg gebracht. Und so soll es in der Keats Street wieder mehr um Essen und Trinken, mehr um Atmosphäre gehen. Musik gibt es hier natürlich auch weiterhin.
3: Super tolles Konzept, was jetzt entwickelt wurde.
4: Einfach auch ein bisschen eine entspanntere Straße im Gegensatz zu dem Rest der Stadt. Ich glaube, dieses Jahr ist es eine bessere Lösung. Ja.
2: Die Musik des Clouds-Kollektivs, die mit ihrer elektronischen Musik in den letzten Jahren vor allem viele junge Leute in die Keats Street gelockt haben, gibt es weiterhin, aber an einer anderen Stelle. So haben sie in diesem Jahr ihre eigene Bühne in der Moselstraße mit ganz viel Platz zum Tanzen.
5: Also da war mega cool, da waren mega coole Leute, alle haben gedanced auch, wo es noch warm war vorhin, muss man wirklich sagen. Und da war mega die spannende Atmosphäre, muss man wirklich sagen.
1: Also, sie dancen weiter in Trier. Kleiner Tipp noch für alle, die da heute unterwegs sind. Ab 13 Uhr, also seit einer Viertelstunde ungefähr, gibt es am Domfreihof große Wassersprenkler, so Sprühnebelsprenkler. Die sorgen dann zwischendurch für ein bisschen Abkühlung und es gibt mehr Trinkwasserspender als sonst zum Flaschenauffüllen. Ganz wichtig in Trier. Das Altstadtfest, das läuft da weiter, anders als das Kesselfestival in Stuttgart. Ihr habt das mitbekommen, das ist für heute abgesagt worden, eben wegen dieser extremen Hitze bis an die 40, bis über 40 Grad. Die Samstagstickets, die werden vollständig erstattet, die Kombi-Tickets zur Hälfte, um das rauszukriegen, dann am besten bei der jeweiligen Vorverkaufsstelle melden. 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

Vorsicht auf der 48 Koblenz Richtung Dreieck Vulkaneifel zwischen Koblenz Nord und Kreuz Koblenz. Menschen an einer ungesicherten Unfallstelle. Die linke Spur ist da blockiert. 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Wir wissen ja inzwischen, gegen wen Deutschland bei der WM im 16. Finale spielen wird am Montag. Gegen Paraguay. Und es ist natürlich wichtig, dass man den Gegner ein bisschen kennt, ein bisschen studiert. Deswegen spielen wir hier gleich ein kleines Paraguay-Quiz, ein Mini-Paraguay-Quiz in SWR 3. Wenn ihr einen kleinen Elch gewinnen wollt, ruft da mal schnell an, 07221 2011. Ihr müsst natürlich nie in Paraguay gewesen sein und könnt trotzdem mitspielen. Es gibt Auswahlmöglichkeiten, aber anrufen müsstet ihr, wenn ihr wollt. 07221 2011 oder eine WhatsApp schicken, gleiche Nummer 07221 2011. Und hier schnell bewerben für unser kleines Paraguay-Quiz, das Mini-Quiz

0: Jetzt wissen wir es. Deutschland spielt bei der Fußball-Weltmeisterschaft am Montagabend deutscher Zeit gegen Paraguay. Im sogenannten 16. Finale gab es bisher auch noch nicht bei der WM, aber jetzt gibt es eben. Paraguay ist der Gegner, und damit wir den Gegner besser kennenlernen, besser lesen können, machen wir ein kleines Paraguay-Quiz, ein Mini-Quiz hier in SWR3 Push. Und wir spielen es mit Daniel, der auf der Durchreise ist durch SWR3-Land, nämlich nach Wuppertal. Hallo, lieber Daniel.
1: Hi!
0: Hallo, das ist ja speziell für dich. Also du fährst normalerweise einen großen Werbetruck. Das ist dein Job im Moment. Der ist aber kaputt. Da gibt es irgendwie Probleme mit dem Motor. Und jetzt musst du einen neuen Truck holen und fährst einmal quer durch Deutschland. Das hättest du bei der Hitze wahrscheinlich auch nicht unbedingt gebrauchen können, oder?
1: Nee, leider nicht. Aber zum Glück ist mein Mietwagen sehr gut gekühlt.
0: Ja.
1: Komm gut mit dem Mietwagen.
0: Also, ein Hoch auf den gut gekühlten Mietwagen. Wo guckst du nur am Montag, weißt du schon?
1: Wahrscheinlich in Offenburg, beim Public Viewing.
0: Sehr gut. Mit vielen Menschen sich an den Händen halten, das hilft immer sehr. Warst du schon mal in Paraguay, Daniel?
1: Noch nicht, aber nee. Bestimmt kommt es in meiner Liste.
0: Ich glaube, es ist ein sehr, sehr, sehr schönes Land in Südamerika. Und sie haben jedes Jahr am 24. Juni, also erst vor 3 Tagen, ein riesiges Fest. Dieses Fest heißt Fiesta de San Juan. Ja? Und die Frage ist, was ist eine der Besonderheiten dieses Festes? Ich gebe dir 3 Auswahlmöglichkeiten. A. Es wird bei diesem Fest Fußball gespielt, und zwar im Handstand. Man darf den Ball nur mit dem Kopf spielen. Oder B. Es wird Fußball gespielt, aber ausschließlich von den Großmüttern in den Dörfern in Paraguay. Oder C. Es wird Fußball gespielt, und zwar mit wirklich lichterloh brennenden Fußbällen. Was machen die da bei der großen Fiesta de San Juan, die in ganz Paraguay gefeiert wird, Daniel? Sag!
1: Ich hätte jetzt einfach auf den Feuerball getippt. Das
0: und ist ja
1: plausibel.
0: Du hast natürlich vollkommen recht. Die spielen mit brennenden Fußbällen, und zwar wirklich brennenden Fußbällen. Ja? Die brennen volles Pfund, und die spielen das mit normalen Sportschuhen da. Ja? Die spielen auf so Torwände und sowas. Und dann feiern die total ab. Ist ein totales Feuerfest. Da laufen die auch über glühende Kohlen. Also Feuer ist ganz wichtig bei dieser Fiesta de San Juan. Und dann können wir mal erwarten gegen Paraguay am Montag, dass die, wenn die mit brennenden Fußbällen spielen, ordentlich was hergeben werden da die paraguayischen Fußballer. Danke fürs Mitspielen, Daniel. Kriegst einen kleinen Elch, schicken wir dir in deinen gut gekühlten Mietwagen, ja?
1: Perfekt, mega, Dankeschön.
0: Bis dann, tschüss, Daniel.

Kurz nach 13:30, das Neueste aus dem SWR3-Verkehrszentrum. Vorsicht auf der A5 Karlsruhe Richtung Frankfurt. Zwischen dem Frankfurter Kreuz und Frankfurt Flughafen Nord, da sind Fahrradfahrer auf der Fahrbahn. Vorsicht auf der A48 Koblenz Richtung Dreieck Vulkaneifel. Da ist in Höhe Kreuz Koblenz ein defekter PKW auf dem Abbiegestreifen. Die A1 Trier Richtung Köln Koblenz bleibt zwischen dem Kreuz Wittlich und Wittlich Mitte wegen Straßenschäden voraussichtlich bis zum 1. Juli gesperrt. Bitte da der Bedarfsumleitung U90 folgen. LKW wird empfohlen, das Gebiet weiträumig zu umfahren. A48 Koblenz Richtung Dreieck Vulkaneifel zwischen Köln-Koblenz Nord und Kreuz Koblenz Unfallaufnahme. Da ist die linke Spur blockiert und deswegen 2 Kilometer Stau. A61 Koblenz Richtung Ludwigshafen zwischen dem Kreuz Koblenz und der Raststätte Moseltal West. 2 Kilometer Stau, das dauert bis zu einer Viertelstunde länger. A7 Würzburg Richtung Ulm zwischen Dinkelsbühl-Fichtenau und Ellwangen. 4 Kilometer Stau. Das kann bis zu einer Viertelstunde ebenfalls länger dauern. A8

Saarbrücken und Saarpfalz-Kreis auf der Landesstraße zwischen dem Abzweig nach Heckendalheim und der Enzheimer Straße. In beiden Richtungen liegt ein umgestürzter Baum. Vorsicht auf der A60 Bingen Richtung Mainz zwischen Ingelheim West und Ingelheim Ost. Ein Unfall auf dem Abbiegestreifen. Und A61 Mönchengladbach Richtung Koblenz zwischen Dreieck Bad Neuenahr und Dreieck Sinzig. Unfallaufnahme auf allen Fahrstreifen und 2 Kilometer Stau. Das ist jetzt alles noch dazugekommen in den letzten Minuten. Viel los. Habt Geduld. Passt gut auf euch auf. Hier ist SWR3 Push mit Arno Wilhelm. Heute ist es oft sonnig. Bis zum Abend gibt es dann örtlich Gewitter, haben wir gerade gehört. Auch Bäume können umstürzen. Rekordheiß ist es bei maximal 34 bis 41 Grad.

haben ja gerade eben gehört, im Verkehrszentrum auf der A1 Richtung Köln-Koblenz gibt es Probleme mit der Straße. Da gibt es Straßenschäden wegen der Hitze. Wie kommen denn die Straßen überhaupt bei uns hier im Land mit der Hitze zurecht? Besprechen wir gleich zusammen mit dem ADAC hier in SWR3.

Boah. Über 40 Grad können es heute in SWR3-Land werden. Das ist die Temperatur in der Luft. Ganz anders sieht's aus direkt auf den Oberflächen der Straßen, auf dem Asphalt. Da haben wir bis zu 70 Grad.

0: Grad bei solchen Temperaturen. Und diese Hitze setzt den Straßen und Autobahnen natürlich auch zu. Wir haben es ja schon gehört, eben hier A1 Trier, da zum Beispiel ist gesperrt zwischen Kreuz Wittlich und Wittlich Mitte wegen der Hitze. Der Asphalt kann heiß werden. Auf älteren Autobahnen kann es sogar sein, dass der Straßenbelag aufplatzt. Das sind dann diese sogenannten Blow-ups. Es gibt aber nicht mehr viele Abschnitte, wo das zum Problem werden kann, sagt zumindest Andreas Hölzel vom ADAC.
1: Ich glaube, die Autobahnmeistereien haben speziell diese alten Fahrbahnen schon sehr gut im Blick. Wir haben gerade noch Probleme auf alten Strecken von der A7, der A92 und der A93, also alle in Bayern. Da ist es, glaube ich, schon problematischer, aber dort sind die zuständigen Behörden schon, haben dort ein wachsames Auge, dass nichts passiert. Und wenn was passiert, muss man dort natürlich den Streckenabschnitt noch stärker kontrollieren, unter Umständen auch sperren.
0: Generell, sagt Andreas Hölzel, können die Straßen und Autobahnen in Deutschland inzwischen Hitze ganz gut ab.
1: Die heutigen Fahrbahnbelege sind schon ganz anders als jetzt früher, die alten Belege. Asphalt ist zwar anfällig für starke Hitze, über 30 Grad kann es bei Asphalt eben dazu führen, dass er weicher wird, aber letztlich können die das schon ganz gut aushalten. Das Problem ist dort tatsächlich die Spurrille, die sich dann irgendwann bilden kann, weil er sich verformt. Aber letztlich sind die Straßen insgesamt doch bei uns ganz gut aufgestellt.
0: Wir werden es im Verkehrszentrum hören, ob das so bleibt. Straßen haben es besonders schwer bei der Hitze, denn sie können nicht ins Freibad. Hui.

Hier ist SWR 3 Push mit neuer Musik von Ellie Goulding, Black Prada Dress. Und sie singt, egal wie schön das Kleid ist, in dem wir stecken, es wird immer eine Stimme geben. Oft ist es unsere eigene Stimme, die sagt, nö, so schön bist du da gar nicht drin. Über diese Selbstzweifel singt Ellie Goulding in Black Prada Dress. Jetzt neu in SWR 3. 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

Jetzt haben wir gerade noch über die einigermaßen stabilen Straßen gesprochen. Jetzt das hier. Vorsicht auf der 5. Auf der 5 zwischen 3 Karlsruhe und Karlsruhe-Mitte in beiden Richtungen. Gefahr durch Straßenschäden. Hier ist SWR3 Push am Samstag mit Anno Wilhelm.

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16: Alles Richtige um 14 Uhr mit Simon Dörr.
17: National Express stellt wegen der Hitze bis heute Abend den kompletten Zugverkehr ein. Die AfD in Rheinland-Pfalz hat Sebastian Münzenmeier zum Vorsitzenden gewählt. Das Wetter oft sonnig, bis zum Abend örtlich Gewitter, maximal 41 Grad. Seit einer Stunde hat der Eisenbahnbetreiber National Express den gesamten Zugverkehr seines Unternehmens eingestellt. Wegen der Hitze fahren bis 19 Uhr keine Züge des Unternehmens. National Express betreibt zum Beispiel die Linie RE5 zwischen Wesel und Koblenz. Welche Auswirkungen die Hitze in Deutschland sonst noch hat, fasst Thomas Dechsel aus der SWR3 Nachrichtenredaktion zusammen.
18: Die hohen Temperaturen machen an diesem Wochenende vielen Veranstaltungen einen Strich durch die Rechnung. So sagte etwa Hamburg den Halbmarathon ab, Köln das Kinder- und Familienfest im Rheinpark und beim Ironman Frankfurt werden die Strecken für das Radfahren und Laufen wegen der Hitze verkürzt. Auch den Straßen macht die Hitze zu schaffen. Nach Medienberichten ist mancherorts sogar der Winterdienst im Einsatz, um Straßen mit Wasser zu kühlen. Auch Flüsse und Seen sind Hitzeopfer. Die Wassertemperatur steigt, was negative Auswirkungen auf die Tier- und Pflanzenwelt haben kann.
17: Nach den schweren Erdbeben in Venezuela vor 2 Tagen ist dort ein Rettungsteam des Technischen Hilfswerks eingetroffen. Die Helfer bauen jetzt ein Basislager auf, in dem sie während des Einsatzes leben und arbeiten werden. Die THW-Einheit ist auf schnelle Rettung und Bergung bei Erdbeben spezialisiert. Mehrere Zehntausende Menschen werden vermisst. Hilfsorganisationen betrachten die ersten 48 bis 72 Stunden als besonders entscheidend, um Verschüttete noch lebend zu bergen. Sebastian Münzenmeier ist der neue Landeschef der AfD in Rheinland-Pfalz. Er gilt als enger Vertrauter von Parteichefin Weidel und forderte auf dem Parteitag in Bingen millionenfache Remigration, also dass massenhaft Menschen dazu gezwungen werden, Deutschland zu verlassen. Der Begriff Remigration ist ein Kampfbegriff der extremistischen neuen Rechten. Die blockierte Fernpassstraße im österreichischen Tirol ist laut Behörden wieder frei. Sie war bei Reute bis 12 Uhr 2 Stunden für eine Demonstration gegen Verkehrslärm und ein Tunnelprojekt gesperrt. Wer in den Urlaub unterwegs ist, sollte die Alpenroute trotzdem den ganzen Tag meiden, damit sich keine Staus bilden. Wegen des Ausweichverkehrs hat die Polizei schon ab Ulm vor Staus gewarnt. 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
16: Ihr habt es möglicherweise schon gemerkt, es ist extrem heiß. Oft scheint die Sonne. Bis zum Abend bilden sich um den Südschwarzwald, die Eifel und den Westerwald örtlich kräftige Gewitter. Es wird nochmal rekordheiß mit Höchstwerten zwischen 34 und 41 Grad. In vielen Städten erreichen wir die 41 Grad. In Mainz, in Worms, Heidelberg.

0: Heidelberg oder auch in Sinsheim. In der Nacht gibt es dann vereinzelt Schauer oder Gewitter. Meistens ist es aber ruhig, teilweise auch klar. Die Tiefstwerte liegen in der Nacht dann zwischen 26 und 17 Grad. 3:02, das Neueste aus dem SWR3-Verkehrszentrum. Die A1 Trier Richtung Köln-Koblenz bleibt zwischen dem Kreuz Wittlich und Wittlich-Mitte wegen Straßenschäden voraussichtlich bis zum 1. Juli gesperrt. Bitte da der Bedarfsumleitung U90 folgen. LKW wird empfohlen, das Gebiet weiträumig zu umfahren. A48 Koblenz Richtung Dreieck Vulkaneifel zwischen Koblenz Nord und Kreuz Koblenz. Unfallaufnahme auf der linken Spur, 5 Kilometer Stau. Das kann rund eine Stunde länger dauern. A7 Würzburg Richtung Ulm zwischen Dinkelsbühl-Fichtener und Allen-Westhausen. Defekter LKW. Die linke Spur ist da gesperrt. 3 Kilometer Stau. Verzögerung bis zu einer Viertelstunde. Und A861 Dreieck Hochrhein Richtung Schweiz zwischen Rheinfelden-Mitte und Rheinfelden-Süd. Unfallaufnahme auf der rechten Spur. Dadurch 2 Kilometer Stau. Allen unterwegs Geduld. Gute Fahrt.
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0: Und der Besuch ist da. Bruno Mars ist zu Gast in Deutschland. In Berlin hat er gestern Abend sein erstes von insgesamt 3 Konzerten gespielt. Alle in Berlin im Olympiastadion. Erste Eindrücke nach Hits unter anderem von Hausier.
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0: Kann man einem Menschen wirklich versprechen, dass man bei ihm bleibt? Also juristisch sauber versprechen, dass man für immer bei ihm bleibt? Schwierig. Feiern und Dalton sagen in ihrem aktuellen Hit, versprich mir, ja.
1: Versprich

0: SR3 ist hier und das hier, das war Berlin gestern Abend. Ja, Bruno Mars hat gespielt. Das war das erste von drei Deutschland-Konzerten von Bruno Mars. Alle drei in Berlin. Heute ist ein Tag Pause. Gespielt wird dann morgen und Montag. SWR3-Reporterin Jule Lippig war im Olympiastadion dabei. Jule, wie ist es denn gewesen?
1: Ja, zum Anfang hin tatsächlich noch etwas träge, einfach wegen der krassen Temperaturen. Aber als Bruno Mars dann auf die Bühne gekommen ist, alle sind aufgesprungen und haben mitgegrölt. Der krasseste Song war Grenade. Da ist wirklich gefühlt das ganze Olympiastadion explodiert, weil alle so abgegangen sind. Und auch die Show mit Pyro, Feuer, Konfetti und krassen Lichtern hat einfach richtig Stimmung gemacht. Und danach waren alle zwar sehr verschwitzt, aber auch wirklich mega happy.
2: Das war super, das war der Hammer. Die ganze Energie im Stadion, jeder war gut drauf, jeder hatte Spaß, jeder hat mitgesungen. Es war der Hammer.
3: Ich hab geweint, bis zum geht nicht mehr, mein Make-up ist verschmiert. Ich bin fertig.
4: Sehr emotional, aber unfassbar. Es war einmalig, unglaublich.
0: Das Make-up ist verschmiert, weil sie weinen musste. Jetzt bringen sie nochmal zum Weinen, denn hier ist Grenade von Bruno Mars, der Song, zu dem das ganze Olympiastadion mitgesungen hat. Beim ersten von drei Deutschland-Konzerten von Bruno Mars gestern Abend in Berlin.

Hier ist SWR 3 Push. Andrea aus der Schweiz, aus Berlingen in der Schweiz, ist eigentlich ganz glücklich im Augenblick. Sie ist gestern von Frankfurt nach Süden gefahren, hat einen Zwischenstopp gemacht und da 42 Grad gemessen. Jetzt auf dem Weg nach Hause, nach Berlingen, die Schweiz, sind es nur noch 39,5. Hat abgekühlt, hat sie geschrieben. Ist da ganz glücklich und überlegt jetzt wahrscheinlich ein kleines Häkelmützchen aufzusetzen. Hier ist SWR 3.

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1: Hier ist SWR 3. Hier kommen ein paar Temperaturen, gemessen jetzt gerade in Mendig, Sonne und 37 Grad in Backnang, leicht bewölkt und 38 Grad. Ähnlich sieht es auch aus in Wolfstein, auch da leicht bewölkt bei 39 Grad. Überall kann es dann langsam irgendwie gewittrig werden. Passt da gut auf, wenn ihr betroffen seid, wenn ihr die Wölkchen seht. Und jetzt gehen wir ins Verkehrszentrum um 14:30. Das Neueste aus dem Verkehrszentrum. Vorsicht auf der A6 Heilbronn Richtung Mannheim in der Einfahrt Sinsheim. Eine ungesicherte Unfallstelle. Die A1 Trier Richtung Köln-Koblenz bleibt zwischen dem Kreuz Wittlich und Wittlich-Mitte wegen Straßenschäden voraussichtlich bis zum 1. Juli gesperrt. Bitte da der Bedarfsumleitung U90 folgen. LKW wird empfohlen, das Gebiet weiträumig zu umfahren. A5 Basel Richtung Karlsruhe zwischen Riegel und Herbolzheim an der Baustelle 3 Kilometer Stauverzögerung bis zu 25 Minuten. A6 Nürnberg Richtung Heilbronn zwischen Neuenstein und Öhringen Unfall und 2 Kilometer Stau. Und es gibt eine Gefahreninformation für Reutlingen. Im Industriegebiet Mark West brennt eine Fabrikhalle. Bitte Fenster und Türen schließen sowie Lüftungen und Klimaanlagen dort abschalten. Nicht so einfach an so einem brutal heißen Tag die Klimaanlage auszumachen. Allen Geduld und gute Fahrt mit SWR3. Ich bin Annabel Helm und das hier ist Dua Lipa. Hey.

Diese Hitze, die macht wirklich alle fertig. 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Jetzt auch den Stuttgarter Hauptbahnhof. Da gab es einen Böschungsbrand in der Nähe vom Bahnhof. Deshalb fährt laut Bundespolizei gerade überhaupt nichts. Auch der S-Bahn-Verkehr in der Innenstadt ist gestoppt worden in Stuttgart wegen dieses Böschungsbrandes. Auch in Nordrhein-Westfalen, ihr habt es gehört in den SWR3-Nachrichten, fallen heute einige Züge aus. Der private Bahnbetreiber National Express, der hat vorübergehend den Betrieb eingestellt. Bis 19 Uhr fallen alle RRX-Linien aus. Dazu gehört auch der RE5, der von Wesel über Köln nach Koblenz fährt. Und die Hitze, die hat auch dafür gesorgt, dass viele Veranstaltungen in SWR3-Land abgesagt worden sind. Darunter auch das Kessel-Festival in Stuttgart heute am zweiten Tag. Der findet nicht statt. Wir sprechen gleich mit unserem Reporter vor Ort in Stuttgart, was dann die Gründe, die konkreten für diese Absage waren. Hier ist SWR3.

So, wir machen jetzt in SWR3 ein bisschen Passivsport mit dem aktuellen WM-Song, dem offiziellen von Shakira und Burna Boy, Die Die in SWR3.

0: 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Wir haben seit Tagen Sonne, wir haben große Hitze, Schwüle, kaum Abkühlung. Hat dazu geführt, dass viele Veranstaltungen wegen dieser krassen Hitze in SWR3-Land abgesagt worden sind. So auch das Kessel-Festival in Stuttgart. Ein Frust natürlich dann doch für die vielen, die sich heute zum Beispiel auf die Auftritte von Juli, von Tiffany Harris oder von SDP gefreut hätten. Gestern war es ja auch heiß und da haben mehr als 20.000 Menschen schon zu Nina Chuba gefeiert. Deshalb ist diese Absage heute für viele Menschen dann doch ein bisschen überraschend gekommen. SWR3-Reporter Josh Kochan ist jetzt live auf dem Cannstatter Wasen in Stuttgart und guckt auf die große Haupttribüne des Kessel-Festivals. Josh, wie fühlen sich denn diese krassen Temperaturen gerade bei euch da auf dieser riesigen Fläche an?
1: Also ich habe mir jetzt ja gerade so ein bisschen auch einen Platz im Schatten gesucht. Es ist trotzdem wahnsinnig warm und hier natürlich auf diesem Asphalt, Schotter, auf dieser Fläche, wo die Sonne den ganzen Tag drauf brennt, da fühlt sich das natürlich noch mal mehr an als diese, ich sag jetzt mal, offiziellen Temperaturen von 40 Grad. Das heißt, gefühlt sind wir hier bei locker so 50, 55, 60 Grad. So fühlt es sich an und so war es natürlich auch gestern schon am Tag, wenn auch nicht ganz so brüllend heiß, aber trotzdem natürlich erdrückend, diese Hitze, die hier auf diesem Platz herrscht.
0: Ein Festival, Josh, nach dem ersten Tag abzubrechen, ist mit Sicherheit keine leichte Entscheidung. Warum ist diese Entscheidung denn jetzt so getroffen worden?
1: Na, zum einen natürlich aufgrund auch der Vielzahl von Einsätzen, die gestern beispielsweise die Rettungskräfte auch schon hatten. Die Menschen haben sich natürlich gut vorbereitet. Hier vorne, nur 10 Meter entfernt von mir, steht noch so eine Beregnungsanlage, wo man drunter durchgehen konnte. Gestern sind da die Menschenmassen durchgeströmt. Jede Abkühlung war natürlich dankbar. Aber diese Entscheidung, die ist natürlich noch viel vielfältiger, noch viel größer und vielleicht auch so, wie wir es gar nicht richtig überblicken. Christian Doll als Geschäftsführer hier bei mir vom Kessel Festival. Christian, was waren denn noch so die ausschlaggebenden Punkte, wo ihr gestern gemerkt habt, wir können so einfach den Tag, den Samstag nicht durchführen?
2: Ja, es war die Summe aus vielen Dingen. Ne? Wir haben uns ja gut vorbereitet in Rücksprache mit den Behörden, haben das Hitzeschutzkonzept deutlich ausgeweitet, Wasserspellen, die Sprengklanglagen, du hast es gerade gesagt, die Hilfskräfte immens aufgestockt auf Seiten Sanitäter und Ordnungsdienste nach Awareness-Team und haben gestern schon gemerkt, dass du an die Grenzen stößt, sowohl was die Mitarbeiter angeht, die ja schon 8 oder 10 Tage auf dem Gelände sind und gerüstet werden, als auch die Technik stößt an die Grenzen. Du bekommst Ausfälle in der Infrastruktur, Server, Bus-Amps, Pulte, Wi-Fi-Repeater, das betrifft natürlich Scanner, es betrifft Access, alles Mögliche. Nachdem gestern der heißeste Tag ever in Baden-Württemberg war, jemals gemessen, und wir dann die Vorhersage bekommen, dass es heute nochmal 2 Grad mehr gibt, hat dann die Entscheidung getroffen, wir können die Verantwortung nicht dafür übernehmen, für Mensch und Infrastruktur und unsere Gäste so einen zweiten Tag hinzustellen, wenn wir schon wissen, dass es noch heißer wird, ist uns nichts anderes übrig geblieben.
1: Jetzt sehen wir hier vorne auf die große Hauptbühne, die hat sozusagen die Hose schon runtergelassen, also die ganzen Planen sind hinten schon weg, man sieht oben noch die Lichter, die Lautsprecher sind schon weg. Wie fühlt es sich jetzt für dich ganz persönlich an, das jetzt so zu sehen, eigentlich, wo um diese Uhrzeit hier schon richtig viel los wäre normalerweise?
2: Ja, das tut weh. Also das geht mir so, das geht dem ganzen Team so. Die Nachricht heute Abend, erstmal gestern Nacht allen mitzuteilen, dass wir heute nicht spielen können, hat natürlich zu riesig enttäuschten Gesichtern geführt, ne? Trotz der Belastung und der Dauerhitze.

0: arbeiten das ganze Jahr auf den Eventthemen und dann musst du den Stecker ziehen. Das tut allen richtig weh, vor allem wenn man jetzt die Bühne sieht. Und wir hätten jetzt ja schon, keine Ahnung, um die Uhrzeit waren gestern schon 7000 Leute auf dem Platz. Und jetzt stehen wir zwei quasi alleine. Da vorne ist noch ein LKW und ein paar Helfer sind da. Wir haben alle anderen abgezogen. Das tut weh.
1: Ja, und mit den Worten gehen wir hier aus Stuttgart wieder zurück.
2: SWR-Reporter Josh Kochan live aus Stuttgart vom Cannstatter Wasen, dort wo eigentlich heute der zweite Tag des Kessel-Festivals hätte stattfinden sollen. Die Bühne, haben wir gehört, hat die Hose schon unten.

Vorsicht auf der 661 Oberursel Richtung Egelsbach zwischen Frankfurt-Heddernheim und Frankfurt-Eckenheim. Da eine ungesicherte Unfallstelle. Und Vorsicht auf der A3 Köln Richtung Frankfurt zwischen Limburg-Süd und Bad Camberg. Da liegt ein Plastikteil auf der Fahrbahn. Gute Fahrt an alle mit SWR 3 Push. Ich bin Arno Wilhelm. Was sind denn eure Strategien bei dieser Hitze? Wie kommt ihr damit klar? Ilka denkt an die anderen. Das ist sehr nett für die Vögel und die anderen Tierchen, die auch dringend was brauchen bei der Hitze, hat sie Wasserstellen aufgestellt. Vorbildlich. Danke, Ilka. Dann hat Jessica hat ein kleines Video geschickt. Und zwar ist im Dachgeschoss bei ihrem Kind, da sind es 36,5 Grad. Das Kind hat sich selbst geholfen, hat so ein Bettlaken hingelegt und den Ventilator da drunter geschoben. Jetzt bläht sich so dieses Laken so auf und da drunter, da muss ein Mensch liegen. Man sieht ihn nicht. Ich kann also keine näheren Angaben zu diesem Kind machen, weil das eben unter diesem aufgeblähten Laken liegt. Aber ganz schön schlau. Und Andreas Ullmann schreibt, Hallo SWR Dreiland. Nicht über die Hitze meckern, sondern sich selbst helfen, in den Keller gehen, aufräumen, sauber machen und anstreichen. Super Arbeit bei dem Wetter. So kann man es natürlich auch machen, lieber Andreas. Und wenn ihr Strategien habt, immer gerne mal hier durchschicken über die 07221 2011 hinein in SWR 3 Push.

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4: In Teilen von SWR 3 Land fahren momentan wegen der Hitze keine Züge. Im Nahen Osten gibt es weiter gegenseitige Angriffe. Das Wetter oft sonnig, bis zum Abend örtlich Gewitter, maximal 41 Grad. Am Stuttgarter Hauptbahnhof können gerade keine Züge fahren. Wegen eines Böschungsbrands ist der Zugverkehr im Fern-, Regional- und S-Bahn-Verkehr eingestellt. Außerdem hat der Bahnbetreiber National Express den Betrieb in NRW vorübergehend eingestellt. SWR3-Nachrichtenredakteur Leo Eder hat mehr Details dazu.
5: Bis 19 Uhr fallen alle RRX-Linien von National Express aus. Dazu gehört auch der RE5, der von Wesel über Köln nach Koblenz verkehrt. Eine Konzernsprecherin hat SWR 3 gesagt, dass gestern schon 30 von 84 Fahrzeugen technische Probleme hatten. Der 6-stündige Stopp heute sei eine vorsorgliche Entscheidung. Das Unternehmen rät Reisenden, sich Alternativen zu suchen oder am besten gar nicht zu fahren. Auch die Deutsche Bahn rät von nicht notwendigen Reisen ab. Den Zugverkehr einstellen möchte sie aber nicht.
4: Einen Tag, nachdem ein Kleinflugzeug in das größte Hochhaus Pekings gekracht ist, haben die Behörden den Vorfall jetzt bestätigt. Der bekannte Wolkenkratzer wird dabei nicht namentlich genannt. Stattdessen ist allgemein von einem Hochhaus am östlichen dritten Autobahnring die Rede. Der Pilot des Flugzeugs sei tot, 13 weitere Menschen seien bei dem Crash verletzt worden. Wie es dazu kam, stehe bisher noch nicht fest. Staatsmedien und Behörden hatten jetzt etwa einen Tag zu dem Unfall geschwiegen. In der Straße von Hormus ist nach britischen Angaben ein Tanker von einem Geschoss getroffen worden. Ob und was dabei beschädigt wurde, weiß man bisher nicht. Die Besatzung sei in Sicherheit. Vorher hatte Bahrain iranische Drohnenangriffe gemeldet, berichtet SWR3-Korrespondent Moritz Behrendt.
6: Das Außenministerium in Manama meldete den Beschuss durch eine Reihe von Drohnen, sprach von einer eklatanten Verletzung der Souveränität Bahrains. Zu möglichen Schäden gab es keine Auskunft. In dem Inselstaat ist die 5. Flotte der US-Marine stationiert. Die USA hatten in der Nacht mehrere Ziele im Iran angegriffen, als Reaktion auf den Beschuss von Schiffen in der Straße von Hormuz durch die iranischen Streitkräfte.
4: Nach 2 Stunden Blockade ist die Fernpassstraße im österreichischen Tirol wieder frei. Anwohnende hatten dort gegen Verkehrslärm ein Tunnelprojekt und eine geplante Maut demonstriert. Für den 1. August hatte die österreichische Bürgerinitiative einen weiteren Protest mit Blockade beantragt. Staus bis auf die deutsche Seite im Allgäu gab es deswegen heute nicht. Offenbar hatten sich viele Urlauberinnen und Urlauber auf die Sperrung eingestellt. 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
3: Es ist heiß bei sehr viel Sonne. Bis zum Abend bilden sich um den Südschwarzwald, die Eifel und den Westerwald dann örtlich auch kräftige Gewitter. Es wird nochmal rekordheiß mit Höchstwerten zwischen 34 und 41 Grad. In der Nacht dann vereinzelt Schauer oder Gewitter. Meistens bleibt es aber ruhig und teilweise auch klar. Die Tiefstwerte in der Nacht liegen zwischen 26 und 17 Grad. Entschuldigung. Morgen wird es nochmal sehr heiß und schwül bei 31 bis 39 Grad und Montag und Dienstag soll es dann ein bisschen kühler werden. 3:03, das Neueste aus dem SWR3-Verkehrszentrum. Die A1 Trier Richtung Köln-Koblenz bleibt zwischen dem Kreuz Wittlich und Wittlich-Mitte wegen Straßenschäden voraus.

0: bis zum 1. Juli gesperrt. Bitte der Bedarfsumleitung folgen, die heißt U90. LKW wird empfohlen, das Gebiet weiträumig zu umfahren. A6 Mannheim Richtung Nürnberg zwischen Bad Rappenau und Heilbronn-Neckarsulm. Straßenschäden auf der mittleren Spur, 5 Kilometer Stauverzögerung bis zu 30 Minuten. A6 Nürnberg Richtung Heilbronn zwischen Neuenstein und Öhringen steht ein defekter PKW auf der rechten Spur im Baustellenbereich, 3 Kilometer Stau. Das kann bis zu 15 Minuten länger dauern. Die A6 Heilbronn Richtung Mannheim ist zwischen Sinsheim und Wiesloch-Raunberg nach einem Unfall gesperrt. A61 Koblenz Richtung Ludwigshafen zwischen Kreuz Koblenz und Koblenz-Dieblich, Unfall, 2 Kilometer Stau, Verzögerung bis zu einer Viertelstunde. Es gibt eine Gefahreninformation für Weingarten im Landkreis Karlsruhe. Dort tritt Gas aus. Bitte Fenster und Türen schließen sowie Lüftungen abschalten. Außerdem da bitte kein Feuer machen. Eine weitere Gefahreninformation für Kronberg, Oberhöchstadt im Hochtaunuskreis. Dort ist derzeit der Strom ausgefallen. Die Notdienste sind im Einsatz. Der Ausfall kann aber möglicherweise länger dauern. Und noch eine Gefahreninformation für Reutlingen. Im Industriegebiet Markt West, da brennt eine Fabrikhalle. Bitte Fenster und Türen schließen sowie Lüftungen und Klimaanlagen dort ausschalten, auch wenn es natürlich schwerfällt. Allen unterwegs Geduld und beim Autofahren gute Fahrt.
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0: Mit Anno Wilhelm. Vermutlich bleibt ihr reglos im Schatten liegen. Wollt ihr ein bisschen eure Gehirne anstellen? Wollen wir jetzt nur das spielen? Komm, wir machen das. Ihr könnt einen kleinen Elch gewinnen. Das Quiz heißt Taste hängt. Funktioniert so, ich stelle euch Fragen, ihr antwortet wahrheitsgemäß, lasst dabei aber einen einzelnen Buchstaben weg. Wenn ich euch also fragen würde, wie heißt denn die deutsche Hauptstadt? Und ihr lasst den Buchstaben B weg, dann wäre die Antwort Erlin. So funktioniert's. Wenn ihr mitspielen wollt, 07221 2011 anrufen oder eine WhatsApp schicken und bewerben. 07221 2011 mitspielen bei Taste hängt. Musik kommt jetzt unter anderem von David Guetta und Jennifer Lopez.
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0: Jetzt machen wir ein paar sanfte Gehirnübungen bei der Hitze in SWR3 Push. Wir spielen Taste hängt und wir spielen es mit Anna aus Partenheim in der Nähe von Mainz. Hallo, liebe Anna.
1: Hallo.
0: Hallo. Taste hängt heißt das Quiz. Funktioniert so. Ich sag dir gleich, welcher Buchstabe bei dir in deinem ansonsten natürlich hervorragend funktionierenden Kopf hängt. Und dann stelle ich dir ein paar Fragen. Vorher will ich wissen, wie machst du denn heute die Hitze irgendwie in deinem Haus dir zurecht?
1: Und Rollläde unten, Wasser trinken.
0: Ja, sehr gut. Der Mann sitzt neben dir, schweigen. Hat den Betrieb komplett runtergefahren irgendwie?
1: Ja.
0: Der macht schon mal gar nichts. Ja, kennt man von Typen, von vielen, auch von mir gelegentlich.
1: Nein, alles gut.
0: Das ist ansonsten der aktivste Typ der Welt, dein Mann. Komm, wir spielen mal hier, Taste hängt. Also, die Fragen, 5 Stück sind es. Anna, ich sag dir den Buchstaben natürlich noch. Der Buchstabe, der hängt bei dir, ist der Buchstabe H. H wie Honig, ja?
1: Mhm.
0: Geht los. Wenn ich eine Herdplatte anmache oder heute zum Beispiel die Nase aus dem Fenster halte, dann wird sie...
1: Eis.
0: Für welche Stadt stehen die beiden Buchstaben HH auf manchen Autonummernschildern? Große Stadt im Norden an der Elbe?
1: Hamburg.
0: Wie heißt denn dieses Spielzeug, das so in ganz vielen Kinderzimmern hängt? Dann eine Figur und wenn man unten an der Schnur zieht, dann gehen so die Arme und die Beine hoch. Wie heißt denn diese
1: Figur? Ampelmann.
0: Der Ampelmann. Wie nennt man denn diese Gebäude, in denen die Bürgermeisterinnen und Bürgermeister arbeiten? Also wenn du irgendwie was brauchst, einen Pass oder so, dann gehst du zum...
1: Rathaus.
0: Zum Rathaus. Ja, richtig. Da ist manchmal auch der Rat aus. Wie heißt denn dieses Tier, das bellt?
1: Und.
0: Ja, der Und. Wir merken, liebe Anna, der Buchstabe H ist nicht zu unterschätzen. Würdest du mir das zustimmen?
1: Nee.
0: Danke.
1: Da stimme ich zu.
0: Grüße nach Partenheim in der Nähe von Mainz. Und ich hoffe, du hältst die Itze einigermaßen aus.
1: Ja,
0: und
1: klar.
0: Und holst hier ein Eis. Danke fürs Mitspielen.
1: Ja, danke.
0: Hier ist SWR3.

0: Eine Beziehung zu haben ist manchmal wie Tauziehen. Beide stehen an jeweils einem Ende des Taus. Darüber singt gleich Gracie Abrams in ihrem aktuellen Hit Hit the Wall hier in SWR 3. Vorher treffen sich aber zwei Menschen mit sehr speziell verkabelten Synapsen.
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2: Ich hätte gerne eine Sasche Fleckt.
1: Eine Sasche Fleckt? Ja. Oh, gibt es fast zu weiern?
2: So ist es, wir haben doch den plärsten Atz gemacht.
1: Den plärsten Atz gemacht?
2: Ja, den Bettbewerb gewonnen.
1: Welchen Bettbewerb denn?
2: Na, bei unser Schorf soll Döner werden.
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2: So ist es.
1: Oh, das war stimmt anstrengend.
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1: Nö, das haben wir nicht gehaucht.
0: Hä? Kein Schmumenblock, Pixen ausgerutzt?
1: Nein, wir haben bei Unser Schaf soll Döner werden auch so gewonnen.
0: Ja, aber wie das dann?
1: Wir sind, als die Reichsprichter da waren, einfach alle in unseren Häusern geblieben.

aktuelle Temperaturen in SWR3-Land am Samstagnachmittag. In Wörth ist es sonnig bei 38 Grad, in Crailsheim leicht bewölkt bei 37 Grad und in Günzburg sonnig bei 35 Grad. Halb vier, das Neueste aus dem SWR3-Verkehrszentrum. Vorsicht auf der A81 Heilbronn Richtung Würzburg zwischen Ahorn und Tauberbischofsheim. Da liegen Glasscherben auf allen Fahrstreifen. Die A1 Trier Richtung Köln-Koblenz bleibt zwischen dem Kreuz Wittlich und Wittlich-Mitte wegen Straßenschäden voraussichtlich bis zum 1. Juli gesperrt. Bitte der Bedarfsumleitung U90 folgen. LKW wird empfohlen, das Gebiet weiträumig zu umfahren. A6 Mannheim Richtung Nürnberg zwischen Bad Rappenau und Heilbronn-Neckarsulm. Straßenschäden auf der mittleren Spur, 3 Kilometer Stauverzögerung bis zu einer Viertelstunde. Die A6 Heilbronn Richtung Mannheim ist zwischen Sinsheim und Wiesloch-Raunberg nach einem Unfall gesperrt. Dort steht ein Wohnwagen quer. Der Abschlepper steht aktuell im Stau, deshalb bitte dringend eine Rettungsgasse bilden. 7 Kilometer Stau. A81 Stuttgart Richtung Singen zwischen Sindelfingen Ost und Bötlingen-Hulb. Unfall, 3 Kilometer Stau, kann bis zu 20 Minuten länger dauern. Es gibt eine Gefahreninformation für Weingarten im Landkreis Karlsruhe. Dort tritt Gas aus. Bitte Fenster und Türen schließen sowie Lüftungen abschalten. Außerdem dort bitte kein Feuer machen im Landkreis Karlsruhe in Weingarten. Und eine Gefahreninformation für Kronberg-Oberhöchstadt im Hochtaunuskreis. Dort ist derzeit der Strom ausgefallen. Die Notdienste sind im Einsatz. Der Ausfall kann möglicherweise länger dauern. Ja, wenn ihr im Auto unterwegs seid, allen unterwegs, gute Fahrt. Hier ist SWR3 Push am Samstag mit Arno Wilhelm. Wie ein klassisches Stück Musik, geschrieben für Klavier, aber auf einer Gitarre im Kinderzimmer gespielt, am Ende zu einem echten Welthit wird. Darum geht's in die größten Hits und ihre Geschichte. Heute mit Jam and Spoon.

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1: 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Heute geht's um einen Welthit aus Deutschland von Jam & Spoon.
2: Right in the night, fall in love with music. Ein Welthit aus dem Kinderzimmer. Rolf Elmer oder Jam Elmar, eine Hälfte des Duos Jam & Spoon, macht als Teenager viel Musik und ein bestimmtes klassisches Stück spielt er dabei besonders gern. Asturias Leyenda des spanischen Komponisten Isaac Albéniz aus der Suite Española von 1886. Ursprünglich für Klavier komponiert. Rolf spielt es aber immer auf der Gitarre.

Diese Melodie sollte viele Jahre später mal zu Ride in the Night werden. Es ist 1993. Das Techno-Duo Jam & Spoon hatte ein Jahr zuvor mit dem Song Stella seinen ersten Hit in den Charts.

0: Jetzt sollte neue Musik her. Rolf erinnert sich an die Melodie, die er als Jugendlicher so gern auf der Gitarre gespielt hat, und fängt an, etwas Eigenes daraus zu machen. Als klassisch ausgebildeter Jazz- und Flamenco-Gitarrist kein Problem für ihn. In einem Interview erzählt Rolf aber, dass es in Wirklichkeit ein Gitarrensample war und er nur die Flamenco-Strums eingespielt hat. Er ändert die Tonart, komponiert ein paar Töne dazu und aus dem Walzer von Isaac Albeniz wird ein Viervierteltakt, der im Club funktioniert. Zunächst noch als Instrumentalversion. Reicht er ja auch für den Dancefloor.
1: Dann war also das Stück soweit fertig. Und wir haben dann das Album abgegeben und dann hat der damalige A&R dann gesagt, ja, das ist alles gut und schön, das Album ist toll geworden, aber wo ist der Hit?
0: Die Antwort von Rolf und seinem Kollegen Markus Löffel, besser bekannt als Mark Spoon: Wir brauchen keinen Hit, wir sind doch Produzenten und DJs. Aber das sieht die Plattenfirma anders. Sie will einen Hit haben, mit dem sie Geld verdienen kann, und schickt Rolf und Markus wieder nach Hause. Zurück im Studio überlegen beide, wie aus der Instrumentalversion von Ride in the Night nun ein richtiger Hit werden sollte. Die Lösung? Gesang. Menschen lieben Lieder, die sie mitsingen können. Nur der Text dafür musste von irgendwem geschrieben werden. Anfang der 90er war in der deutschen Eurodance-Szene ein Name besonders populär. Jürgen Nosy Katzmann aus Bad Neustadt an der Saale. Vor allem mit Gruppen wie Culture Beat oder Captain Hollywood Project war er erfolgreich.
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0: Nosy lieferte den Text und machte aus Ride in the Night eine Clubhymne über Liebe, Leidenschaft, Tanzen und Musik. Rolf und Markus hatten aber noch keine Ahnung, wer Ride in the Night singen sollte. Bis Markus ein altes, zerflattertes Notizbuch rausholt.
1: Da hat er gesagt, Moment mal, es gibt in London diese Sängerin, die habe ich bei der Love Parade kennengelernt und die könnte das singen.
0: Die Sängerin von der Love Parade hieß Plavka Lonic. Die US-Amerikanerin war damals Anfang 20 und in London vor allem als Stimme der Band The Shaman bekannt.

0: Dann haben wir so ein ganz rudimentäres Arrangement gemacht, so ein bisschen holzschnittartig, und haben das der Plafka geschickt. Und dann saßen wir dann irgendwann im Studio und da hat sie das gesungen. Da war der Nosi auch anwesend. Und Plafka und Nosi, das ging immer so ein bisschen dagegen. Das war irgendwie, die Plafka war da irgendwann mal, glaube ich, ziemlich angepisst von seinen Kommentaren.
1: Aber Ride in the Night wird fertig und der Hit, den Jam & Spoon gebraucht haben. Der Hit, den die Plattenfirma haben wollte. Aber war es wirklich dieser eine bestimmte Hit, nachdem sie so lange gesucht hatten? Rolf war sich noch nicht sicher.
0: Also es haben alle gewusst außer mir. Also ich habe gedacht, naja, ist ganz okay und so. Aber alle Leute haben gesagt, ja, das ist es. Und dann habe ich mich einfach darauf verlassen und habe vielleicht auch ein Stück weit dann die Verantwortung abgegeben. Aber es hat ja gezeigt, dass die Leute recht behalten haben.
1: Ride in the Night wird am 10. Oktober 1993 als zweite Single aus Trip-O-Matic Fairy Tales 2001 veröffentlicht, steigt bis auf Platz 6 der deutschen Charts und bekommt Gold für 250.000 verkaufte Exemplare. Auch in Großbritannien wird der Song zum Top 10 Hit. Ride in the Night ist auch der Beginn einer langjährigen Zusammenarbeit zwischen Jam & Spoon und der Sängerin.
0: Plafka hat natürlich eine wunderschöne Stimme. Sie ist gesanglich vielleicht jetzt nicht so die ganz große Sängerin oder so, aber in dem Range, wo sie singen kann, klingt sie immer wunderschön, finde ich.
1: 1995 erscheint Angel, La Da Di, Oyo.

Und zwei Jahre später Kaleidoskop Skies. Ride in the Night, Fall in Love with Music sollte aber der größte Hit von Jam & Spoon bleiben. Vom klassischen Musikstück aus dem 19. Jahrhundert wird der Song zu einem weltweit berühmten 90er-Jahre-Dance-Klassiker.

Die größten Hits und ihre Geschichte heute mit Ride in the Night von Jam & Spoon. 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Das hier, das ist neue Musik von Sayana Spiro, Material Lover aus dem Film Der Teufel trägt Prada 2 in SWR 3.

Was ein eleganter Hit von Sienna Spyro in SWR 3. Während wir hoffentlich irgendwie ein Stück Schatten finden oder uns an die Klimaanlage gekettet haben oder im Freibad müssen planschen gehen oder unter einem Stein liegen, um diese Hitze einigermaßen zu ertragen, arbeiten sehr viele Menschen in Deutschland netterweise in den Krankenhäusern oder auf den Straßen, um diese Straßenschäden zu beseitigen. Oder bei der Bahn oder in den Kraftwerken oder bei den Rettungsdiensten, um die vielen Leute zu versorgen, denen die Hitze zu viel wird. Wir sehen euch, wir wissen, dass ihr da draußen arbeitet. Und deswegen ist das hier ganz exklusiv für alle Menschen, die heute arbeiten. Ihr fühlt euch hoffentlich gewertschätzt von SWR 3.

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1: Vorsicht auf der A3 Köln Richtung Frankfurt zwischen Dietz und Limburg Nord. Da liegt ein LKW-Rad auf der Fahrbahn. Wir haben uns ja eben hier bedankt bei allen Menschen, die bei dieser gigantischen Hetze arbeiten. David hat sich gerade fürs Bedanken bedankt. Er sagte, ich bin im mobilen Pflegedienst und war gestern unterwegs und im Moment brauchen uns die Leute sehr. Und das ist wirklich, David, ihr seid die Allerwichtigsten, die bei solchen Temperaturen dann trotzdem gerade denen helfen, denen es besonders zusetzt, wenn es so brutal heiß ist. Also vielen Dank euch allen nochmal. Das war SWR3 Push mit Anno Wilhelm. Jetzt gleich geht's hier weiter mit Easy. Habt auch einen Easy Tag. Und zum Nachmittag spielen wir euch in die Toten Hosen, die ja ihre Karriere, nein, die Karriere beenden sie nicht, aber sie hören auf, Musik zu schreiben. Das letzte Album kommt und sie wollen nach vorne blicken. Blickt ihr auch nach vorne? Habt einen schönen Dank, habt einen schönen Tag und danke, dass ihr dabei seid hier in SWR3.

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7: In Stuttgart läuft der Bahnverkehr rund um den Hauptbahnhof langsam wieder an. Die deutsche Fußballnationalmannschaft bereitet sich ab heute auf die K.O.-Phase der WM vor. Das Wetter oft sonnig, bis zum Abend örtlich Gewitter, maximal 41 Grad. Die Sperrung am Stuttgarter Hauptbahnhof ist wieder aufgehoben. Züge und S-Bahnen fahren laut einem Bahnsprecher wieder, Verspätungen könne es aber noch geben. Am Mittag war es zu einem Böschungsbrand gekommen, berichtet SWR3-Reporterin Deborah Kölz aus Stuttgart.
8: Ein Bahnmitarbeiter hatte den Rauch zwischen dem Hauptbahnhof und Stuttgart-Bad Cannstatt gemeldet. Laut Feuerwehr war die Brandstelle schwierig zugänglich, mittlerweile sei der Böschungsbrand aber gelöscht. Bis dahin war der Hauptbahnhof zeitweise komplett gesperrt, auch die S-Bahn in der Innenstadt war davon betroffen. Fernzüge wurden teilweise um Stuttgart herum umgeleitet. Was den Brand verursacht hat, stehe aber noch nicht fest. Es hatte aber bereits gestern zweimal im Gleisbereich des Hauptbahnhofs Stuttgart gebrannt. Beide Male war es zu Sperrungen und Zugausfällen gekommen.
7: Die Rettungskräfte in SWR3-Land kommen unterschiedlich gut mit der Hitze klar. Von den Maltesern heißt es, sie seien weitgehend normal im Einsatz. Die Feuerwehr in Köln meldete am Nachmittag wiederum, dass sie an der Kapazitätsgrenze angelangt sei. Dort helfen gerade auch Löschfahrzeuge der Feuerwehr im Rettungsdienst. Allein in den vergangenen 24 Stunden seien in Köln 7 Menschen bewusstlos in ihren Wohnungen gefunden worden, vor allem in Dachgeschossen. Wenn die Rettungskräfte in Venezuela noch nach den Erdbeben noch Überlebende finden wollen, sollte das bald passieren. Denn langsam beginnen die kritischen Stunden für die Suchteams. In der besonders schlimm betroffenen Region La Guaira suchen die Menschen zum Teil noch mit bloßen Händen in den Trümmern nach Verschütteten. Außerdem hatte es bisher mehr als 300 Nachbeben gegeben. Das hat die Suche zusätzlich schwer gemacht. Nach UN-Angaben werden noch mehr als 50.000 Menschen vermisst. Die deutsche Fußballnationalmannschaft beginnt heute bei der Fußball-WM ihre Vorbereitung auf das 16. Finale. Am Montag spielt das DFB-Team gegen Paraguay und ist Favorit, berichtet Hendrik Lückhoff aus dem SWR3-WM-Team.
9: Auf Paraguay will Bundestrainer Julian Nagelsmann seine Spieler ab heute vorbereiten, im ersten Mannschaftstraining nach der Niederlage gegen Ecuador vorgestern. In 3 Vorrundengruppen fallen am Abend und in der Nacht noch Entscheidungen über Ausscheiden und Weiterkommen. Unter anderem kämpft Kroatien in Gruppe L noch gegen Ghana um das Ticket für die K.O.-Phase. In Gruppe J gibt es das Endspiel ums Weiterkommen zwischen Österreich und Algerien. Mit einem Unentschieden wären beide weiter. Und in Gruppe K geht es zwischen Portugal und Kolumbien um den Gruppensieg. Dahinter kämpfen Usbekistan und der Kongo um Platz 3.
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10: Ja, das Wetter für SWR3. Man ist ja froh über jedes Wölkchen, das sich vielleicht vor die Sonne schiebt. Manchmal passiert das dann relativ heftig, dann können sich Gewitter entladen, aber bei den allermeisten ist es einfach stickig und warm und Temperaturen an die 40 Grad.
11: Das Neueste aus dem SWR3-Verkehrszentrum. Ein Plastikteil liegt auf der A6 Kaiserslautern Richtung Saarbrücken zwischen Homburg und Kreuz Neunkirchen. Eine Plane auf der A81 Würzburg Richtung Heilbronn zwischen Ahorn und Boxberg. Und nochmal Vorsicht auf der A3 Köln Richtung Frankfurt. Zwischen Dietz und Limburg-Nord liegt ein LKW-Rad auf der Fahrbahn. Ansonsten sind ja auch auf vielen Autobahnen die Geschwindigkeiten so ein bisschen reduziert worden. Seid vorsichtig unterwegs, nehmt euch was zu trinken mit, aber ihr seid ja selber schon groß. Die A1 Trier Richtung Köln-Koblenz bleibt zwischen dem Kreuz Wittlich und Wittlich-Mitte. Zum Beispiel wegen Straßenschäden voraussichtlich noch bis zum 1. Juli gesperrt. Da könnte der Bedarfsumleitung U90 folgen. Allen im LKW wird empfohlen, das Gebiet weiträumig zu umfahren. A6 Mannheim Richtung Nürnberg zwischen Bad Rappenau und Heilbronn-Neckarsulm. Straßenschäden auf der mittleren Spur, hier deshalb 3 Kilometer Stau und eine Viertelstunde Verzögerung. Die A6 Heilbronn Richtung Mannheim ist zwischen Sinsheim und Wiesloch-Rauenberg nach einem Unfall gesperrt. Da steht aktuell ein Wohnwagen quer. Bitte denkt weiterhin an die Rettungsgasse, hier 7 Kilometer Stau.

0: Und die B311 Meßkirch-Mengen ist zwischen Hulfingen und Krauchenwies in beiden Richtungen wegen eines Brandes gesperrt. Soweit, euch allen gute Fahrt.
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0: Mit Basti Müller und heute eben nicht aus Stuttgart, live vom Kessel-Festival, was wir eigentlich vorhatten. Es war alles vorbereitet. Juli, Tiffany Harris, SDP hatten sich zum Interview angemeldet. Mitten in der Nacht kam dann die Absage für Tag 2. Wir schalten trotzdem gleich rüber zum Ort des Nichtgeschehens.
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0: So hätte das klingen sollen.
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0: Ja, eben nicht. Es ist abgesagt wegen Hitze. Genau wie der Stadtlauf in Ludwigshafen, der Halbmarathon in Hamburg und eben auch unser geliebtes Kessel Festival in Stuttgart. Alles abgesagt wegen Hitze. Da wo Veranstaltungen noch laufen, mit Einschränkungen, ne? Meistens zum Beispiel dann halt späterer Start oder sowas. Unser SWR3-Reporter Luca Pollmeier hatte eine undankbare Aufgabe. Der stand heute Mittag am Haupteingang des Kessel-Festivals und musste da ein paar wenigen Gästen, die es noch nicht wussten, die Hiobsbotschaft von der Absage überbringen. Luca, da spielten sich doch herzzerreißende Szenen ab.
3: Ja, ich habe eine vierköpfige Familie getroffen. Die sind heute extra 3 Stunden aus Ingolstadt angereist. Und als sie das gehört haben, die beiden Töchter am Weinen, die Eltern perplex.
4: Nein. Ach. Na ehrlich?
5: Ja.
4: Scheiße.
6: Wir wundern uns schon die ganze Zeit, warum eigentlich noch nicht mehr los ist. Ist jetzt natürlich erstmal ein Schock.
4: Schade, ich möchte jetzt nicht die Augen meiner Tochter sehen.
6: Tut schon weh jetzt.
3: Ja, total nachvollziehbar. Und so ging es hier vielen heute. Kalt erwischt von der Absage, aber die meisten haben dann doch Verständnis.
7: Wir standen ja gestern selbst den ganzen Tag hier. Und also der Asphalt erstmal, das strahlt ja nochmal viel mehr Hitze aus. Deswegen voll verständlich.
8: Ich verstehe natürlich, dass das für alle anderen auch angenehmer ist, auch für das Team, für die Orga so, wenn es zu heiß ist, dass man da einfach nichts machen kann. Das ist ja ein mega Aufwand und so, was dahinter steckt und so.
9: Ich habe das Ticket auch erst gestern Nacht gekauft. Ja, das ist halt schade. Aber ja klar, trotzdem verständlich bei der Hitze, wenn man jetzt vor allem rumrennen muss, Gastronomie betreiben muss oder sowas, dass das halt auch nicht wirklich machbar ist.
3: Joyce ist Ausstellerin aus Düsseldorf, gestern mit ihren Freundinnen 4 Stunden angereist. Die verstehen ebenfalls die Entscheidung und nehmen das Ganze mit Humor.
4: Wir können nach Hause!
9: Hitzefrei!
0: Yeah. Ja, die Aussteller haben hitzefrei. Es wäre schon schön gewesen. Und natürlich auch sehr heiß. Wie heiß und aber auch schön der Freitag war. Vielleicht hilft das ein bisschen. Die besten Bilder von euch da beim Feiern findet ihr auf unserer Homepage swr3.de.

0: Es ist eine Horrorvorstellung, bei diesen Temperaturen, bei 40 Grad in SWR3-Land im Auto in einem Stau festzusitzen. Aber wir haben dafür auch, sagen wir zumindest, ein halbes Happy End. Hallo Vanessa aus Österreich-Winkel.
1: Hallo.
0: Ihr wart am Alpenrand ein paar Tage, seid auf dem Heimweg und dann erzähl mal, ihr wart jetzt eine Stunde in der Vollsperrung gestanden auf der A6.
1: Genau, es war tatsächlich über eine Stunde, also eine Stunde 20 auf der A6, da bei Sinsheim in dieser Vollsperrung, bei 42 Grad Außentemperatur oder 43 Grad. Also war sehr heiß in der knallen Sonne und genau, wir haben uns dann irgendwann was im Kofferraum zum Trinken geholt und die anderen Autofahrer sind auch ausgestiegen. Es war halt ein bisschen blöd, weil keine Infos kamen, also weder von der Polizei noch irgendwie eine Versorgung mit Getränken oder so. Und da auch einige alte Leute oder halt ja meine Tochter irgendwie rumgelaufen sind oder halt einfach total platt sind von der Hitze.

0: Und einige Autos sind auch rückwärts durch die Rettungsgasse wieder so einen Schleichweg gefahren, um irgendwelche anderen Wege zu fahren, ja.
1: Was da passieren kann, ne? Okay, also Emily,
0: ja, genau.
1: Emily ist deine Tochter, die ist 5, der geht's gut?
0: Genau, ja, alles gut.
1: Okay, der Papa fährt, das heißt, du kannst hier live mit uns ein bisschen im Radio sprechen. Und
0: genau.
1: Jens ist hier mit dabei im Studio. Was war denn das Problem? Warte mal, hier, jetzt.
2: Mit Mikro funktioniert das, ja.
1: Ist die Hitze.
2: Also das Urproblem war, dass sich da ein Auto mit Wohnwagen wohl gedreht hatte und quer auf der Straße lag. Und das größere Problem war aber, dass der Abschlepper dann selber im Stau stand, weil es eben keine Rettungsgasse gab, zumindest da, wo er durch wollte. Das hatten wir auch mal kurz um 3:30 bei uns im Verkehrsfunk. Und jetzt ist aber diese Vollsperrung tatsächlich vorbei. Und ich habe die aktuelle Info, also aus 7 Kilometern wurden jetzt schon weniger als 4. Und pro Minute gehen wohl so 600 bis 800 Meter Stau gerade weg. Das knabbert sich da gerade alles frei.
1: Vanessa, kannst du das? Ihr fahrt auch wieder, ne?
0: Ja, genau, wir fahren wieder ganz normal.
1: Und wenn ihr in Österreich-Winkel seid, dann geht aber heute nichts mehr, oder?
0: Nee, auf keinen Fall.
1: Okay, dann legt aber die Füße.
2: Kalt duschen.
1: Genau. Ey, Grüße genau. An Emily, Grüße an Paps, der fährt, und gute Fahrt wünschen wir.
0: Dankeschön, tschüss.
1: Tschüss.

0: schleicht ihr auch immer wieder um irgendein Thermometer rum, weil ihr checken wollt, wie warm es ist. Also es heißt ja offiziell hier nur 39 Grad heute, nur. Ihr hört, wie ich Anführungsstriche in die Luft mache. Aber also 40, 41 werden doch hier und da geknackt. Also immer mal wieder werden uns Thermometer geschickt, aber die offiziellen Temperaturen. Wir haben leicht bewölkte 38 Grad in St. Wendel, 39 leicht bewölkt in Sinzig und sonnige 39 Grad in Neuenburg. Wenn bei euch die 40 Grad geknackt sind, sagt uns gern Bescheid. Aber überanstrengt euch auch nicht dabei, ne? Wir verzeihen euch auch, wenn ihr euch nicht meldet. Hier ist das Neueste aus dem SWR3-Verkehrszentrum. Vorsicht auf der A6, Saarbrücken Richtung Kaiserslautern, zwischen Rammstein-Miesenbach und Kaiserslautern-Einsiedlerhof. Defektes Fahrzeug auf der rechten Spur. Defekter PKW auf der A8 München Richtung Stuttgart, zwischen Hohenstadt und Mühlhausen steht er auf der linken Spur. Dann haben wir eben Straßenschäden. Die A1 Trier Richtung Köln-Koblenz bleibt zwischen dem Kreuz Wittlich und Wittlich-Mitte wegen Straßenschäden erstmal gesperrt, voraussichtlich bis zum 1. Juli. Da der Bedarfsumleitung U90 folgen und LKW wird empfohlen, das Gebiet weiträumig zu umfahren. Auf der A3 Köln-Frankfurt zwischen Wiesbadener Kreuz und Raunheim ist ein Flächenbrand neben der Autobahn. Bitte passt da auf, da soll die Sicht sehr schlecht sein. Von der A6 hatten wir es eben, von der Vollsperrung, wo dann teilweise die Leute rückwärts durch die Rettungsgasse rausgefahren sind. A6 Heilbronn Richtung Mannheim zwischen Sinsheim und Wiesloch-Rauenberg. Hier nochmal die offizielle Info, die Unfallstelle ist jetzt geräumt. Es sind zwar noch 3 Kilometer Stau, aber ihr habt es eben gehört, so pro Minute verschwinden 600 bis 800 Meter Stau. Also das sollte jetzt wirklich in Kürze erledigt sein. Und letzte Meldung, die B311 Meßkirch-Mengen ist zwischen Hulfingen und Krauchenwies in beiden Richtungen wegen eines Brandes gesperrt. Das war's erstmal, euch allen eine gute Fahrt.
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0: und mit Marc Amber. Belong together.

0: Hallo an alle ums Thermometer-Schleicher in SWR Rheinland. Vielen Dank euch fürs Schicken. Lamsheim 40 Grad, Memmingen 40 Grad, Bad Kreuznach 41,5, Flomersheim 42, Bruchsal 42, Hasloch 43, in Mülheim-Kärlich zeigt das Thermometer von Katja 45 Grad. Es ist irre. SWR 3 easy hier am nächsten Hitzerekordtag. Das ist doch das perfekte Wetter, um in die Sauna zu gehen.
1: Ja, natürlich. Auf jeden Fall.
0: Das sagt er schon.
1: Das Beste, was man machen kann. Da geht schwitzen, danach kommt man raus. Die 40 Grad sind das dann nichts mehr.
0: Das sagt ein Saunameister. Ey, wir haben uns tatsächlich gefragt, ob wir eine Radioumarmung raushauen sollen für alle Saunen in SWR3-Land, die vermutlich kaum noch Besucher haben an so einem Tag wie heute. Und dann rufen wir an bei der ältesten Sauna in Mainz, die Sauna am Lenneberg, erwischen da Robert Podesta, Saunameister. Du sagst, bei euch ist gut was los?
1: Ja, muss man wirklich sagen. Ich hätte es selber nicht erwartet heute. Aber bei uns ist gut was los, ja.
0: Kannst du mir erklären, warum? Weil bei dem Wetter auch noch freiwillig in eine Sauna. Mein Hirn rafft sowas nicht.
1: Ja, ich denke mal, das liegt vielleicht daran, weil viele Leute ja auch eine Wohnung haben, wo sie gar keinen Balkon oder sowas haben oder nicht raus in den Garten können oder sonst irgendwie. Und dann kann man hierher kommen. Wir haben einen wunderschönen Freiluftgarten draußen mit einem Becken halt eben. Und dann geht man zwischendurch noch einen Schwitzgang machen, was wirklich angenehm ist bei dem Wetter. Man denkt immer so, ah, das schwitzt ja schon genug halt eben. Aber das ist ein ganz anderes Schwitzen. Man ist ja nackt und dann schwitzt man in aller Ruhe. Danach geht man raus, kühlt sich in aller Ruhe ab. Danach gammelt man ein bisschen in der Sonne rum. Ist doch toll.
0: Robert, ich stelle mir vor, ihr habt gerade eine Warteschlange am Eisbecken.
1: Nee, das jetzt nicht.
0: Nee? Nee. Da tümmeln sie sich, da liegen sie drin wie die Ölsardinen.
1: Nein, würde ich noch nicht mal sagen, nö. Sie liegen alle schön im Sonne, natürlich ein bisschen im Schatten jetzt, also nicht in der prallen Sonne, aber das Becken ist ab und zu gut besucht, ja.
0: Dein nächster Aufguss um 17 Uhr?
1: Ja.
0: So. Und dann gehst du als Saunameister da rein und sagst zu den Leuten, jetzt heiz ich euch mal richtig ein.
1: Ja, so ungefähr.
0: Was ist denn der perfekte Aufguss bei so Temperaturen? Welche Sorte nimmst du?
1: Ich nehme gern Frucht und dann Eisminze dazu gemischt, halt eben, weil die Eisminze dann nachher, wenn man rauskommt aus dem Schwitzraum, so eine Kühle gibt nochmal von der Minze halt eben. Das spürt man dann auf der Haut schon, die Kühle nochmal. Das ist ganz angenehm.
0: Und du schüttelst nicht ständig den Kopf und denkst dir, was macht ihr hier? Es ist doch heiß genug überall.
1: Nee. Nö. Absolut nicht. Bin ja auch gerne hier.
0: Robert, halt gut durch. Niemand wird viel mehr schwitzen als du und ihr alle dort. Und ja, dann sagen wir Grüße in die Sauna am Lenneberg in Mainz.
1: Ja, danke. Zurück.

Hab gerade alles stehen und liegen lassen und mich vom Sofa zum Handy bewegt, schreibt Olli aus Weitingen, um mich für dieses schöne Amy McDonald-Lied zu bedanken. Wow. Übertreib's nicht heute, ne? Nur schreiben ins Studio, wenn's wirklich wichtig ist.

Clock, Clock in SWR 3, sind nachher live auf der Bühne beim Würth Open Air in Künzelsau. Das findet statt. Es gibt kostenloses Trinkwasser und Sonnencreme, extra Sonnenschirme und Sprühnebel.

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1: Der deutsche Wetterdienst meldet einen erneuten Hitzerekord. Nach den US-Angriffen im Iran spricht das Regime in Teheran von einem Bruch des Rahmenabkommens. Das Wetter bis zum Abend Sonne und Gewitter, morgen 31 bis 39 Grad. 41,5 Grad. Das wäre ein erneuter Hitzerekord in Deutschland und den meldet der Deutsche Wetterdienst auf Basis vorläufiger Daten. Die Messstation in Drewitz im Jerichower Land in Sachsen-Anhalt soll diesen Wert demnach um 16.30 Uhr angezeigt haben. Gestern war mit 41,3 Grad in Saarbrücken bereits ein neuer Rekordwert gemessen worden. In Stuttgart läuft der Zugverkehr nach einem Böschungsbrand und einer Vollsperrung am Hauptbahnhof wieder an. Am Nachmittag konnten wegen des Feuerwehreinsatzes keine Züge fahren. Wegen der Hitze fahren aktuell auch keine Züge des Bahnbetreibers National Express. Das Unternehmen hat den Betrieb in NRW vorübergehend eingestellt. SWR 3 Nachrichtenredakteur Leo Eder hat mehr Details dazu.
2: Bis 19 Uhr fallen alle RRX-Linien von National Express aus. Dazu gehört auch der RE5, der von Wesel über Köln nach Koblenz verkehrt. Eine Konzernsprecherin hat SWR 3 gesagt, dass gestern schon 30 von 84 Fahrzeugen technische Probleme hatten. Der 6-stündige Stopp heute sei eine vorsorgliche Entscheidung. Das Unternehmen rät Reisenden, sich Alternativen zu suchen oder am besten gar nicht zu fahren. Auch die Deutsche Bahn rät von nicht notwendigen Reisen ab. Den Zugverkehr einstellen möchte sie aber nicht.
1: Der Iran wirft den USA vor, das Rahmenabkommen zu brechen. Trotz der geltenden Waffenruhe hatten sich die USA und der Iran erneut gegenseitig angegriffen. Zu den Hintergründen SWR3-Korrespondent Benjamin Weber in Istanbul.
3: Die USA hatten in der Nacht iranische Ziele an der Straße von Hormuz angegriffen. Iranischen Angaben zufolge gab es dabei keine Schäden. Die Revolutionsgarde erklärte, sie habe als Reaktion ihrerseits Angriffe auf US-Militärstützpunkte in der Region durchgeführt. Aus Bahrain hieß es, man habe eine Reihe iranischer Drohnen abgefangen. Die USA haben in Bahrain Marineschiffe stationiert. Über Schäden wurde nichts bekannt. Die gegenseitigen Angriffe sind die größte Eskalation, seit der Iran und die USA den 14-Punkte-Plan zur Beendigung des Kriegs unterzeichnet haben.
1: Nach den Erdbeben in Venezuela ist der 5. Bundeswehrflieger ins Katastrophengebiet gestartet. An Bord hat die Maschine Hilfskräfte, Medikamente und Material. Am Mittwoch hatte es in dem südamerikanischen Land 2 schwere Beben gegeben, insbesondere in La Guaira, wo der internationale Flughafen und der wichtigste Seehafen Venezuelas liegen. Auch in Afghanistan hat die Erde heute gebebt. Laut der US-Erdbebenwarte hatte das Beben eine Stärke von 6,1. 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
4: Es ist so ein Tag, wo man sich nicht mehr drücken will, ne? Wenn man sich begegnet. Man winkt sich so aus der Ferne und sagt, lass uns bitte nicht berühren. Bis 39 Grad sagen ja, also das ist die offizielle Info der Meteorologen. Aber wir haben schon rausgefunden, auf vielen Thermometern in SWR 3 knacken wir das locker. Manchmal entladen sich Hitzegewitter, ansonsten ist es halt einfach warm. Kurz nach 5. Das Neueste aus dem SWR3-Verkehrszentrum. Fahrzeugteile liegen auf der A3 Würzburg Richtung Frankfurt zwischen Dreieck Würzburg-West und Helmstadt. Bitte deshalb aufpassen. Ansonsten ist wenig los anscheinend. Bleibt ihr einfach auch gerne zu Hause. Die A1 Trier Richtung Köln-Koblenz bleibt zwischen dem Kreuz Wittlich und Wittlich-Mitte wegen Straßenschäden erstmal gesperrt. Voraussichtlich bis zum 1. Juli. Wenn ihr da langfahrt, der Bedarfsumleitung U90 folgen und allen im LKW wird empfohlen, das Gebiet weiträumig zu umfahren. Auf der A8 München Richtung Stuttgart zwischen Hohenstadt und Mühlhausen sind es noch 3 Kilometer Stau, aber die Fahrbahn ist geräumt und das ist auch der einzige Stau derzeit. Ansonsten haben wir noch die B311 Meßkirch-Mengen im Angebot, die ist zwischen Rulfingen und Krauchenwies in beiden Richtungen wegen eines Brandes gesperrt. Und das war's. Rest ist frei. Gute Fahrt.
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4: Mit Basti Müller. Hallo. Es gibt Freibäder in Deutschland, da haben Menschen schon heute früh in riesigen Warteschlangen angestanden, um reinzukommen. Wir sind gleich mal am Plüderhäuser Badesee in Remstal, gucken, was da los ist und checken, ob noch ein Quadratmeterchen im Wasser frei ist.
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0: Ja, es gibt Leute, die ziehen dann bei 38 Grad so langsam erst den Pulli aus und lieben die Hitze, andere ächzen und stöhnen zurecht. An dieser Stelle.
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0: Gern geschehen. Jens, wir hatten es eben ja schon vom abgesagten Tag 2 beim Kessel-Festival. Aber wir gucken jetzt mal ausführlicher drauf, denn die Liste von abgesagten Events in SWR Rheinland ist wesentlich länger.
2: Ja, das Moselschwimmen in Koblenz zum Beispiel, das wurde abgesagt. Klingt erstmal verrückt, weil man sich ja in einem Fluss eigentlich abkühlt. Aber die Mosel hat wohl sehr, sehr hohe Temperaturen, geht wohl schon an die 30 Grad ran. Da hat die DLRG vor Ort gesagt, Leute, das blasen wir ab, das können wir euch, die damit

0: mitmachen wollen, aber auch den Helfern nicht antun. Ähnlich sahen es die Veranstalter beim Mirabellenfest in Kerzenheim, das Bopfinger Rutenfest oder auch das Fest der Nation in Ellwangen, alles abgesagt.
1: Vieles findet aber auch statt. Wir hatten es eben schon von diesem Wirt Open Air in Künzels aus, Altstadtfest in Trier ist, das Straßenfest in Backnang.
0: Oder auch das Basler Jodlerfest, habe ich noch gesehen.
1: Ja?
0: 12.000 aktive Jodler jodeln bei knapp 40 Grad. Warum auch nicht? Alphörner. Ja, Alphörner kennen offensichtlich keine Hitze, die sind auch dabei. Die Veranstalter haben auch nochmal extra darauf hingewiesen, weil in den Basler Brunnen, da hat es ja Tradition, dass man in den Brunnen baden darf. Gerne nachmachen, haben sie nochmal gesagt.
1: Okay, was wir noch nicht wissen, aber gerne wissen wollen, was ist denn mit euren privaten Partys, privaten Veranstaltungen, die ja sicherlich, ich meine, wir haben den 27.06. geplant waren oder geplant sind, vom Grillabend über Hochzeit bis hin zum Geburtstagsfest, 07221 2011. Schickt uns gern mal eine Nachricht oder Sprachnachricht, was macht die Hitze mit euren Plänen?

0: Na, was macht die Hitze mit euren Samstagabendplänen?
1: Ja, hallo liebes SWR3-Land und SWR3-Team. Wir gehen in die zweite Runde Abi-Feier 26. Gestern geschwitzt in der Aula, heute bei dem Ball hoffentlich klimatisiert. ja, bleibt alle cool. Schönes Wochenende. Liebe Grüße von den Jungs.
0: Sprach ich von Angela an den 07221-2011. Erzählt auch ihr gern mal. Sind Hochzeitsfeiern geplant? Sind Geburtstagsfeiern geplant? Wie geht ihr damit um? Wie läuft alles? Es läuft vor allem den Rücken runter, wir wissen. Es gibt ja im Sommer zwei Sorten Menschen, ich habe es eben schon gesagt. Die einen liegen dann ab dem ersten Sonnenstrahl in der prallen Sonne und braten vor sich hin wie so ein Spiegelei. Ich werde das nie nachvollziehen können. Die anderen suchen sich den schattigsten Baum von allen und legen sich dann noch zusätzlich mit dem Strandzelt drunter. Welches Team seid ihr? SWR3-Reporter Luca Pollmeier ist am Badesee in Plüderhausen bei Schorndorf. Wie voll ist es, Luca?
2: Es gibt hier keinen freien Schattenplatz. Die Leute liegen sich wortwörtlich aufeinander. Trotzdem euch mal direkt gefragt. Fragt, eher Team Sonne oder Team Schatten?
3: 100% Team Schatten.
4: Warum?
3: Ich werde Big Öl genannt, weil ich die ganze Zeit am Ölen bin. Wenn ich eine Sekunde in der Sonne stehe, bin ich sofort nass. Ich glaube, ich war seit 3 Wochen nicht mehr trocken.
4: 100% Team Sonne. Sonne fühlt sich einfach geil an. Man brutzelt halt, ne? Dann dieses kühle Getränk, das kommt dann nochmal anders.
5: Ganz klar Schatten, weil guck mal meinen Hauttyp an. Also ich werde ungefähr so rot wie dein Mikro.
4: Wäre so Team Kellerbräune.
5: Ja. So schlimm nicht, aber annähernd.
6: Team Sonne. Ich gehe gerne ins Wasser und da dann in eine volle Sonne und dann habe ich die Abkühlung von unten.
7: Bisschen bräunen und sieht besser aus, als weiß zu bleiben.
8: Wenn man aus dem Wasser kommt, kurz Sonne, aber dann wieder Schatten.
2: Was ist mit euch? Team Schatten oder Team Sonne?
9: Team Schatten? Ich bin zu dick für Sonne, dann schwitze ich so ein Schnomme.
10: Ich habe mir hier so einen richtigen schönen rosa Sonnenschirm mitgebracht mit Wassermelone drauf. Wir sind gut ausgerüstet mit Obst und kalten Getränken und genau, deswegen Team Schatten.
2: Und hier laufen noch richtig heiße Gänse rum. Fragen wir die doch einfach. Seid ihr Team Schatten oder Sonne? Ich glaube, Team Wasser.
0: Auf jeden Fall. Nächster Hitzerekord heute. Big Öl gefällt das nicht.

0: mehrere Thermometer in SWR Dreiland zeigen durchaus auch mal die 45 Grad. Ich finde es auch ein bisschen verrückt, dass man, wenn man jetzt 34 Grad hört, fast schon denkt, oh ja, es geht ja. Es ist ja auch schon sehr heiß. Wir haben aktuell in SWR Dreiland in Bad Waldsee leicht bewölkte 35 Grad. Es sind 38 in Bonn bei vielen Wolken und sonnige 39 Grad in Kirchheim-Bolanden. Das sind so die offiziellen Werte, aber wir haben es vorhin schon gecheckt. Das könnt ihr oftmals toppen in SWR Dreiland. Auf den Straßen ist wieder ein bisschen mehr los, vor allem einige Gefahrenstellen. Also das Neueste aus dem SWR3-Verkehrszentrum. Metallteile liegen auf der A8 Stuttgart Richtung München zwischen Märklingen und Ulm-West. Da bitte vorsichtig fahren. Ein defekter PKW auf der B14 Stuttgart Richtung Backnang zwischen Teiler B14, B29 und Waiblingen-Mitte. Der steht auf der rechten Spur. Vorsicht auf der B290 Aalen Richtung Kreilsheim zwischen Jagstheim und dem Abzweig nach Ingersheim liegt ein Strohballen auf allen Fahrstreifen. Warum liegt hier Stroh? Die A1 Trier Richtung Köln-Koblenz bleibt zwischen dem Kreuz Wittlich und Wittlich-Mitte wegen Straßenschäden gesperrt. Voraussichtlich bis zum 1. Juli. Bitte der Bedarfsumleitung U90 folgen und LKW wird empfohlen, das Gebiet weiträumig zu umfahren. A3 Frankfurt Richtung Köln. Zwischen Raunheim und Wiesbadener Kreuz brennt es auf einem Feld neben der Autobahn. Das sorgt für 2 Kilometer Stau. A3 Köln Richtung Frankfurt. Zwischen Dierdorf und Ransbach-Baumbach Unfall. 3 Kilometer Stau. Hier eine halbe Stunde plus. Dann auf die A8 München Richtung Stuttgart. Zwischen Hohenstadt und Mühlhausen. 5 Kilometer Stau. Hier 20 Minuten mehr. Auf der A8 Stuttgart Richtung Karlsruhe. Zwischen Pforzheim Süd und Nord. Defekter PKW. 3 Kilometer Stau. 20 Minuten plus. Und die B311 Meßkirch-Mengen ist zwischen Rulfingen und Krauchenwies auch in beiden Richtungen wegen eines Brandes gesperrt. Soweit das alles. Gute Fahrt. Wir hoffen, ihr habt immer genug Wasser und Flüssigkeit im Auto für euch, fürs Auto selbst. Einmal durchschnaufen, Trinkpause machen und uns hören.
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0: Guten Tag.

0: Es ist großes Festivalwochenende in SWR3-Land, trotz der Hitze und na klar auch nicht überall. Das Kessel-Festival in Stuttgart ist ja leider abgebrochen worden nach Tag 1. Eigentlich hätten wir genau jetzt live von da gesendet. Jetzt müssen wir halt in diesem klimatisierten Studio stehen, das ist sehr schade. Aber es wird natürlich trotzdem auch gefeiert. Beim Altstadtfest in Trier zum Beispiel, auch in Künzelsau, beim Wirt Open Air. Da spielen heute unter anderem Clock Clock und Roy Bianco. Und die Abrunzati Boys. Mittendrin ist SWR3-Reporter Benedikt Wiele, genau ganz vorne, und zwar in der ersten Reihe.
1: Und zwar neben Lara und Felix aus Stuttgart und Günzburg. Und als hier eben Einlass war, seid ihr sofort ganz nach vorne gestürmt.
2: Wir sind wegen Roy Bianco da.
1: Für alle, die nicht genau wissen oder Roy Bianco und die Abrunzati Boys noch nie live gesehen haben, wie kann man sich das vorstellen, was hier nachher auf der Bühne passiert?
3: Na, im Endeffekt entführen Roy Bianco und die Abrunzati Boys uns heute in den Urlaub nach Italien. Wir werden über die Brenner-Autobahn Richtung Süden fahren und einfach das Gefühl von Dolce Vita heute live hier in Künzelsau miterleben.
2: Man hat so das Urlaubsfeeling, auch wenn man gerade noch daheim ist. Man fühlt sich, als würde man den ersten Aperol am Gardasee trinken auf deren Konzerten.
1: Könnt ihr uns noch aufklären, was genau hat es mit dem Schlagerstrudel auf sich?
3: Na, der Schlagerstrudel ist quasi eine Tradition bei einem Lied von Roy Bianco und die Abrunzati Boys. Im Prinzip ist es wie ein sehr gemütlicher Circle Pit, wo im Prinzip die Menge zusammen im Kreis tanzt und sich bewegt.
1: Ja, Roy Bianco und die Abrunzati Boys ist tatsächlich eine der gehyptesten deutschen Bands im Moment, die mittlerweile sogar schon Konzerte in Stadiongröße spielt und Nummer 1 Alben hat. Und mit ihrem Italo-Pop-Schlager und der drumherum ausgedachten Bandgeschichte, bei der sie in den 80ern und 90ern schon mal große Stars waren und die sie auch komplett durchziehen, kann man sie wirklich einfach nur feiern. Lara und Felix, ich brauche euch und alle, die hier jetzt um mich rumstehen, noch mal ganz kurz für den größten Hit von Roy Bianco und die Abrunzati Boys.
4: Bella!
0: Sehr stark. Das wird gut. Hier sind sie in SWR3.

gibt Leute in SWR3, die legen sich in die Badewanne. Naja, wenn es hilft, also das schreibt uns zumindest jemand, Badewanne und dann halt auf kalt eingestellt, ist besser als Freibad. Kein Sonnenbrand, kein Kindergeschrei, es hat nur Vorteile. Okay, es kann nicht jeder am Bodensee leben, wie zum Beispiel Sonja aus Friedrichshafen, die schreibt, wir springen einfach alle 10 Minuten vom Boot ins 28 Grad warme Wasser. Ja, wohl dem, der es kann. Wir spielen neue Musik in SWR 3 von Lucel. Heißt Love Bites Back.

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5: Auto- und Bahnfahren ist wegen der extremen Hitze deutlich komplizierter. Nach dem Fernpassprotest in Tirol wurden jetzt neue Blockaden angekündigt. Das Wetter bis zum Abend Sonne und Gewitter, morgen 31 bis 39 Grad. Die extreme Hitze sorgt für Probleme auf den Straßen. Die A1 hat sich bei Wittlich beispielsweise durch die hohen Temperaturen aufgewölbt. Und auch bei der Bahn gibt es Ausfälle und Verspätungen. Zumindest für Rheinland-Pfalz gibt es hier schon nähere.

0: Angaben, berichtet Leo Eder aus der SWR3 Nachrichtenredaktion.
1: Dort gibt es vor allem in den Nachmittags- und Abendstunden Probleme im Regionalverkehr. DB Regio Mitte teilte mit, dass dies vor allem die Lahn-Eifel-Bahn und die Dieselstrecken in Rheinland-Pfalz beträfe. In Nordrhein-Westfalen hatte der private Bahnbetreiber National Express bereits gestern wegen der Hitze mit technischen Problemen an vielen Fahrzeugen zu tun. Das Unternehmen hat deshalb heute vorsorglich all seine Züge für 6 Stunden stillgelegt. Darunter fällt auch der RE5, der zwischen Wesel und Koblenz unterwegs ist.
0: Nach 2 Stunden Blockade ist die Fernpassstraße im österreichischen Tirol seit dem Nachmittag wieder frei. Anwohnende hatten dort gegen Verkehrslärm, ein Tunnelprojekt und eine geplante Maut demonstriert. Für den 1. August hat die österreichische Bürgerinitiative einen weiteren Protest mit Blockade beantragt. Staus bis auf die deutsche Seite im Allgäu gab es wegen der Proteste heute nicht. Offenbar hatten sich viele Urlauberinnen und Urlauber auf die Sperrung eingestellt. Die Grünen wollen, dass Bildung auf dem Land und in der Stadt gleich viel wert ist. Das steht in einem Papier, das die Partei auf ihrem Ostkongress verabschiedet hat. Mit dem wollen sich die Grünen auf den Wahlkampf zum Beispiel in Sachsen-Anhalt vorbereiten. SWR3 Hauptstadtkorrespondent Dietrich Karlmeurer.
2: Alle Kinder sollen unabhängig vom Wohnort gleiche Bildungschancen erhalten. Das ist die zentrale Forderung des Papiers, das die Grünen am Rande ihres Ostkongresses auf der Insel Rügen vorgestellt haben. Die Partei fordert, dass Kitas und Grundschulen besser erreichbar sind und Familien verlässlich Betreuung vor Ort finden. Die Grünen sehen vor allem auf dem Land Probleme. Dort prägten lange Wege, Lehrerkräftemangel und marode Gebäude den Alltag. Sie fordern mehr Investitionen, bessere Betreuung in Kitas und den Erhalt kleiner Grundschulen als sozialer Anker im Dorf.
0: In Oberichheim im Landkreis Bad Dürkheim sind sich 2 Männer nicht darüber einig geworden, wer zuerst durch die Zufahrt der Freiwilligen Feuerwehr fahren darf. Der Streit zwischen einem Feuerwehrmann und einem Autobeifahrer eskalierte derart, dass der Feuerwehrmann geschubst und beleidigt worden sein soll. Die Zufahrt der Freiwilligen Feuerwehr dort ist kein offizieller Einsatzweg, sondern nur eine Art Seiteneingang, und den teilt sich die Freiwillige Feuerwehr mit einer Kita. Jetzt ermittelt die Polizei wegen des Verdachts des tätlichen Angriffs auf Einsatzkräfte. 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
4: Leute, macht euch nackig. Also wenn es keinen um euch rum stört, macht euch nackig. So wenig Stoff wie möglich am Körper haben. Das ist doch der Weg, wie wir Temperaturen an die 40 Grad aushalten. Morgen wird es auch nochmal so warm. Es können sich heftige Hitzegewitter entladen. Muss aber auch nicht sein. Montag und Dienstag ist nicht mehr ganz so heiß. Hier ist das Neueste aus dem SWR3 Verkehrszentrum. Es liegen Fahrzeugteile auf der A66 Wiesbaden Richtung Frankfurt zwischen Wiesbaden-Erbenheim und Wiesbaden-Nordenstadt. Vorsicht auch auf der A7 Ulm Richtung Würzburg zwischen Ellwangen und Raststätte-Ellwanger Berge Ost. Fahrzeugteile auf der rechten Spur. Defektes Fahrzeug steht sowohl auf der A8 Stuttgart Richtung Karlsruhe zwischen Pforzheim Süd und Ost auf der rechten Spur, wie auch auf der A81 Stuttgart Richtung Heilbronn im Engelbergtunnel. Dann, ihr habt's gehört, die A1 Trier Richtung Köln-Koblenz bleibt zwischen dem Kreuz Wittlich und Wittlich-Mitte wegen Straßenschäden erstmal gesperrt, voraussichtlich bis zum 1. Juli. Folgt da der Bedarfsumleitung U90 und allen im LKW wird empfohlen, das Gebiet weiträumig zu umfahren. In Rheinland-Pfalz im Bereich des Rotenfels bei Traisen ist gerade ein Waldbrand. Feuer und Rauch sind auch im angrenzenden Bad Kreuznach und auf der B41 zu sehen. Die Feuerwehr ist bereits im Einsatz. Boah, danke an alle Einsatzkräfte, die heute auch wieder ranklotzen für unsere Sicherheit. Passt auf euch auf, gute Fahrt.
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4: Mit Basti Müller, hallo. Und ja, nach allem, was wir dann so hören, was an so einem Tag los ist oder nicht los ist, dann kann das Motto am Wochenende doch nur sein: weniger. Weniger ist mehr. Ja, nicht nur die Klamotten. Macht's wie beim Ironman in Frankfurt. Da bleibt zwar die Schwimmdistanz, aber weniger Radfahren und weniger Laufen, die machen da nur einen halben Marathon. Das muss ja auch mal reichen. Was macht die Hitze mit euren Plänen? Rundumschlag machen wir in 10 Minuten.
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0: SWR3 Easy. Hier am 40 Grad Samstag. Wir hoffen, ihr habt Verständnis dafür, dass die ein oder andere Veranstaltung abgesagt werden muss oder musste. Die Verantwortlichen machen sich die Entscheidung auch nicht einfach. Ne? Weder beim Kessel-Festival in Stuttgart oder beim Moselschwimmen in Koblenz oder das jährliche Sommerfest vom Judo-Club Freiburg. Da hat uns die Vorsitzende Nathalie eben eine ganz liebe Sprachnachricht geschickt an den 07221 2011. Und ja, sie ist traurig über die Absage, aber...
1: Es ist halt einfach so, dass die Helfer auf- und abbauen müssten, dass jemand grillen müsste und es bei den Temperaturen einfach nicht zumutbar ist. Mhm. Und zudem haben wir auch Bedenken gehabt, dass all diejenigen, die teilnehmen könnten, vermutlich nicht gekommen wären, weil wenn ich die Wahl hätte, ich gehe an Baggersee oder ins Schwimmbad oder gehe zu einem Sommerfest mit Grillen, ich wäre wahrscheinlich selber dann auch eher am Baggersee gelandet.
0: Ja. Aber das wird auf jeden Fall nachgefeiert. Und wir hatten es ja heute schon, auch das Altstadtfest in Trier läuft zum Beispiel, das wird Open Air

0: Künstels auf. Wir sollen ausrichten, hieß es in der Sprachnachricht von Sebastian, auch das Rossnaer Sommerfest heute läuft.
1: Zur Abkühlung haben wir gesorgt, mit einem angelüfteten Festzelt und eiskalten Getränken. Heute Abend, ab 20 Uhr, die große Party-Night mit DJ Beats. Und falls noch niemand von Rossnaer gehört hat, das Dorf liegt genau zwischen Mengen und Rossnach. Wir freuen uns auf euch.
0: Ja, also. Und natürlich sagen wir Respekt an alle, die auf den vielen Festen, auch auf den privaten Festen in SWR Dreiland heute arbeiten. Zum Beispiel bei Hochzeiten sowie Trauredner Andreas.
2: Und wir waren in einer alten Kapelle und ich dachte, altes Gemäuer, das klingt gut. Ich kannte das noch nicht im Saarland. Dann waren allerdings sehr große Türen dort und auch die letzten Tage waren diese Türen wohl offen, sodass die Wärme schon reingekommen waren. Und ich glaube, ich habe noch nie so bei einer Hochzeit, bei einer Trauung geschwitzt wie heute und musste mich danach sofort umziehen. Die Ringe, die wurden von einer Schildkröte dann zu den Paar gebracht, die ein bisschen länger gebraucht hat, bis sie die Ringe zu uns vorgebracht hat.
0: Was?
2: Das war für viele Gäste, die dann zum Sekt empfangen wollten, auch eine kleine Herausforderung. Aber die Schildkröte hat es gemeistert, ist angekommen und das Paar ist unter der Haube.
0: Ich lach mir ein. Stellt euch vor, ihr sitzt in einer völlig überhitzten Kirche und dann kommt die super Idee. Die Ringe werden gebracht von einer Schildkröte und ihr schaut dieser Schildkröte zu. Und sie braucht für 10 cm 10 Minuten. Und man denkt sich, das Brautpaar wollte uns quälen.

0: Wer sich heute auf Fußball freut, der muss lange aushalten, denn erst um 23 Uhr sind jetzt dann heute Abend Spiele. Panama-England und Kroatien-Ghana, 23 Uhr Anpfiff. Und wir haben ja jetzt auch Klarheit, ne, wie es weitergeht mit uns. 16. Finale, Deutschland gegen Paraguay. Auch so ein körperliches Team wie Ecuador. Wir können jetzt nicht alle noch in die Muckibude gehen, sagte Julian Nagelsmann. Also wir hoffen, das wird schon werden. Und bei aller WM-Euphorie, die mal größer ist und mal vielleicht auch kleiner, wollen wir doch nicht vergessen, dass es immer noch um die ganz einfachen Fußball-Basics geht. Deswegen, Kollege Anno Wilhelm erinnert daran.
1: Der Ball. Zentrale Anforderung an den Ball, er muss kugelförmig sein. Die Daten: Durchmesser 21,7 bis 22,3 cm. Gewicht bei Anpfiff 410 bis 450 Gramm. Über die Flugeigenschaften entscheidet die Oberfläche. Der aktuelle Ball ist nur aus 4 Teilen zusammengesetzt. Beim letzten WM-Ball waren es noch 22. Der Ball wird nicht genäht, sondern thermisch verschweißt. Weil die WM in mehreren Klimazonen gespielt wird, muss der Ball Hitze genauso gut abkönnen wie Regenwasser, von dem er nicht zu schwer werden darf. Der sogenannte Magnus-Effekt sorgt dafür, dass der Ball zum Beispiel bei Freistößen eine Kurve fliegt. Der WM-Ball soll so konstruiert sein, dass diese Flugbahn gleichmäßig bleibt und der Ball nicht plötzlich abdreht, was ein Albtraum für die Torhüter ist. Der aktuelle WM-Ball Trionda hat einen integrierten Chip, der seine Flugeigenschaften nicht verändern soll, dafür aber genau zeigen, wann der Ball gespielt wurde und damit Abseitsentscheidungen klarer machen. Was gleich bleibt, am Ende muss der Ball ins Tor.
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Hört er auf zu tanzen, das ist viel zu anstrengend. Auch wenn man gerne will. Chris de Sarandi ist neu in SWR3 Good Old Days. Es wird gleich halb, ich kann nicht mehr rechnen, halb was? 18:30, halb 7, hier ist das Neueste aus dem SWR3 Verkehrszentrum. Erstmal Vorsicht, Metallteile liegen auf der A3 Frankfurt Richtung Köln zwischen Limburg Nord und Diez. Vorsicht auch auf der A48 Koblenz Richtung Dreieck Vulkaneifel zwischen Koblenz Nord und Kreuz Koblenz liegt ein Bahndreieck auf der linken Spur und ein defektes Fahrzeug auf der B268 Saarbrücken Richtung Losheim zwischen Niederlosheim und Losheim am See steht dieses defekte Fahrzeug. Habe ich eben gesagt, dass die Uhrzeit ablesen schon rechnen sei? Okay. Das hier kennt ihr schon, die A1 Trier Richtung Köln-Koblenz bleibt gesperrt zwischen dem Kreuz Wittlich und Wittlich-Mitte. Das liegt an Straßenschäden und soll noch dauern bis zum 1. Juli. Es gibt eine Bedarfsumleitung, die heißt wunderschön U90. Der bitte folgen, aber allen im LKW wird empfohlen, das Gebiet weiträumig zu umfahren. Die A6 Saarbrücken Richtung Kaiserslautern ist zwischen Homburg und Waldmoor nach einem Unfall auf allen Fahrstreifen blockiert. Und in Rheinland-Pfalz ist im Bereich des Rotenfels bei Traisen ein Waldbrand. Feuer und Rauch sind dann auch im angrenzenden Bad Kreuznach und auf der B41 zu sehen. Die Feuerwehr ist bereits im Einsatz. Danke an alle Einsatzkräfte. Haltet auch ihr bitte durch und jetzt spielen wir Evermax in SWR3 mit Basti Müller. Guten Tag.

0: einer SWR3-Land trinkt Water und brutzelt bei stellenweise mehr als 40 Grad. Rettungsdienste sind im Dauereinsatz. Viele Events und Konzerte, zum Beispiel das Kessel Festival in Stuttgart, wurden vorsorglich abgesagt. Anders aber zum Beispiel 30 Kilometer entfernt in Backnang. Da wird an diesem Wochenende das älteste und größte Straßenfest in Baden-Württemberg gefeiert, trotz Hitze. SWR3-Reporter Josh Kochan live in Backnang. Die Rede ist ja in den letzten Tagen immer von Hitzeschutzkonzepten. Wie sieht das Konzept bei euch auf dem Straßenfest aus?
1: Also das Hitzeschutzkonzept wurde hier schon am Mittwoch verkündet und auch angepasst, denn am Mittwoch hat man hier in der Stadt schon entschieden, einfach zu sagen, an diesem Samstag, an diesem Sonntag, wo es so extrem heiß sein soll, da erst die Veranstaltung, die Bühnenprogramme erst ab 18 Uhr. Bei mir ist Maximilian Friedrich, Oberbürgermeister von Backnang. Was steht sonst noch in eurem Hitzeschutzkonzept drin? Was steht da noch als Maßnahmen für Straßenfest?
2: Also wenn wir jetzt heute hier stehen, kann man sagen, das war absolut die richtige Entscheidung. Rekordtemperaturen deutschlandweit über 41 Grad und ein großes Dankeschön an die Firma Zanker, die unser umfangreiches Sonnenschutzsystem beschert hat. Wir haben ein riesengroßes Segel auf der Spiegelbühne, wir haben überall Sonnenschirme, wir haben ein flächendeckendes Wasservernebelungssystem an zwei große Orte, Sprühanlage. Also es ist wunderbar, was hier trotzdem in der Kürze der Zeit jetzt möglich gemacht werden konnte, dass die Menschen hier sind. Über 200.000 Menschen erwarten wir in diesen 4 Tagen.
1: Und hinter uns läuft schon der Soundcheck und auf der Bühne geht es gleich hier zumindest schon los.
0: Ihr habt nur nicht immer so richtig guten Empfang. Können wir mit den Künstlern mal reden, die da auf der Bühne stehen, die ja noch zusätzlich die Scheinwerfer haben? Wie geht's denen?
1: Ja, die schwitzen natürlich auch. Sano Abraham ist der Sänger der Band, der Nightlife-Band, die heute Abend hier spielt, ist auch schon bei vielen SWR3-Events bei uns aufgetreten. Sano, du hast das Glück gehabt, dass du gestern Abend noch in Trier beim Altstadtfest gespielt hast. Heute Abend jetzt hier zweimal Hitze hintereinander. Wie war es gestern in Trier?
3: Es war trotz der Umstände erstaunlich schön. Es ist natürlich extrem unter den Temperaturen, sich auf der Bühne zu bewegen. Unter einem schwarzen Dach ist es extrem warm, Instrumente leiden, alles verstimmt sich, verbiegt sich. Es ist schwierig, aber gestern hatten wir sehr viel Spaß mit doch einigen tausend Menschen vor der Bühne und ich bin zuversichtlich, dass das heute Abend in Backnang auch passiert.
1: Ist deine Stimme da schon ein bisschen, hat die schon unter der Hitze gelitten?
3: Ja, natürlich unter der Hitze.
1: Ja, und vor allen Dingen für ihn das Glück heute Abend, seine Bühnenzeit ist erst um 21:30 Uhr, da hat man ja doch die Hoffnung, dass es noch ein bisschen abkühlt.
0: Korrekt. Bevor die Leitung komplett crasht, dann genau, viel Spaß, SWR3-Reporter Josh Kocher, live von Baden-Württembergs größtem Straßenfest in Backnang, an diesem Wochenende trotz Hitze aber eingeschränkt stattfindet. Und für alle, die traurig sind, weil sie vielleicht auf dem Kessel-Festival gern Juli live gesehen hätten, hier sind sie in SWR3 mit der perfekten Welle.

0: Kriecht ihr nach diesen Tagen erst langsam aus dem Keller?
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0: Ja, dann braucht ihr Stefan Reusch.
2: Die Temperaturen fallen zwar nicht, aber die Temperaturrekorde immerhin etwas. Man ist ja schon mit wenig zufrieden, zum Beispiel mit der Bahn sehr wenig zufrieden. Ihr Bahnhausen, seit Jahren predige ich, ersetzt das Global System for Mobile Community Dingstar Railway durch das Future Railway Mobile Community Dingstar System und nix. Ne? Wie soll denn da Menschenskinder aus einem Schlauch, auf dem du andauernd stehst, da kommt nun mal nichts Erfrischendes raus. Nennt doch wenigstens Stuttgart 21 einfach Stuttgart 41. Dann freuen sich die Leute, wenn schon 31 Stuttgart 21 an den... Okay. Es ist nicht bloß die Bahn. Störanfällig sind wir alle. Bis auf Dennis Undorf. Das ist unglaublich. Dennis Undorf, also wunderbar. Der kommt von der Bank und rettet. Normalerweise, wenn jemand im Finanzbereich, wenn da einer von der Bank kommt, dann weißt du, der rettet dich nicht. Nur jetzt gegen Ecuador, da konnte auch der Herr Undorf nichts. Es war auch unfair. Die anderen waren kräftige Erwachsene und wir hatten eine Schülermannschaft und im Tor stand der alte Lehrer. Das ist sehr sympathisch, aber chancenlos. Das Alter ehren, ja, klar. Aber das macht ja schon die Regierung. Spaß und vorwärts ohne Schiss, jawohl, ein Rentenkompromiss. Beschlossen werden soll die Abschaffung der Rente. Erstmal die Abschaffung der Rente mit 63. Jeder muss Opfer bringen, besonders die, die das gewöhnt sind. Während Elon Musk, Billionär ist er nicht mehr, nur noch ein ganz normaler Multimilliardär, fast hätte ich's verschwitzt. Nein, mir macht die Hitze nichts aus. Ich esse jetzt ein großes Stück Schwarzwälder Kirsch. Der wurde jetzt zum Flammkuchen.
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7: Auto- und Bahnfahren ist wegen der extremen Hitze deutlich komplizierter. Auch in Afghanistan hat es jetzt ein Erdbeben gegeben. Das Wetter, morgen Sonne, später örtlich Gewitter mit Hagel, maximal 31 bis 39 Grad. Der Deutsche Wetterdienst meldet wieder einen Hitzerekord. Nach vorläufigen Daten hat ein Thermometer 41,5 Grad angezeigt, und zwar in Sachsen-Anhalt, 0,2 Grad mehr als das Thermometer beim vorherigen Hitzerekord in Saarbrücken gestern. Die extreme Hitze sorgt für Probleme auf den Straßen. Die A1 hat sich bei Wittlich beispielsweise durch die hohen Temperaturen aufgewölbt. Und auch bei der Bahn gibt es Ausfälle und Verspätungen. Zumindest für Rheinland-Pfalz gibt es hier schon nähere Angaben, berichtet Leo Eder aus der SWR3 Nachrichtenredaktion.
8: Dort gibt es vor allem in den Nachmittags- und Abendstunden Probleme im Regionalverkehr. DB Regio Mitte teilte mit, dass dies vor allem die Lahn-Eifel-Bahn und die Dieselstrecken in Rheinland-Pfalz beträfe. In Nordrhein-Westfalen hatte der private Bahnbetreiber National Express bereits gestern wegen der Hitze mit technischen Problemen an vielen Fahrzeugen zu tun. Das Unternehmen hat deshalb heute vorsorglich all seine Züge für 6 Stunden stillgelegt. Darunter fällt auch der RE5, der zwischen Wesel und Koblenz unterwegs ist.
7: In Reutlingen hat großes Feuer in einer Recyclingfirma gegeben. Dabei ist ein Millionenschaden entstanden. Die Werkshalle im Industriegebiet wurde durch das Feuer am Nachmittag laut Polizei komplett zerstört. Verletzt wurde demnach niemand. Die Feuerwehr konnte außerdem verhindern, dass sich die Flammen auf weitere Gebäude auf dem Gelände ausbreiten. Insgesamt waren 140 Einsatzkräfte von Feuerwehr, Polizei und Rettungsdienst vor Ort. Wenn die Rettungskräfte in Venezuela noch nach dem Erdbeben Überlebende finden wollen, sollte das bald passieren. Denn langsam beginnen die kritischen Stunden für die Suchteams. In der besonders schlimm betroffenen Region La Guara suchen die Menschen zum Teil noch mit bloßen Händen in den Trümmern nach Verschütteten. Außerdem hatte es bisher mehr als 300 Nachbeben gegeben. Das hat die Suche zusätzlich erschwert. Nach UN-Angaben werden noch mehr als 50.000 Menschen vermisst. Kürzere Pressekonferenzen in Wimbledon aus Protest. Das ist das Konzept von Tennis-Top-Profis wie Jannik Sinner oder Arina Sabalenka, um für höhere Prämien auch abseits der Grand-Slam-Turniere zu werben. Die Spieler erachten den Anteil an den steigenden Einnahmen der Turniere als zu gering. Nur wenige Spieler aus der zweiten oder dritten Reihe könnten sich problemlos Trainer oder Physiotherapeuten leisten. Das Wetter in SWR Rheinland. In der Nacht kann es regnen oder gewittern, dann sinken die Temperaturen auf 26 bis 14 Grad. Morgen bekommen wir wieder häufig Sonne, ab dem Nachmittag kommen stellweise heftige Gewitter mit Platzregen, Hagel und Sturm dazu, bis zu 39 Grad.
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9: Vorsicht auf der A6 Mannheim Richtung Heilbronn. Zwischen Kreuz Mannheim und Mannheim-Schwetzingen steht ein brennendes Fahrzeug. Die A1 Trier Richtung Köln-Koblenz bleibt zwischen dem Kreuz Wittlich und Wittlich-Mitte wegen Straßenschäden voraussichtlich bis zum 1. Juli gesperrt. Bitte der Bedarfsumleitung U90 folgen. LKW wird empfohlen, das Gebiet weiträumig zu umfahren. Die A6 Saarbrücken Richtung Kaiserslautern ist zwischen Homburg und Waldmoor nach einem Unfall gesperrt. A67 Darmstadt Richtung Mannheim. Zwischen Lorsch und Firnheimer Dreieck 3 Kilometer stockender Verkehr. In Rheinland-Pfalz im Bereich des Rotenfels bei Traisen ist ein Waldbrand. Feuer und Rauch sind auch im angrenzenden Bad Kreuznach und auf der B41 zu sehen. Die Feuerwehr ist bereits im Einsatz.
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10: Mit Michael Reufsteck, hallo, euer Soundtrack für den Samstagabend. Für jeden Tropfen Schweiß ein Hit. Der erste ist von Pink.
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Temperature. Sean Paul. Hallo zusammen, SWR 3, SR 1 und MDR Jump. Pop, die Abendshow. Schon wieder ein neuer Temperaturrekord in Deutschland. 41,5 Grad in Möckern-Drewitz in Sachsen-Anhalt. So heiß war es noch nirgendwo in Deutschland jemals. Wenn ihr wissen wollt, wie warm genau es bei euch ist, da gibt es eine ganz einfache Formel und einen ganz einfachen Trick, wie ihr es rausfinden könnt, falls ihr gerade kein Außenthermometer zur Hand habt oder es längst in der Hitze aufgegeben habt. Nehmt ein handelsübliches Fieberthermometer, messt so lange, bis es Piep macht, lest die Temperatur ab, addiert 4 Grad dazu und dann habt ihr ungefähr die Temperatur, die bei euch heute war. Wer von euch ist heute freiwillig zur Arbeit gegangen? Das wüssten wir gerne mal. Bitte kurz um Handzeichen unter 07221 2011. Denn ich könnte mir vorstellen, dass heute einige Menschen freiwillig Wochenenddienste gemacht haben, weil sie in einer klimatisierten Firma arbeiten. Es sind viele Arbeitgeber gewesen, die in dieser Woche und Schulen auch ihre Leute nach Hause geschickt haben, weil es zu heiß war. Ich habe aber auch mitbekommen, dass sehr, sehr viele Menschen, die sonst im Homeoffice sitzen, zur Arbeit gegangen sind, einfach weil da die Temperaturen niedriger waren. Also 07221 2011, mal eben Handzeichen. Irgendjemand, der heute freiwillig gearbeitet hat, nur weil es da kühler war?

0: Never Be Lonely, Jax Jones und Zoe Wees. Hier ist Pop, die Abendshow. Hallo Carmen aus Frankenthal.
1: Ich grüße dich, mein Lieber. Hallo.
0: Kurzer Temperaturvergleich.
1: Draußen 40 Grad, drinnen 22. Ich fand auch eure Musik.
0: Wo arbeitest du?
1: Ich habe eine Boutique in Frankenthal, bin heute Morgen in den Laden, habe noch gedacht, oh, es wird nicht viel los sein, aber es war was los. Und dann bekam ich noch Ware, jetzt habe ich ausgezeichnet, gemütlich, habe mein Schaufenster gemacht und tanze hier bei 22 Grad durch den Laden.
0: Wie lange müsstest du heute eigentlich noch da sein und wie lange wirst du noch da sein?
1: Von 10 bis 14 Uhr und jetzt ist es von 10, ne, es war schon ein bisschen früher, ich war schon um 9 Uhr da, bis jetzt ist es 19.20 Uhr oder 15 und so in einer halben Stunde werde ich wohl gehen in meine warme Wohnung, die dunkel ist und grausam, wie eine Gruft, aber egal, mir ist es klasse.
0: Und die Kunden, die heute kamen, wollten die sich nur mal abkühlen oder hatten die wirklich Interesse?
1: Die gingen nicht mehr raus, da konnte ich was verkaufen, das ist doch geil, oder?
0: Sehr gut, da geht man doch mal gerne zur Arbeit.
1: Gute Zeit.
0: Danke, Carmen. Schönes Restwochenende.
1: Danke, Michael. Ciao.

0: Running Up That Hill von Kate Bush. Pop, die Abendshow an einem heißen Tag, an dem viele freiwillig zur Arbeit gegangen sind. Obwohl sie nicht unbedingt gemusst hätten, aber da war es halt kühler. Nur bei Markus war es umgedreht. Im Büro 30 Grad, im Homeoffice angenehme 23. Aber Alex zum Beispiel ist Student mitten in der Klausurenphase mit 2 Prüfungen am Montag und Mittwoch und war heute zum Lernen auf der Arbeit, denn dort ist es angenehm klimatisiert. Wird er morgen wieder tun, Alexander aus Bad Kreuznach. Vielen Dank. Heute ist ein merkwürdiger Abend während der Fußballweltmeisterschaft. Wir fallen in so ein Loch, weil vor 23 Uhr gar keine Spiele sind. Wir wissen überhaupt nichts mehr mit uns anzufangen, wenn wir so in diesem WM-Routine-Rhythmus sind und denken, das geht jetzt eh für immer so, weil die WM so lang ist. Wir simulieren jetzt einfach mal ein bisschen WM-Berichterstattung, indem wir den Fußballhit von Vincent Weiss spielen, den das ZDF in seine Berichterstattung eingebunden hat. Denn es ist auch so ein guter Song. Kurz für immer von Vincent Weiss, der im Moment unterwegs ist. Gestern Abend live in Ulm, heute in Lingen. Und dann geht's bis September quer durch ganz Deutschland. Mehr als 30 Termine spielt Vincent Weiss und er freut sich auf die vielen Konzerte. Vor allem darauf, dabei vielen Menschen zu begegnen.
1: Ich liebe diesen Kontakt zu den Leuten zu haben und habe ja von Anfang an nie irgendwie ein Security gehabt, der damit reinläuft, nie irgendjemand, der das irgendwie so abschirmt, weil ich das immer so befremdlich finde, wenn Künstler so in die Menge gehen und dann aber 8 Securities, die so im Kreis haben und man dann doch nicht rankommt. Also ich will ja immer in die Menge gehen, damit ich halt Leute umarmen kann, abklatschen kann von Kindern, die auf den Schultern sitzen und so. Ich bin ja einer von den Leuten, die vor der Bühne stehen und nicht irgendwie ein abgeschirmter Superstar.
0: Ach, er ist einfach Mensch geblieben. Vincent Weiss, jetzt hier mit Kurz für immer und ihr könnt euch zu der Musik hier einfach ein paar Bilder im Kopf von Toren vorstellen.

0: Nicht nur waren heute viele bei der Arbeit, viele haben auch einen sehr ausführlichen Einkauf gemacht. Ja, im Supermarkt muss man nicht mal lange vor der Kühltheke stehen, wie Martina es gemacht hat. Im kompletten Bereich, auch in allen anderen Bereichen im Supermarkt, ist es in jedem Fall kühler als draußen. Da kann man wirklich mal sehr, sehr lange vor dem Milchregal stehen und überlegen, wie viel man wirklich braucht. Das muss reiflich überlegt sein, das kann man nicht überstürzen.
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2: Heute Nacht sinken die Temperaturen auf 26 bis 17 Grad. Morgen scheint erneut häufig Sonne. Ab dem Nachmittag bilden sich stellenweise heftige Gewitter mit Platzregen und Hagel. Die Temperaturen steigen auf 31 Grad in der Westeifel bis 39 Grad am Main.
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3: Vorsicht auf der A5 Basel-Karlsruhe zwischen Rastatt Nord und Karlsruhe Süd in Bayern.

0: beiden Richtungen Straßenschäden durch Hitze auf allen Fahrstreifen. Vorsicht, auf der A5 Frankfurt-Karlsruhe zwischen Bruchsal und Karlsruhe-Nord in beiden Richtungen Gefahr durch Straßenschäden. Vorsicht auf der A5 Karlsruhe-Frankfurt zwischen Dreieck Karlsruhe und Karlsruhe-Durlach in beiden Richtungen Gefahr durch Straßenschäden auf der rechten Spur. Vorsicht auf der B51 Trier-Bitburg. Auf Höhe Ortseingang Windmühle ist in beiden Richtungen eine ungesicherte Unfallstelle. Die A1 Trier Richtung Köln-Koblenz bleibt zwischen dem Kreuz Wittlich und Wittlich-Mitte wegen Straßenschäden voraussichtlich bis zum 1. Juli gesperrt. Bitte der Bedarfsumleitung U90 folgen. LKW wird empfohlen, das Gebiet weiträumig zu umfahren. A67 Darmstadt Richtung Mannheim. Zwischen Lorsch und Firnheimer Dreieck Unfall. Die rechte Spur ist gesperrt. 3 Kilometer Stau. Verzögerung bis zu 20 Minuten.
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0: und Calvin Harris, We Found Love. Hier ist Pop, die Abendshow. Wir haben euch gefragt, wer heute freiwillig zur Arbeit gegangen ist, einfach nur, weil es da kühler war. Dorothea, du bist eine von denen?
1: Ich war heute bei der Arbeit. Bin ich zwar jeden Samstag, aber bei mir hat es nur 3 Grad das ganze Jahr über.
0: Moment, 3 Grad bei der Arbeit? Was arbeitest du?
1: In einer Metzgerei.
0: Ah, und du hättest heute sowieso Dienst gehabt?
1: Mehr oder weniger.
0: Verstehe, aber es war bestimmt angenehm.
1: Ja, super.
0: Aber du, also ich meine, da kannst du ja nicht mit T-Shirt und kurzer Hose stehen. Da wirst du wahrscheinlich warme Winterklamotten haben, während du da drin arbeitest.
1: Nee, tatsächlich nicht. Also 3 Grad im Sommer sind deutlich wärmer wie 3 Grad im Winter.
0: Alte Regel. Klar. Schön. Gut, dass du einen kühlen Tag hattest. Danke dir, Dorothea.
1: Danke, bis bald. Ciao.
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0: Paradise von Sophie and the Giants und Purple Disco Machine in Pop, der Abendshow. Als wir euch gefragt haben, wer heute freiwillig gearbeitet hat, weil es bei der Arbeit kühler war als sonst wo, hat sich auch Hans Ulrich aus Wolfenhausen gemeldet. Wir waren draußen bei der Heuernte. Klimaanlage auf 22 Grad im Traktor. Ein Traktor mit Klimaanlage, da wurde ich hellhörig, denn ihr wisst, wenn ich zu körperlicher Arbeit fähig wäre, würde ich nicht hier beruflich sitzen und reden. Ich habe das letzte Mal als Kind auf einem Traktor gesessen, da waren die alle offen, deswegen wurde ich kurz stutzig. Aber Sascha Kaup ist sofort in das Rabbit Hole Klimaanlagen für Traktoren gefallen und hat tief recherchiert.
1: Ja, ganz genau. Also für mich war das auch neu. Ich wusste nicht, dass es Traktoren-Klimaanlagen gibt. Aber es ist wohl so, dass bei den neueren Geräten das total Standard ist. Und das hat auch einen guten Grund, habe ich jetzt rausgefunden. Denn man muss ja nur auch hin und wieder mal so Pflanzenschutzmittel und so ausbringen. Und es gibt natürlich auch eine Sicherheitsnorm dafür. Die EN15695. Natürlich. Da wird geregelt, dass Fahrerkabinen im besten Fall komplett luftdicht sein sollten, wenn man eben giftige Materialien ausbringt, Pflanzenschutzmittel eben. Und dann sind Klimaanlagen natürlich auch sehr gut. Und dann muss man sich nur noch über Gedanken machen, auf wie viel Grad man die einstellt.
0: Ihr seht, wir wussten bisher nichts über Landwirtschaft, aber wir sind so dankbar für all das, was wir zu essen haben. Dank euch. Okay, jetzt wissen wir das. Im Traktor lohnt sich auch die Klimaanlage.

0: Um 20 Uhr mit Thomas Bertsch. Die Wirtschaftswissenschaftlerin Schnitzer hat an die Bundesregierung appelliert, die Reformvorhaben entschlossen anzugehen. Schwarz-Rot dürfe sich nicht von Interessengruppen ausbremsen lassen. Aus der Nachrichtenredaktion Ilka Staroste.
1: Viele Menschen hätten den Eindruck, der Staat sei nicht mehr handlungsfähig, sagte Schnitzer den Funke-Medien. Sie ist Mitglied der sogenannten Wirtschaftsweisen. Die Regierung könne durch gelungene Reformen zeigen, dass Politik noch große Probleme lösen könne. Es komme darauf an, mutig zu sein. Altbundespräsident Gauck sagte der Welt am Sonntag, das Land warte dringend auf Entschlossenheit. Zumutungen seien unvermeidbar. Die Parteien dürften am Ende nicht wieder vor den eigenen Bedenken kapitulieren. Die Spitzen von Union und SPD wollen am Mittwoch im Koalitionsausschuss über weitere Reformen beraten.
0: Die extreme Hitze sorgt für Probleme auf den Straßen und Schienen. Die A1 hat sich bei Wittlich in Rheinland-Pfalz beispielsweise durch die hohen Temperaturen aufgewölbt. Auf der A5 zwischen Rastatt Nord und Karlsruhe Süd gab es ebenfalls Fahrbahnschäden. Betroffen waren beide Fahrtrichtungen. Bei der Bahn kommt es in Rheinland-Pfalz zu Ausfällen und Verspätungen. Betroffen ist laut DB Regio vor allem der Bereich der Lahn-Eifel-Bahn im Lahntal und auch in Richtung Pellenz-Eifel. Außerdem die Regionalbahnlinien zwischen Main und Limburg und zwischen Kaisersesch und Andernach. In Deutschland hat es heute einen neuen Hitzerekord gegeben. Laut vorläufigen Daten des Deutschen Wetterdienstes wurden um 16.30 Uhr 41,5 Grad in Drewitz in Sachsen-Anhalt gemessen. Erst gestern gab es mit 41,3 Grad in Saarbrücken einen neuen Rekordwert. Die deutsche Fußballnationalmannschaft hat bei der WM mit der Vorbereitung auf das 16. Finale begonnen. Gegner ist am Montag Paraguay. DFB-Sportdirektor Rudi Völler zeigt sich trotz der Niederlage im letzten Gruppenspiel gegen Ecuador selbstbewusst.
2: Natürlich, das hat man jetzt gegen Ecuador gesehen, wenn dann ein paar Prozent weniger da sind. Verständlicherweise, ganz normal, wenn man schon Gruppenerster ist, dann können wir natürlich auch gegen einige verlieren. Da bin ich auch völlig beruhigt und relaxed, weil ich weiß, am Montag wird die Mannschaft alles reinlegen, alles reinhauen.
0: In der kommenden Nacht finden die letzten Vorrundenpartien statt. Um 23 Uhr unserer Zeit spielen in der Gruppe L Panama gegen England und Kroatien gegen Ghana. Das Wetter. In der Nacht vereinzelt Schauer oder Gewitter bei Tiefstwerten zwischen 26 und 17 Grad. Morgen tagsüber wieder sehr sonnig und zunehmend schwül. Ab dem Nachmittag stellenweise heftige Gewitter mit Platzregen, Hagel und Sturm. Die Höchsttemperaturen liegen zwischen 31 und 39 Grad. Die Zeit, es ist 20.03 Uhr.
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4: Vorsicht auf der A81, Heilbronn Richtung Stuttgart. In der Ausfahrt Ludwigsburg Süd ist eine ungesicherte Unfallstelle. Die A1 Trier Richtung Köln-Koblenz bleibt zwischen dem Kreuz Wittlich und Wittlich-Mitte wegen Straßenschäden voraussichtlich bis zum 1.
5: Wir unterbrechen das hier, denn es gibt eine Eilmeldung aus dem Verkehrszentrum, die machen wir live. Vorsicht auf der A81 Heilbronn Richtung Stuttgart am Dreieck Leonberg in der Überleitung zur A8 Richtung Karlsruhe. Hier sind Kinder auf der Fahrbahn. Vorsicht, A81 Heilbronn Richtung Stuttgart am Dreieck Leonberg in der Überleitung zur A8 Richtung Karlsruhe. Hier sind Kinder auf der Fahrbahn. Dann Vorsicht auf der A81 Heilbronn Richtung Stuttgart. In der Ausfahrt Ludwigsburg Süd ist eine ungesicherte Unfallstelle. Die A1 Trier Richtung Köln-Koblenz bleibt zwischen dem Kreuz Wittlich und Wittlich-Mitte wegen Straßenschäden voraussichtlich noch bis zum 1. Juli gesperrt. Bitte der Bedarfsumleitung U90 folgen. LKW wird empfohlen, das Gebiet weiträumig zu umfahren. Die A14 Magdeburg-Dahlen-Warsleben ist zwischen Kreuz Magdeburg und Dahlen-Warsleben in beiden Richtungen gesperrt. Hier hat sich die Fahrbahn abgesenkt. Wer sich auskennt, sollte das Gebiet meiden. A67 Darmstadt Richtung Mannheim zwischen Lorsch und Vierenheimer Dreieck ein Unfall. Die rechte Spur ist gesperrt. 2 Kilometer Stau. Ihr verliert etwa eine Viertelstunde. Kommt gut an.
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5: Mit Michael Räufsteck und mit Shakira jetzt. Burner Boy, keine WM-Spiele bis 23 Uhr. Die Hits haben wir trotzdem.
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Hallo zusammen, hier sind SWR 3, MDR Jump und SR 1, Pop, die Abendshow. Und wenn ich unserer App und der Online-Anzeige glauben darf, dann bin ich Markus Barsch. Ich bin es nicht, ich bin Michael Reufsteck. Die App ist ihrer Zeit ein bisschen voraus. Barschi ist ab morgen Abend wieder da und bleibt dann auch ein paar Tage. Heute habt ihr mich noch am Hals. Aber heute habt ihr auch die Chance, einen kleinen Eingriff in unsere Playlist vorzunehmen. Nämlich jetzt bei unserem Spiel Skip 0722120, wenn ihr gerne mitmachen möchtet. Da übernehmt ihr kurzzeitig die Kontrolle und könnt entscheiden, welchen Song wir spielen oder auch welchen Song wir auf keinen Fall spielen. Wir bieten euch das ein oder andere an und wenn ihr es nicht wollt, dann skippt ihr es einfach weit weg, bis der Song kommt, den ihr mögt. 0722120, spielt ihr mit uns Skip? Here's Joe and End of Beginning.

0: aktuelle Hit von Taylor Swift aus Toy Story 5, I Knew It, I Knew You. Hier ist Pop die Abendshow mit Michael Reufsteck. Hallo Manuel aus Baden-Baden.
1: Hallo Michael.
0: Du warst auf einem halben Festival diese Woche, dieses Wochenende.
1: Ich war auf einem halben Kessel-Festival, was stattgefunden hat.
0: Kessel-Festival in Stuttgart fand am Freitag noch statt, heute dann nicht mehr, weil einfach zu heiß und aus Sicherheitsgründen abgesagt.
1: War auch richtig so.
0: Ja, wie hast du es am Freitag empfunden?
1: Heiß? Sehr heiß.
0: Ja.
1: Also ich stand vorne mit am Gitter, da ging's, weil du hast dann immer noch die Security gehabt, die Wasserbecher verteilt haben. Und da hat dein Kollege, der Kämer, hat immer wieder gesagt, in den Schatten gehen, den Kopfbedeckung nass machen und so weiter, unter die Beatmungsanlage gehen. Und ja. Aber es war trotzdem extrem heiß und es hat viele hat's umgeschmissen, leider.
0: Ja, und genau das will man ja nicht. Deswegen werden die ein Kombi-Ticket für 2 Tage hatten, auch die 50% für den Samstag zurückbekommen. Die reinen Samstagstickets werden zu 100% erstattet. Da muss man dann einfach sagen, Sicherheit geht vor und tut mir leid, fahrt bitte alle nach Hause und geht ins Kühle. Ah, hattest du trotzdem ein bisschen Spaß gestern wenigstens?
1: Ja, klar. Gestern Abend, der war ja gigantisch mal wieder.
0: Erzähl's allen.
1: Bitte? Erzähl. Ja, Nina Chuba war da gestern Abend.
0: Ja, eben. Werden vielleicht die einen oder anderen nicht mitbekommen haben. Nina Chuba war Top-Act. Das ist ja immer.
1: Das war der Top-Act. Und überall in Social Media hast du jetzt auch auf dem SWR Zusammenschnitte. Und es war. Und wenn ich das sehe, die Zusammenschnitte auf euch vom SWR, kriegt mir der Gänsehaut und denkt an gestern Abend zurück. Und ich so, boah, geil. Geile Show. Geile Sängerin, Künstlerin. Geile Act, was ist da. War, genau. Wegen ihr ist mir auch hingefahren. Also das war der einzige Grund, warum wir nach Stuttgart gefahren sind.
0: Was ist denn sonst so die Musik, auf die du stehst? Genre, Ära?
1: Oh, ich will dir noch nicht zu viel verraten, je nachdem, was du da so vorbereiten hast.
0: Dann werden wir es jetzt gleich einfach erleben, was du machst.
1: Ja.
0: Denn wir spielen Skip. Das geht so, du bekommst 5 Vorschläge, welchen Song wir als nächstes im Radio hören könnten. Theoretisch sind es aber nur 5. In der Praxis kriegst du immer nur einen Vorschlag und musst dich dann schon entscheiden, ob du diesen Song hören möchtest oder nicht. Wenn nicht, dann ist er nämlich weg und kommt auch nicht wieder. Dann kannst du beim nächsten genauso eine Ja oder Nein, also eine Skip- oder Play-Entscheidung treffen. Und das kannst du eine ganze Weile machen. Nur, wenn wir beim 5. Song angekommen sind, dann bleiben wir auch da. Also wenn du dich vorher gegen alle anderen entschieden hast, dann kommt der in jedem Fall, egal was du davon hältst.
1: Okay.
0: Angebot 1. Scatman John, Scatman.
1: Ja, ja.
0: Hit aus den 90ern.
1: Geiler Song, mein Jahrgang.
0: Aha.
1: Guter Song. Aber?
0: Wie aber? Guter Song. Und noch dein Jahrgang. Also,
1: dann Play.
0: Sollen wir da noch nachdenken? Oh. Ehrlich?
1: Ja, Play.
0: Okay, dann spielen wir den und werden nie erfahren, was noch gekommen wäre. Alles klar.
1: Danke
0: dann
1: dir.
0: Ein Hit, der so alt ist wie du, Manuel. Scatman John von 1995. Skip,
1: Jo, danke, schönen Abend noch.
0: Gleichfalls. Ciao.

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7: Heute Nacht sinken die Temperaturen auf 26 bis 17 Grad. Morgen scheint erneut häufig Sonne. Ab dem Nachmittag bilden sich stellenweise heftige Gewitter mit Platzregen und Hagel. Die Temperaturen steigen auf 31 Grad in der Westeifel bis 39 Grad am Main.
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8: Vorsicht auf der A81 Heilbronn Richtung Stuttgart. Am Dreieck Leonberg in der Überleitung zur A8 Richtung Karlsruhe sind Kinder auf der Fahrbahn. Vorsicht auf der A8 Saarlouis Richtung Luxemburg. Zwischen Dreieck Saarlouis und Dillingen-Mitte steht ein defektes Fahrzeug. Vorsicht auf der A620 Saarlouis Richtung Saarbrücken. Zwischen Völklingen und Völklingen-Ost steht ein defektes Fahrzeug. Vorsicht auf der B43 Frankfurt Flughafen Richtung Offenbach. Zwischen A3 Frankfurt Süd und Frankfurt Oberforsthaus steht ein defektes Fahrzeug auf der linken Spur. Die A1 Trier Richtung Köln-Koblenz bleibt zwischen dem Kreuz Wittlich und Wittlich-Mitte wegen Straßenschäden voraussichtlich bis zum 1. Juli gesperrt. Bitte der Bedarfsumleitung U90 folgen. LKW wird empfohlen, das Gebiet weiträumig zu umfahren. A7 Füssen Richtung Ulm zwischen Memmingen Süd und Rastplatz Buxach Baustelle. Die rechte Spur ist gesperrt, es ist nur eine Spur frei, täglich zwischen 20 Uhr und 0 Uhr bis 2. Juli. A67 Darmstadt Richtung Mannheim zwischen Lorsch und Firnheimer Dreieck Unfall, die rechte Spur ist gesperrt.
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0: die du zwischenzeitlich hattest.
1: Ich verstehe,
2: warum muss man im Juli umziehen? Geht das mit irgendwie vor oder im März?
0: Mir gerade vorgestellt, wie du es in diplomatische Sprache übersetzt hast. Was du dir gedacht hast dort. Ja gut, ich meine, wenn die Wohnung wahrscheinlich zum 1. Juli erst zu haben war, was will man da machen?
2: Ja, die haben lang gesucht, ja. Und war auch nicht so ganz einfach. Und man freut sich ja dann auch. Und mein Mann ist Winzer. Mhm. Und die sind auch immer tatkräftig bei der Weinlese bei uns.
0: Da stehst du auch immer
2: an der Bergstraße zu Besuch.
0: Ja.
2: Und deswegen haben wir uns fast verpflichtet gefühlt, da auch mal ein bisschen Engagement zu zeigen in der Hitze.
0: Wie lang und wie viel habt ihr geschleppt?
2: Wir sind halt morgen um 6 aufgestanden.
0: Da waren es, glaube ich, auch schon 30 Grad, oder?
2: Ja, und dann sind wir ungefähr um 8:30 in Ludwigsburg-Neckarwein gewesen. Und ich glaube, um 5 waren wir ungefähr fertig.
0: Das war ein langer, harter Tag. Waren zwischendurch wenigstens die Fahrzeuge klimatisiert, in denen das Zeug hin und her gefahren wurde?
2: Ja, ich glaube, die Fahrer haben jede Minute in den klimatisierten Fahrzeugen ausgekostet.
0: Das kann ich mir vorstellen. Ihr seid die Helden, Katrin. Danke, dass du dich gemeldet hast. Und jetzt ein schönes Restwochenende.
2: Ja, danke schön. Tschüss.

Das ist der Hit, der so klingt wie ein Magnetresonanztomograph. Martin Solveig und Dragon Act, Hello. Benjamin hat die Assoziation aufgeworfen, als wir vergangene Woche über MRTs gesprochen haben. Und dass für viele das wirklich ein beruhigendes Geräusch ist. Ja, ja, das hier. Dieses beruhigende Geräusch des MRT. Und dass viele von euch und von uns, und ich habe mich da eingeschlossen, so sind wir drauf gekommen, in so einem Ding mal eingeschlafen sind. Trotz dieser nervtötenden Geräusche. Aber irgendwie liegt man da, es ist beruhigend. Und viele sind weggedummt und gedämmert.

Und für Benjamin tut's offenbar auch der Song, der so ähnlich klingt. Ich hoffe, diese entspannenden Geräusche haben euch den Samstagabend etwas erleichtert. Jetzt weiter chillen mit Robbie Williams und Forbidden Road.

Robbie Williams, Forbidden Road. Hier ist Pop, die Abendshow. Neue Musik von Marshmello jetzt. Den kennt ihr auch, wenn ihn niemand kennt. Er hat ja immer diese komische Marshmello-Mütze auf. Deswegen braucht er auch immer andere Leute, die seine Lieder singen. Und diesmal ist er fündig geworden in der amerikanischen Country-Sängerin Kelsea Ballerini. Deren Country-Hits ihr vielleicht nicht so sehr kennt, da ist sie eher in den USA populär, aber sie hat ja auch schon mit den Chainsmokers gesungen und hat mit Selena Gomez gearbeitet. Und jetzt eben mit Marshmello, Kelsea Ballerini, ganz neu, frisch erschienen an diesem Wochenende, heißt Another Drink. Ja, immer viel trinken.

Hier ist noch ein guter Tipp von Benny, wie man seine eigene Dachgeschosswohnung offenbar als kühl empfinden kann. Er scheint in einem Gewächshaus zu arbeiten, da ist es noch viel heißer. Wenn man dann zu Hause ins eigene Dachgeschoss zurückkommt, denkt man, oh, das ist ja ganz schön erfrischend hier. Okay.

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1: Um 21 Uhr mit Thomas Bertsch. Serbiens Präsident Vučić hat seinen Rücktritt sowie vorgezogene Präsidentschafts- und Parlamentswahlen angekündigt. Er werde nur noch ein paar Wochen im Amt sein, sagte Vučić in der Hauptstadt Belgrad. Studenten und Oppositionelle hatten seit Ende 2024 gegen die Korruption im Land protestiert. Auslöser war der Einsturz eines Vordachs an einem Bahnhof in der serbischen Stadt Novi Sad. Dabei kamen 16 Menschen ums Leben. Nach den Erdbeben in Venezuela ist die Zahl der Toten auf mindestens 1.430 gestiegen. Mehr als 3.200 Menschen seien verletzt worden. Das teilte der Parlamentspräsident Rodriguez in Caracas mit. Mittlerweile sind internationale Rettungskräfte im Land eingetroffen. Die UNO schätzt die Zahl der Vermissten auf rund 50.000. Der Städte- und Gemeindebund fordert, das geplante Gesundheitssparpaket der Bundesregierung zu verschieben oder anzupassen. Das hat Geschäftsführer Berghegger der Neuen Osnabrücker Zeitung gesagt. Aus der Nachrichtenredaktion Heiko Schneider.
2: Berghegger sagte, das finanzielle Risiko für Kommunen sei zu hoch. Sie müssten künftig Personalkosten finanzieren, weil Kliniken durch die Pläne weniger Geld bekämen. Das reiße ein Loch in die Kassen der Städte und Gemeinden, schätzungsweise 5 Milliarden Euro. Das sei nicht hinnehmbar. Geplant ist, dass der Bundestag in der kommenden Woche über die Reform abstimmt. Mit ihr will die schwarz-rote Koalition verhindern, dass die Beiträge in der gesetzlichen Krankenversicherung steigen.
1: Mercedes-Pilot George Russell hat sich die Pole Position für den Großen Preis von Österreich in der Formel 1 gesichert. Dahinter gehen morgen in Spielberg Charles Leclerc und Lewis Hamilton im Ferrari ins Rennen. Fast 100 Jahre nach Max Schmeling ist mit Agit Kabayel erstmals wieder ein deutscher Boxer Schwergewichtsweltmeister. Der 33-Jährige aus Bochum wurde vom Verband WBC zum Champion erklärt, nachdem der Ukrainer Oleksandr Usyk diesen und zwei weitere Titel niedergelegt hatte. Im Profiboxen gibt es mehrere konkurrierende Verbände, die jeweils eigene Weltmeister küren. In Deutschland hat es heute einen neuen Hitzerekord gegeben. Laut vorläufigen Daten des Deutschen Wetterdienstes wurden in Drewitz in Sachsen-Anhalt 41,5 Grad gemessen. In Baden-Württemberg wurde der Temperaturrekord des Bundeslandes ebenfalls geknackt. In Waghäusel-Kirlach im Kreis Karlsruhe wurden 41,4 Grad gemessen. Das Wetter: in der Nacht vereinzelt Schauer oder Gewitter bei Tiefstwerten zwischen 26 und 17 Grad. Morgen tagsüber wieder sehr sonnig und zunehmend schwül. Ab dem Nachmittag stellenweise heftige Gewitter mit Platzregen, Hagel und Sturm. Die Höchsttemperaturen liegen zwischen 31 und 39 Grad. Die Zeit 21.03 Uhr.
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3: Vorsicht auf der A7 Ulm Richtung Füssen. Zwischen Altenstadt und Raststätte Illertal West liegen Fahrzeugteile auf der rechten Spur. Die A1 Trier Richtung Köln-Koblenz bleibt zwischen dem Kreuz Wittlich und Wittlich-Mitte wegen Straßenschäden voraussichtlich bis zum 1. Juli gesperrt. Bitte der Bedarfsumleitung U90 folgen. LKW wird empfohlen, das Gebiet weiträumig zu umfahren. A67 Darmstadt Richtung Mannheim. Zwischen Lorsch und Firnheimer Dreieck Unfall. Die rechte Spur ist gesperrt. Auf der A643 Wiesbaden Richtung Mainz ist die Ausfahrt Mainz-Mombach wegen Brückenarbeiten gesperrt. In Rheinland-Pfalz im Bereich des Rotenfels bei Traisen ist ein Waldbrand. Feuer und Rauch sind auch im angrenzenden Bad Kreuznach und auf der B41 zu sehen. Die Feuerwehr ist bereits im Einsatz.
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4: Mit Michael Rolfsteck, hallo zusammen, ihr Helden der Hitze, was immer ihr heute getan habt. Ob ihr anderen beim Umzug geholfen habt, auf dem Feld wart, damit ihr alle was zu essen haben oder einfach nur diesen Tag überstanden habt. Solange ihr bei allem verantwortungsvoll wart, auf euch selbst und andere geachtet habt, ihr seid die Helden der Hitze. Diese Show ist für euch. Sie beginnt jetzt mit Shabuzi und der Bar Song Tipsy.
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0: Fergie und Ludacris. Glamorous. Hallo zusammen, hier sind HR3, NDR2, WDR2, SR1, MDR Jump und SWR3. Das ist die gemeinsame Abendshow. Ihr wisst, wie wir erreichbar sind. 07221 2011. Immer abends kriegt ihr uns unter dieser Nummer und die ganze Nacht 07221 2011. Wenn ihr kurz mal Hallo sagen wollt, einfach uns eine Nachricht schicken wollt, eine Sprachnachricht über WhatsApp oder Signal, uns was erzählen möchtet. Fabian vom Bodensee hat sich unter dieser Nummer gemeldet. Fabian!
1: Die wahren Helden sind alle, die im Rettungswesen arbeiten. Feuerwehr, Rettungsdienst, Polizei. Das sind die wahren Helden bei den Temperaturen.
0: Da hast du recht. Und die sind im Dauereinsatz, denn bei diesen Temperaturen müssen mehr Menschen gerettet werden.
1: Richtig. Ich bin selber in der Freiwilligen Feuerwehr und wir hatten letzte Woche zwei größere Einsätze. Daher weiß ich, wie das ist und ich fühle mit denen.
0: Danke dir für deinen Einsatz und danke allen, die zuhören und danke auch allen, die nicht zuhören. Also ja. Ohne euch wären wir gar nichts.
1: Richtig.
0: Und ihr verhindert, dass wir gar nichts werden.
1: Richtig.
0: Danke, Fabian. Ja, sehr, sehr guter Gedanke.
1: Einen schönen Abend noch.
0: Gleichfalls.

Patricia hat heute 8 Stunden im Pflegeheim gearbeitet und fühlt sich als Heldin. Zu Recht, Patricia, zu Recht. Christina aus Pleit bedankt sich bei ihrem Mann Marco, dass er heute trotz 41 Grad ihr neues Auto sauber gemacht und poliert hat. Was für ein Held. Und die Berliner Polizei ist heute wieder mit Wasserwerfern auf Leute losgegangen. Aber diesmal nicht, um eine Demonstration aufzulösen, sondern einfach nur, um sie abzukühlen, um sie zu erfrischen und auf diese Weise auch vor der Hitze zu retten. Danke.

Jukebox Hero Foreigner. Hier ist Pop, die Abendshow mit Michael Reufsteck. Dieses Wochenende gibt es frische neue Musik von Raven Lanay. Das ist ein Name, den nicht sofort jeder abrufbereit hat oder haben muss. Aber ihr Hit, den sie vergangenes Jahr in die Charts gebracht hat, hat eine interessante Karriere. Und den habt ihr vielleicht im Ohr. Love Me Not. Love me not, he loves me. Das vergangenes Jahr im Mai in die internationalen, auch die deutschen Charts eingestiegen. War nie so der richtige Überflieger-Hit, hat die Top 10 zum Beispiel knapp verfehlt, aber hält sich seitdem, also jetzt schon seit über einem Jahr, ununterbrochen in den deutschen Charts, steht auch diese Woche wieder unter den ersten 50. Auch das immer noch kein Überflieger, aber ein Dauerbrenner. Insofern bräuchte Raven Lanay womöglich gar keine neue Musik. Aber sie kommt. Ein ganzes neues Album im August. Eine neue Single ist gestern erschienen. Raven Lanay, 27-jährige Singer, Songwriterin und Soulstimme aus Chicago. Und das ist neu von ihr und heißt Saturday Night.

0: Raven Lillet. Raven Lillet heißt sie und kommt im Herbst auch auf Tour. Umkreist Deutschland dabei sehr zielsicher, tritt in der Schweiz auf, in Österreich, in Belgien, in Dänemark. Nur Deutschland selbst trifft sie leider nicht.
1: Hey, Macklemore, can we go thrift shopping?
2: What?

0: Is that your grandma's coat?
1: Macklemore und Ryan Lewis. Thrift Shop.
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3: Heute Nacht sinken die Temperaturen auf 26 bis 17 Grad. Vereinzelt sind Schauer oder Gewitter möglich. Morgen scheint erneut häufig Sonne, dabei wird es zunehmend schwül. Ab dem Nachmittag bilden sich stellenweise heftige Gewitter mit Platzregen und Hagel. Die Temperaturen steigen auf 31 Grad in der Westeifel bis 39 Grad am Main.
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4: Vorsicht auf der A3 Frankfurt Richtung Köln. Zwischen Wiesbadener Kreuz und Niedernhausen liegt ein totes Tier auf der rechten Spur. Vorsicht auf der A6 Mannheim Richtung Kaiserslautern. Zwischen Kreuz Frankenthal und Grünstadt liegt ein Plastikteil auf der linken Spur. Vorsicht auf der A8 Stuttgart Richtung München. Zwischen Stuttgart-Möhringen und Stuttgart-Degerloch steht ein defekter PKW auf

0: der rechten Spur und dem Standstreifen. Die A1 Trier Richtung Köln-Koblenz bleibt zwischen dem Kreuz Wittlich und Wittlich-Mitte wegen Straßenschäden voraussichtlich bis zum 1. Juli gesperrt. Bitte der Bedarfsumleitung U90 folgen, LKW wird empfohlen, das Gebiet weiträumig zu umfahren. Die A66 Frankfurt Richtung Wiesbaden ist zwischen Kelkheim und Frankfurt-Zeilsheim nach einem Unfall gesperrt, 2 Kilometer Stau. A67 Darmstadt Richtung Mannheim, zwischen Lorsch und Firnheimer Dreieck Unfall, die rechte Spur ist gesperrt.
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0: Martin Garrix und Ed Sheeran, aktueller Hit Repeated. Hier ist Pop, die Abendshow. Helena aus Boppard hat uns Fotos geschickt von einem Supermarkt, der aussieht wie nach der Apokalypse. Es ist alles leer in den Kühlregalen. Hallo Helena.
1: Ja, hallo.
0: Was ist denn da los? Warum sind da alle Kühlregale komplett leer?
1: Ja, da steht ein großes Schild dran oder mehrere Schilder. Kühlung streikt.
0: Der war es auch zu heiß.
1: Der war es auch zu heiß, ja.
0: Da kann man sich natürlich nicht mal abkühlen. Und viele Leute sind heute in den Supermarkt gegangen, um sich abzukühlen. Wenn dann auch noch die Kühlung streikt, ist nicht mal dieser Effekt erfüllt.
1: Ganz genau.
0: Wie lange geht das schon so?
1: Also gestern Nachmittag war ich drin gewesen, da war es schon aus gewesen. Aber da war wenigstens die Theke, wo Fleisch drin war, da war noch was drin. Aber alles andere war auch schon leer. Und heute war komplett alles leer.
0: Ich stelle mir gerade einen riesen Grill.

0: Grillfest mit der Belegschaft und allen ihren Freunden und Bekannten vor, weil die Kühlung ausgefallen war und sie gestern Abend einfach alles schnell wild weggrillen mussten, damit man überhaupt noch was damit anfangen konnte. Oder es gibt irgendwo halt riesen Kühlhäuser, in die sie gerade noch rechtzeitig retten konnten, aber...
1: Ja. Keine Ahnung. Ja. Auf jeden Fall stand ich da und ja... Wochenende, ne?
0: Denn ja, im ersten Moment sieht es wirklich aus, als hätten alle Leute ihre Hamsterkäufe wegen der Apokalypse schon gemacht. Nur du noch nicht. Oh Mann, alles klar, danke für diese erschreckenden Bilder. Ich hoffe, es geht allen gut und das Fleisch wurde verzehrt.
1: Ja.
0: Danke dir herzlich, alles Gute.
1: Danke, tschüss.
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0: an important move. Aufgemerkt, Breaking News. Bremen knackt den Poolnudelrekord. Bei solchen Schlagzeilen gucken wir gerne mal genauer hin. Bremen knackt den Poolnudelrekord. 434 Menschen haben sich in einem Bremer Freibad getroffen, sind alle gleichzeitig mit jeweils einer Poolnudel ins Wasser gegangen. Und klar, heute war der perfekte Tag dafür, denn wenn das Becken schon Nudelwassertemperatur hat, dann gehst du mit deiner Nudel halt da rein. 434 Menschen mit Poolnudeln, damit haben sie den bisherigen Guinness-Weltrekord gebrochen. Sascha Kaup aus unserem Team, um wie viel?
1: Also der alte Rekord wurde in den USA aufgestellt und da waren es nur lächerliche 330 Menschen. Heute in Bremen also ungefähr 100 Poolnudeln mehr. Damit möglichst viele Leute mitmachen, war der Eintritt extra frei, auch heute im Horner Bad. Man durfte eigene Poolnudeln mitbringen. Es wurden auch schwimmbadeigene Poolnudeln ausgegeben. Und dann um 13 Uhr war es soweit, dann mussten erstmal alle raus aus dem Becken.
0: Also alle, die keine Nudel hatten.
1: Alle ohne Nudeln
0: mussten raus. Damit die Nudelleute ins Wasser passten.
1: Und dann sind die 434 Menschen einer nach dem anderen über eine Treppe ins Becken gestiegen, ne, damit man auch schön mit so einem Klicker mit diesem Ding so nachzählen konnte.
0: Ja, das wäre schlimm, wenn bei solch wichtigen Dingen eine Ungenauigkeit.
1: Ja, auf jeden Fall, das geht nicht.
0: Poolnudel-Hauptstadt Bremen, herzlichen Glückwunsch!

On My Soul ist der neue Hit von Bruno Mars. Der hat heute Ruhetag. Gestern ist er aufgetreten im Berliner Olympiastadion bei 34 Grad. Bruno Mars kommt von Hawaii. Der findet diese Temperatur wahrscheinlich völlig normal und fragte sich, warum alle so schwitzen. Er selbst trug einen Anzug. Ja, da nix hier.

Ihr T-Shirt und so? Nein, der feine Herr trägt einen schönen roten Anzug, weißen großen Kragen und macht eine Riesenshow. Morgen und übermorgen ist er nochmal im Berliner Olympiastadion und es gibt keine regulären Karten mehr. Aber ich habe festgestellt, man könnte noch einen Parkplatz buchen. Wenn ihr also gerne andere Menschen ärgert und zu viel Geld habt, dann bucht doch einfach alle Parkplätze, die es vom Olympiastadion noch gibt. Und dann werden wir sehen, was passiert.

Skaterboy von Avril Lavigne. Zwei aktuelle Meldungen aus dem Verkehrszentrum. Vorsicht auf der A81 Singen Richtung Stuttgart. In Höhe Ehningen liegt ein Plastikteil auf der mittleren Spur. Und in der anderen Richtung, in der Einfahrt Rottenburg, liegen Fahrzeugteile auf der Fahrbahn. Kommt gut an, die ganze Übersicht dann gleich wieder um kurz nach 10. 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
1: Um 22 Uhr mit Thomas Bertsch. Serbiens Präsident Vučić hat seinen Rücktritt sowie vorgezogene Präsidentschafts- und Parlamentswahlen angekündigt. Im nächsten Frühjahr würde seine Amtszeit ohnehin auslaufen und Vučić will Regierungschef werden. Für das Studio Südosteuropa Oliver Schosch.
2: Die gesamte Politik Serbiens ist auf Vučić zugeschnitten und wird von ihm dominiert. Unter der Führung von Aleksandar Vučić gab es bereits 5-mal vorgezogene Neuwahlen. Kritiker sagen, sie würden meistens taktisch angesetzt, wenn Vučić in der Kritik ist und durch Wahlen zu einem Befreiungsschlag ausholen möchte. Die Wahlen wurden dann auch immer als manipuliert kritisiert. Die Anti-Vučić-Protestbewegung fordert schon länger Neuwahlen. Bei vorgezogenen Parlamentswahlen könnte eine studentische Liste für Vučić und seine SNS-Partei gefährlich werden.
1: Die Wirtschaftswissenschaftlerin Schnitzer hat an die Bundesregierung appelliert, die Reformvorhaben entschlossen anzugehen. Schwarz-Rot dürfe sich nicht von Interessengruppen ausbremsen lassen. Aus der Nachrichtenredaktion Ilka Staroste.
3: Viele Menschen hätten den Eindruck, der Staat sei nicht mehr handlungsfähig, sagte Schnitzer den Funke-Medien. Sie ist Mitglied der sogenannten Wirtschaftsweisen. Die Regierung könne durch gelungene Reformen zeigen, dass Politik noch große Probleme lösen könne. Es komme darauf an, mutig zu sein. Altbundespräsident Gauck sagte der Welt am Sonntag, das Land warte dringend auf Entschlossenheit. Zumutungen seien unvermeidbar. Die Parteien dürften am Ende nicht wieder vor den eigenen Bedenken kapitulieren. Die Spitzen von Union und SPD wollen am Mittwoch im Koalitionsausschuss über weitere Reformen beraten.
1: Fast 100 Jahre nach Max Schmeling ist mit Agit Kabayel erstmals wieder ein deutscher Boxer Schwergewichtsweltmeister. Der 33-Jährige aus Bochum wurde vom Verband WBC zum Champion erklärt, nachdem der Ukrainer Oleksandr Usyk diesen und 2 weitere Titel niedergelegt hatte. Im Profiboxen gibt es mehrere konkurrierende Verbände, die jeweils eigene Weltmeister küren. In Deutschland hat es heute einen neuen Hitzerekord gegeben. Laut vorläufigen Daten des Deutschen Wetterdienstes wurden in Drewitz in Sachsen-Anhalt 41,5 Grad gemessen. In Baden-Württemberg wurde der Temperaturrekord des Bundeslandes geknackt. In Waghäusel-Kirlach im Kreis Karlsruhe wurden 41,4 Grad gemessen. Auch in Rheinland-Pfalz gab es neue Höchstwerte mit jeweils 41,1 Grad in Trier und Andernach. Das Wetter. In der Nacht im Nordwesten und Norden Deutschlands teils kräftige Gewitter mit Platzregen, Hagel und Sturm, sonst meist nur wenige Wolken oder auch klar. Tiefstwerte 26 bis 17 Grad. Morgen tagsüber zunehmend wolkig, später auch Gewitter mit Hagel und Sturmböen. Im Osten und Südosten am längsten Sonne, maximal 31 bis 42 Grad. Die Zeit 22.03 Uhr.
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4: Vorsicht auf der A3 Frankfurt Richtung Köln. Zwischen Raunheim und Wiesbadener Kreuz steht ein defekter PKW auf der rechten Spur und dem Standstreifen. Es sind Menschen auf der Fahrbahn. Vorsicht auf der A81 Stuttgart Richtung Singen. In der Einfahrt Rottenburg liegen Fahrzeugteile auf der Fahrbahn. Vorsicht auf der A81 Singen Richtung Stuttgart. In Höhe Ähningen liegt ein Plastikteil auf der mittleren Spur. Vorsicht auf der B27 in Neckarsulm. Zwischen Ortseingang und Kreuzungsbauwerk Nord sind in beiden Richtungen Straßenschäden. Die A1 Trier Richtung Köln-Koblenz bleibt zwischen dem Kreuz Wittlich und Wittlich-Mitte wegen Straßenschäden voraussichtlich bis zum 1. Juli gesperrt. Bitte der Bedarfsumleitung U90 folgen. LKW wird empfohlen, das Gebiet weiträumig zu umfahren. A66 Frankfurt Richtung Wiesbaden. Zwischen Kelkheim und Frankfurt-Zeilsheim Unfall. Fahrbahn von 3 auf einen Fahrstreifen verengt, 3 Kilometer Stau. A81 Heilbronn Richtung Stuttgart. Zwischen Stuttgart-Feuerbach und Engelberg-Tunnel Wartungsarbeiten. Es sind nur 2 Spuren frei, 2 Kilometer Stau.
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5: Mit Michael Reufsteck. Hallo, euer Soundtrack für den Samstagabend geht jetzt weiter mit Bibi Rexha und Faithless und New Religion.
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Hallo, hier ist Pop die Abendshow mit Michael Rolfsteck und mit euch jetzt, denn jetzt geben wir euch wieder den Zugang zu unserer Playlist und ihr könnt eingreifen, Songs verhindern, die ihr auf keinen Fall hören möchtet, oder euch für einen entscheiden, den ihr unbedingt hören möchtet. Hier gemeinsam bei MDR Jump, SR1, WDR 2, NDR 2, HR3 und SWR 3 unter 07221 2011. Unser Spiel heißt Skip und hier skippt ihr einfach die Hits weg, die ihr nicht mögt, bis ihr an dem angelangt seid, der heute Abend genau der Richtige für euch ist. Seid ihr dabei? 07221 2011.

0: the beat around. Gloria Estefan in Pop der Abendshow. Und es ist Zeit für Skip mit Christine aus Giesingen in der Nähe von Saarlouis. Hallo Christine.
1: Hallo.
0: Wie ist es draußen?
1: Nicht schön.
0: Wie nicht schön, aber du sitzt doch freiwillig draußen gerade, oder hat man dich
1: gezwungen?
0: Ja,
1: schon, aber es ist auf jeden Fall besser wie heute Mittag, aber schön ist anders.
0: Sitzt du etwa seit heute Mittag ununterbrochen draußen?
1: Nein,
0: das ist jetzt auch nicht ratsam.
1: Anderthalb Stunde ungefähr.
0: Irgendwann hast du mal den Finger rausgestreckt und vorgefühlt, oh, ich glaube, es geht wieder.
1: Ja, so, genau.
0: Also die Sonne scheint jedenfalls nicht mehr auf dich im Moment. Aber
1: nein, die Sonne scheint nicht mehr.
0: Eine weitere tropische Nacht auch im Saarland. Welche Musik wäre dazu gut?
1: Was Kühlendes.
0: Was Kühlendes. Wäre toll. Dann gucken wir mal, ob was Kühlendes im Angebot ist bei unserem Skip-Spiel. Das geht so, du bekommst theoretisch 5 Songs, aus denen du einen auswählen kannst. Praktisch bekommst du einen nach dem anderen angeboten und musst dann schon in jedem Einzelfall entscheiden, möchtest du den hören oder lieber skippen. Wenn du ihn skippst, ist er weg, kommt auch nicht wieder und du kannst die gleiche Entscheidung beim nächsten Song wieder treffen. Jeweils eine Ja oder Nein, eine Play- oder Skip-Entscheidung. Bis wir beim 5. Song angekommen sind, da gäbe es die Entscheidung nicht mehr. Der käme dann in jedem Fall, egal ob er dich kühlt oder nicht.
1: Okay.
0: Wir versuchen es mal hiermit zuerst.
1: Skip.
0: Bella Ciao, El Professor, ist nichts für dich?
1: Nein.
0: Gut, dann gucken wir mal, was hiermit ist.
1: Skip.
0: Das, ja, warte mal. Das sind die Guano Apes mit Lords of the Boards. Das ist ein Wintersport-Hit.
1: Okay.
0: Also wenn irgendwas kühlende Wirkung hat, dann doch was über Wintersport. Aber sie schreien dir zu viel, hatte ich das Gefühl. Kann das sein?
1: Ja, genau.
0: Also Skip.

0: Inner Circle.
1: Das ist der Schwitzen.
0: Das ist ein Song übers Schwitzen.
1: Ja.
0: Ich will, dass du schwitzt. La la la la long. Immer noch nicht?
1: Nein.
0: Okay, dann denk trotzdem noch einen Moment nach, denn wir müssen ohnehin unterbrechen für eine Eilmeldung aus dem Verkehrszentrum. Achtung, ein Falschfahrer auf der A1 Köln-Koblenz-Trier zwischen Manderscheid und Rastplatz Salmrohr. Hier kommt ein Falschfahrer entgegen, bitte äußerst rechts fahren, nicht überholen. A1 Köln-Koblenz-Trier zwischen Manderscheid und Rastplatz Salmrohr. Hier ist ein Falschfahrer unterwegs, bitte Vorsicht in beiden Richtungen. Okay, jetzt lief Sweat ja dann auch lange genug im Hintergrund und wir hören mal, was sonst noch im Angebot ist. Oh, das haben wir ebenfalls lange nicht gehört. Dal Bello aus den späten 80ern, Tango. Ich weiß nicht, ob ein Tango bei dem Wetter kühlt, aber das wäre unser viertes Angebot.
1: Okay,
0: du weißt,
1: dann bleibt wohl der letzte und dann ist es der wohl.
0: Es ist nur noch einer übrig.
1: Ja.
0: Machen wir das?
1: Machen wir.
0: Okay, ja. Skip. Das ist dein Song.
1: Okay. Dann soll es so sein.
0: Es ist You'll Never Walk Alone. Ein Song, der zu einer Fußballhymne geworden ist, vor allem in England, vor allem in Liverpool. Im Original von einer Band aus Liverpool, Gary and the Pacemakers. Das hier ist die Version der Toten Hosen.
1: Okay.
0: Und die kommt jetzt für dich, Christine, denn mehr haben wir nicht. Kannst du
1: ist
0: damit leben?
1: Dann passt es halt zur im Moment laufenden Fußball-WM.
0: Dazu
1: dann
0: passt es auf jeden Fall. Sein. Vor allen Dingen für die Engländer, deren Fan Campino ist und die diesen Song mögen und die spielen ja gleich. Die werden es mögen.
1: Dann ist es so.
0: Christine, schönen Abend. Hier sind die Toten Hosen für dich.
1: Dankeschön.

Never Walk Alone, die Toten Hosen. Hier ist nochmal ein Update aus dem Verkehrszentrum. Achtung, Falschfahrer auf der A1 Köln-Koblenz-Trier, jetzt zwischen Manderscheid und Kreuz-Wittlich. Das ist der aktualisierte Abschnitt. Hier kommt ein Falschfahrer entgegen. Bitte fahrt äußerst rechts und überholt nicht. A1 Köln-Koblenz-Trier zwischen Manderscheid und Kreuz-Wittlich. Ein Falschfahrer, bitte Vorsicht in beiden Richtungen. Auch das ist eine Band aus Liverpool. Atomic und Hooligan.

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5: Heute Nacht sinken die Temperaturen auf 26 bis 17 Grad. Morgen scheint erneut häufig Sonne. Ab dem Nachmittag bilden sich stellenweise heftige Gewitter mit Platzregen und Hagel. Die Temperaturen steigen auf 31 Grad in der Westeifel bis 39 Grad am Main.
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6: Achtung! Falschfahrer auf der A1 Köln-Koblenz-Trier. Zwischen Manderscheid und Kreuzwittlich kommt Ihnen ein Falschfahrer entgegen. Fahren Sie äußerst rechts und überholen Sie nicht. Auf der A1 Köln-Koblenz-Trier zwischen Manderscheid und Kreuzwittlich ist ein Falschfahrer unterwegs. Vorsicht in beiden Richtungen. Vorsicht bitte auf der A8 Luxemburg Richtung Saarlouis. Zwischen Perlborg und Merzig-Wellingen steht ein defektes Fahrzeug und es befindet sich eine Ölspur auf der Fahrbahn. Vorsicht bitte auf der A61 Mönchengladbach Richtung Koblenz. Zwischen Dreieck Sinzig und Niederzissen steht ein defektes Fahrzeug. Vorsicht bitte auf der A81 Stuttgart Richtung Singen. Zwischen Tuningen und Dreieck Bad Dürrheim steht ein unbeleuchtetes Fahrzeug und es sind Personen auf der Fahrbahn. Vorsicht auf der A81 Singen Richtung Stuttgart. In Höhe Hildritzhausen eine ungesicherte Unfallstelle. Vorsicht bitte auf der A620 Saarlouis Richtung Saarbrücken. In der Einfahrt Völklingen Ost befindet sich eine ungesicherte Unfallstelle. Die A1 Trier Richtung Köln-Koblenz bleibt zwischen dem Kreuz Wittlich und Wittlich-Mitte wegen Straßenschäden voraussichtlich bis zum 1. Juli gesperrt. Bitte der Bedarfsumleitung U90 folgen. LKW wird empfohlen, das Gebiet weiträumig zu umfahren. A66 Frankfurt Richtung Wiesbaden. Zwischen Kelkheim und Frankfurt-Zeilsheim Unfall. Fahrbahn von 3 auf einen Fahrstreifen verengt, 3 Kilometer Stau. A1

0: B40 Heilbronn Richtung Stuttgart. Zwischen Stuttgart-Feuerbach und Engelberg-Tunnel Wartungsarbeiten. Es sind nur 2 Spuren frei, 2 Kilometer Stau.
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David Guetta und Jennifer Lopez, Save Me Tonight. Benson Boone gleich, Pussycat Dolls vorher. Und in gut 6 Minuten nagelneue Musik von Madonna. Jetzt eine Entwarnung aus dem Verkehrszentrum auf der A1 Köln-Koblenz-Trier. Kein Falschfahrer mehr zwischen Manderscheid und Kreuzwicklich. What it do, Betty Bo?

Benson Boone, sorry, I'm here for someone else. Hier ist Pop, die Abendshow am Samstagabend. Wir sind zusammen in MDR Jump, SR1, WDR2, MDR2, HR3. Das alles von SWR3. Neues Madonna-Album ist auf dem Weg. Nächsten Freitag erscheint Confessions 2, über das wir schon einiges wissen. Dass es ein Duett gibt mit Sabrina Carpenter. Dass es ein Dance-Album geben wird. Und dass es auch ein paar andere Gaststars geben wird, darunter Martin Garrix und Stromae. Seit gestern ist ein weiterer Vorab-Song draußen, zusammen mit dem kolumbianischen Reggae-Musiker Fade. Ein weiteres Duett also, den kennen wir in Deutschland nicht so sehr, aber die FIFA kennt ihn.

Denn die FIFA hat zur Fußballweltmeisterschaft ihr offizielles Album gestern nochmal erweitert um eine Bonus-Edition. Und da ist dieser Song, der auch auf dem Madonna-Album erscheinen wird, zusammen mit Fate drauf. Heißt Read My Lips. Was wir noch nicht wissen, ist, ob er auf dem Album ein bisschen anders klingen wird als auf dem FIFA-Album. Denn das, was wir hier vorliegen haben, ist beschriftet mit FIFA-Version. Die Madonna-Album-Version von nächster Woche kennen wir noch nicht. Da müssen wir dann wirklich auf Freitag warten. Aber die FIFA-Version spielen wir euch jetzt gerne. Fate und Madonna, Read My Lips.

0: Lady Gaga, The Dead Dance. Und jetzt schalten wir um in den durchschnittlichsten Ferienclub der Welt zur heutigen Durchsage von Entertainment-Direktor Knut.
1: Hallo Cluburlauber, hier spricht wieder euer Knutti. Und auch heute haben wir ein High-Value-Entertainment für euch. Im Glücksrestaurant serviert euch unser Hütchenspieler Firenze einen weiteren Gaumenschmaus, sofern ihr erratet, unter welcher der drei Speiseglocken das Essen ist. Im Theatrium sagt unser Heiratsschwindler Romeo romantische Gedichte auf. Und im Kids Club bei euren Gastgebern Biggie und Klausi geht es heute um Hygiene, wenn die kleinen Racker mit ihren Zahnbürsten die Fugen des gekachelten Schwimmbeckens reinigen. Anschließend ist wie gewohnt Rodeo. Wir wünschen euch einen tollen Urlaubsabend. Euer Knutti. 3, 2, 1.

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1: Um 23 Uhr mit Thomas Bertsch. Altbundespräsident Gauck hat die schwarz-rote Koalition zu entschlossenen Reformen aufgefordert. Zumutungen seien dabei unvermeidbar, sagte Gauck der Welt am Sonntag. Die Parteien dürften aber am Ende nicht wieder vor den eigenen Bedenken kapitulieren. Handle man jetzt, könne es einen Stimmungsumschwung geben. Die Spitzen von Union und SPD wollen am Mittwoch im Koalitionsausschuss über weitere Reformen beraten. Der Städte- und Gemeindebund fordert, das geplante Gesundheitssparpaket der Bundesregierung zu verschieben oder anzupassen. Das finanzielle Risiko durch die Reform sei für die Kommunen zu hoch, das sagte Geschäftsführer Berghecker der Neuen Osnabrücker Zeitung. Weil Kliniken durch die Pläne weniger Geld bekämen, werde ein Loch von schätzungsweise 5 Milliarden Euro in die Kassen der Städte und Gemeinden gerissen. Serbiens Präsident Vučić hat seinen Rücktritt sowie vorgezogene Präsidentschafts- und Parlamentswahlen angekündigt. Im nächsten Frühjahr würde seine Amtszeit ohnehin auslaufen und Vučić will Regierungschef werden. Für das Studio Südosteuropa Oliver Schosch.
2: Die gesamte Politik Serbiens ist auf Vučić zugeschnitten und wird von ihm dominiert. Unter der Führung von Aleksandar Vučić gab es bereits 5-mal vorgezogene Neuwahlen. Kritiker sagen, sie würden meistens taktisch angesetzt, wenn Vučić in der Kritik ist und durch Wahlen zu einem Befreiungsschlag ausholen möchte. Die Wahlen wurden dann auch immer als manipuliert kritisiert. Die Anti-Vučić-Protestbewegung fordert schon länger Neuwahlen. Bei vorgezogenen Parlamentswahlen könnte eine studentische Liste für Vučić und seine SNS-Partei gefährlich werden.
1: Die niederländische Schwimmweltmeisterin Marit Steenbergen hat den Weltrekord über 100 Meter Freistil verbessert. Die 26-Jährige schwamm beim Meeting in Rom 51,68 Sekunden und blieb damit 0,03 Sekunden unter der bisherigen Bestmarke der Schwedin Sara Sjöström. Diese hatte den Rekord seit 2017 gehalten. In Deutschland hat es heute einen neuen Hitzerekord gegeben. Laut vorläufigen Daten des Deutschen Wetterdienstes wurden in Drewitz in Sachsen-Anhalt 41,5 Grad gemessen. In Baden-Württemberg wurde der Temperaturrekord des Bundeslandes geknackt. In Waghäusel-Kirlach im Kreis Karlsruhe wurden 41,4 Grad gemessen. Und auch in Rheinland-Pfalz gab es neue Höchstwerte mit jeweils 41,1 Grad in Trier und Andernach. Das Wetter. In der Nacht im Nordwesten und Norden Deutschlands teils kräftige Gewitter mit Platzregen, Hagel und Sturm, sonst meist nur wenige Wolken oder klar. Tiefstwerte 26 bis 17 Grad. Morgen tagsüber zunehmend wolkig, später auch Gewitter mit Hagel- und Sturmböen. Im Osten und Südosten am längsten Sonne maximal 31 bis 42 Grad. Die Zeit 23.03 Uhr.
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3: Entwarnung auf der A1 Köln-Koblenz-Trier. Kein Falschfahrer mehr zwischen Manderscheid und Kreuz-Wittlich. Vorsicht bitte auf der A67 Mannheim Richtung Darmstadt. Zwischen Gernsheim und Funkstadt liegt ein Reh. Vorsicht bitte auf der A81 Stuttgart Richtung Singen. Zwischen Tuningen und Dreieck Bad Dürrheim steht ein unbeleuchtetes Fahrzeug und es sind Personen auf der Fahrbahn. Vorsicht bitte auf der A623 Saarbrücken Richtung Friedrichsthal. Zwischen Saarbrücken-Duttweiler und Sulzbach-Altenwald befindet sich eine ungesicherte Unfallstelle. Die A1 Trier Richtung Köln-Koblenz bleibt zwischen dem Kreuz Wittlich und Wittlich-Mitte wegen Straßenschäden voraussichtlich bis zum 1. Juli gesperrt. Bitte der Bedarfsumleitung U90 folgen. LKW wird empfohlen, das Gebiet weiträumig zu umfahren. A66 Frankfurt Richtung Wiesbaden. Zwischen Kelkheim und Frankfurt-Zeilsheim Unfall. Fahrbahn von 3 auf einen Fahrstreifen verengt. 3 Kilometer Stau. A81 Heilbronn Richtung Stuttgart. Zwischen Stuttgart-Feuerbach und Engelberg-Tunnel Wartungsarbeiten. Es sind nur 2 Spuren frei. 2 Kilometer Stau.
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4: Mit Michael Reufsteck, hallo. Die Fußballweltmeisterschaft hat heute Spätschicht. Jetzt erst beginnen die ersten Spiele für heute. Kroatien gegen Ghana. Und gegen wen spielt England, Sascha? Panama? Panama-England ist das, oder?
5: So ist es.
4: Panama gegen England, vielen Dank. Ich muss kurz überlegen, wofür steht das Kürzel Pan doch gleich? England gegen Peter Pan, jetzt. Also, das sind die letzten Gruppenspiele in dieser Gruppe. Ah ja, die Hitze macht uns alle kaputt. Der Strom fällt aus. In Teilen von Ettlingen haben wir gerade gemeldet bekommen. Danke für die Info. Auch in Speyer gibt es offenbar einen zumindest teilweise Stromausfall. Die Straßen gehen kaputt. Wir halten das alle nicht mehr lange aus, aber die Hitze soll ja ein bisschen nachlassen. Ab Montag wird es in weiten Teilen Deutschlands kühler. Seid ihr heute Abend unterwegs, wüssten wir gerne, denn es haben ja auch schon 3 Bundesländer Sommerferien bekommen. Rheinland-Pfalz, Hessen und das Saarland. Und ich könnte mir vorstellen, dass einige bei diesen Tagestemperaturen jetzt diese Nacht auserkoren zu haben, um die geplante Urlaubsreise anzutreten. Insofern, falls ihr jetzt losgefahren seid und noch eine ordentliche Strecke vor euch habt, schickt mal kurz eine Nachricht durch. Gerne per WhatsApp, Signal, gerne auch per Sprachnachricht. 07221 2011, wo es euch heute Nacht noch hintreibt. In jedem Fall gute Reise.
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Und jetzt auch das ist noch eine Eilmeldung aus dem Verkehrszentrum. Vorsicht auf der B73 Stade, Hamburg in Höhe Stade Süd. Hier werden Gegenstände auf die Fahrbahn geworfen. Nochmal B73, Achtung, Stade Hamburg in Höhe Stade Süd. Hier werden Gegenstände auf die Fahrbahn geworfen.

0: Oh, hot in here. Nelly. Hier ist Pop, die Abendshow. Euer Soundtrack natürlich auch für unterwegs. Sascha und Isabel fahren jetzt Richtung Südfrankreich und wollen doch hoffen, dass das Wetter dort etwas wärmer ist als bei uns. Lustig. Gute Fahrt. Gar nicht so viele, die sich bisher gemeldet haben, die auf dem Weg in den Urlaub sind, weil es jetzt nachts kühler ist zum Fahren. Es sind schon mal 3 Bundesländer jetzt in den Sommerferien. Könnte also eigentlich sein. Vielleicht haben die sich aber auch alle den Wecker auf 2 Uhr gestellt und fallen dann erst los. Alexandra und Carsten sind im Auto auf dem Heimweg Richtung Tübingen aus dem Urlaub. Ja, wenn man nicht an die Ferien gebunden ist. Sind zwar immer noch 29 Grad, aber aushaltbar. Allen eine gute Fahrt. Hier kommt eine weitere Eilmeldung aus dem Verkehrszentrum. Achtung, ein Falschfahrer auf der B2 Gera-Leipzig zwischen der A38 Kreuz Leipzig Süd und Goethesteig. Hier kommt ein Falschfahrer entgegen. Bitte äußerst rechts fahren, nicht überholen auf der B2 Gera Leipzig zwischen der A38 Kreuz Leipzig Süd und Goethesteig. Ein Falschfahrer, bitte Vorsicht in beiden Richtungen. Und eine Sprachnachricht per WhatsApp an 07221 2011 von Bernhard.
1: Wir sind heute Abend unterwegs, weil wir vom Freizeitpark kommen. Ein schöner, heißer Sommertag mit viel Wasser und Erfrischung, Achterbahnfahren und Wildwasserbahnfahren. Einer schönen Sommernachtsparty. Und jetzt geht's nach Hause ins schöne Schwabenland nach Rottweil.
0: Gute Heimfahrt. Wenn viel Wasser im Spiel ist, lässt sich im Moment einiges viel besser aushalten. Von außen und von innen.

Birds of a Feather von Billie Eilish. Billie Eilish war im Berghain tanzen, aber es gibt keinen Beweis dafür. Denn mal soeben in einen Club bis morgens und dann um 7 durchfeiern, das kann man als Popstar nicht machen, wenn man nicht dabei gesehen werden und gefilmt werden will. Eigentlich aber, Billie Eilish war eben im Berghain tanzen in Berlin, was so richtig niemand mitbekommen hat. Aber jetzt dann eben doch, weil eine Freundin von ihr die Story erzählt hat, die mit ihr in Berlin unterwegs war. Ging wohl länger, aber es gibt eben keine Videos davon im Netz, weil im Berghain Handys und Kameras verboten sind. Ein Ort, an dem niemand Fotos macht und niemand dich belästigt, hat diese Freundin gesagt. Und es ist eben auch kein VIP-Club, wo es nur darum geht, gesehen zu werden. Also tatsächlich mal ein schöner, quasi privater Abend für Billie Eilish. Muss eine angenehme Erfahrung für sie gewesen sein. Danke, dass ihr uns zuhört und euch meldet unter 07221 2011 per WhatsApp oder per Signal. Andi aus Wanne-Eickel fährt Taxi, ist auf dem Weg nach Köln-Bonn zum Flughafen, um den Bruder seines Ex-Chefs abzuholen. Jawohl, gute Fahrt. Kirsten und Timo sind auf dem Weg nach Hause. Freuen sich über die Unterhaltung von uns. Vielen Dank, gerne. Gute Fahrt auch euch. Und ein Dank kommt von Susanne. Ich danke den Erzieherinnen der Kita Regenbogen für den schönen Tag und das super organisierte Sommerfest zum 70-jährigen Bestehens. Und der Pfarrerin und der Küsterin und dem lieben Gott für die schön dekorierte Kirche. Und das alles bei 38 Grad. Ein toller Tag, tolle musikalische Auftritte der Kinder. Und danke ans Grillteam. Würstchen und Steaks waren super. Ja, da war doch alles perfekt. Super. Und das Schöne ist, bei den Temperaturen wird das Essen auch nicht so schnell kalt.

Like the way I do. Melissa Etheridge. Pop die Abendshow hier mit neuer Musik von Charlie XCX. Vor 2 Jahren ist ihr Album Brat sehr bejubelt worden. Das hat ihr große Macht verliehen. So große Macht, dass sie jetzt als einzige Frau in der Lage ist, Jahreszeiten zu fusionieren. Dieses Jahr hat sie den Spring Summer 26 ausgerufen. Spring Summer 26 war eine Vorab-Single aus ihrem kommenden Album, über das Charlie XCX sagt: Hey, wenn ihr mein Album Brat gemocht habt, ja, das hier wird völlig anders klingen, gefällt euch möglicherweise nicht mehr, ist mir egal. Hier ist eine Vorab-Single daraus von Charlie XCX. Wink, wink.

0: Hier ist Pop, die Abendshow. Viele Grüße von Silvia, André und den Kindern. Sie sind gerade auf dem Weg nach Dänemark und haben noch etwa 1000 Kilometer vor sich. Wünschen allen, die ebenfalls in den Urlaub starten, eine gute Fahrt und wunderschöne Ferien. Wir sind erreichbar per WhatsApp 07221211 oder per Signal. Und wenn ihr sie unterwegs trefft, dann winkt doch auch mal Geraldine, Bettina, Harald und Iris Hetabea. Die sind nämlich auch auf dem Weg nach Dänemark, wo es ein bisschen kühler ist, nur ungefähr 23 Grad. Und Lina schreibt, hallo, meine Mutter und ich sind gerade auf dem Weg nach Hause. Wir kommen zwar nicht aus dem Urlaub, sondern vom Mark Forster Konzert in Hannover, wo es aber quasi genauso warm war wie im Urlaub. Da haben wir ziemlich geschwitzt, aber es war trotzdem sehr schön.
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2: Heute Nacht sinken die Temperaturen auf 26 bis 17 Grad. Morgen scheint erneut häufig Sonne. Dabei wird es zunehmend schwül. Ab dem Nachmittag bilden sich stellenweise heftige Gewitter mit Platzregen und Hagel. Die Temperaturen steigen auf 31 Grad in der Westeifel bis 39 Grad am Main.
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3: Vorsicht bitte auf der A6 Mannheim Richtung Heilbronn. Zwischen Raststätte am Hockenheimring West und Kreuz Walldorf befindet sich eine ungesicherte Unfallstelle. Vorsicht auf der A6 Kaiserslautern Richtung Saarbrücken. Zwischen Waldmoor und Homburg sind Rehe auf der Fahrbahn. Vorsicht bitte auf der A7 Ulm Richtung Füssenreute. Zwischen Kempten und Betzigau steht ein defekter PKW und es befindet sich eine Ölspur auf der Fahrbahn. Vorsicht bitte auf der A7 Ulm Richtung Würzburg. In Höhe Marktbreit befindet sich eine ungesicherte Unfallstelle im Baustellenbereich. Die A1 Trier Richtung Köln-Koblenz bleibt zwischen dem Kreuz Wittlich und Wittlich-Mitte wegen Straßenschäden voraussichtlich bis zum 1. Juli gesperrt. Bitte der Bedarfsumleitung U90 folgen. LKW wird empfohlen, das Gebiet weiträumig zu umfahren. A66 Frankfurt Richtung Wiesbaden. Zwischen Kelkheim und Frankfurt-Zeilsheim Unfall. Fahrbahn von 3 auf einen Fahrstreifen verengt. 3 Kilometer Stau. A81 Heilbronn Richtung Stuttgart. Zwischen Stuttgart-Feuerbach und Engelberg-Tunnel Wartungsarbeiten. Es sind nur 2 Spuren frei. 2 Kilometer Stau. Die B426 im Verlauf B3 höchst im Odenwald Gernsheim ist in Höhe Darmstadt-Eberstadt Süd nach einem Unfall in beiden Richtungen gesperrt. Die B466 Überkingerstraße Mühlhausen im Tele Heidenheim an der Brenz ist in Höhe Wiesensteiger Straße nach einem Unfall in beiden Richtungen gesperrt.
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0: Deichkind, Remi Demi, Yippie Yippie Yeah, hier ist Pop, die Abendshow. Hallo liebes Team, hier sind Sascha und Antje aus Marburg. Wir sind auf dem Weg nach Le Cat in Südfrankreich und hören natürlich HR3. Die Autobahn ist frei und alles ist entspannt. Liebe Grüße, vielen Dank, danke fürs Zuhören. Das Schöne an unseren gemeinsamen Shows ist ja, wenn ihr jetzt auf diesen Urlaubsreisen durch ganz Deutschland fahrt, wir bleiben beieinander, wenn ihr das wollt. Wir sind auch bei MDR Jump, SR1, WDR2, NDR2 und SWR3. Ihr werdet uns also nicht so schnell los, wo auch immer ihr in Deutschland seid und durch Deutschland fahrt. Irgendwo könnt ihr uns mit dieser gemeinsamen Show hören. Und vielleicht geht hier irgendwann unsere allgemeine Verwirrtheit auch wieder ein bisschen flöten, wenn es kühler wird. Denn manche Dinge entfallen uns, wir sind durcheinander, wir sind verwirrt. Wobei ich von mir selbst zugeben muss, das bin ich auch, wenn es nicht so heiß ist. Also kann es daran nicht liegen. Kabarettistin Martina Schwarzmann aus Bayern hat eine ganz besondere Theorie, woran es liegen könnte, wenn wir uns manchmal einfach nichts merken können.
1: Ich habe schon das Gefühl, dass ich immer ein bisschen dümmer wäre. Kann man nichts mehr merken und so. Ja? Zum Beispiel, wenn ich Zeitung lese. Ich lese eine halbe Stunde Zeitung und danach weiß ich nichts mehr. Alles, was ich mir merken kann, das sind die schlechten Geburtstagsgedichte neben die Todesanzeigen. Liebe Oma, schau nur hin, heute stehst du in der Zeitung drin. Zu deinem Ehrenfeste wünschen wir das Allerbeste. Du warst immer für uns da, danke, sagt die Enkelschar. Und solltest du bald sterben, darf man mir gern erben. Ich stehe immer zwischen die Zeilen. Und sowas kann ich mir dann merken. Aber alles andere nicht. Und ich glaube, dass das bei mir von der elektrischen Zahnbürste kommt. Ich habe elektrische Zahnbürsten und wenn ich mir dreimal am Tag Zähne putze, dann sind das zusammengerechnet 10 Minuten. Das sind also minimale Erschütterungen. Direkt in Hirnnähe. 10 Minuten am Tag rüttel ich mir komplett das Hirn durch. Das kann nicht gut sein. Meine Hand hoch, wer hat eine elektrische Zahnbürste? Spürt sie sich ja auch schon.

Ray Dalton und Blood Running. Es ist Halbzeit bei den beiden parallelen WM-Spielen. Kroatien führt gegen Ghana zur Pause mit 1:0 und Panama England noch 0:0. Das war Pop, die Abendshow mit Michael Häufsteck. Danke fürs Zuhören. Gute Nacht. Gleich Dennis Tienert in der

0: Um 0 Uhr mit Ronald Lessig. Die Hitzewelle hat vielen Orten in Deutschland neue Allzeittemperaturrekorde beschert. 8 Bundesländer haben gestern die 40-Grad-Marke geknackt. Aus der Nachrichtenredaktion Petra Mittermeier.
1: Bundesweiter Spitzenreiter mit 41,5 Grad ist laut dem Deutschen Wetterdienst Drewitz in Sachsen-Anhalt. Aber heute könnte dieser Rekord schon wieder überholt werden, denn die Meteorologen sagen für die Lausitz im Osten Deutschlands bis zu 42 Grad voraus. Die hohen Temperaturen führen zu diversen Problemen. Unter anderem kommt es auf vielen Autobahnen zu Sperrungen und Tempolimits, weil sich infolge der Hitze der Beton ausdehnt und sich deshalb die Fahrbahn wölbt.
0: Nach den verheerenden Erdbeben in Venezuela hat die Regierung die Zahl der Opfer weiter nach oben korrigiert. Wie die amtierende Präsidentin Rodriguez mitteilte, wurden bislang 1.430 Tote registriert. Mehr als 3.200 Menschen seien verletzt worden. In den betroffenen Gebieten Venezuelas suchen inzwischen auch etwa 1.600 internationale Rettungskräfte nach Überlebenden. Nach den erneuten Angriffen der USA auf Ziele im Iran sieht die dortige Regierung einen Verstoß gegen das Rahmenabkommen zum Ende des Krieges. Man verurteile das Vorgehen scharf und habe als Vergeltung Stützpunkte des US-Militärs in Bahrain beschossen, teilten die Revolutionsgarden mit. Von Opfern oder größeren Schäden ist auf beiden Seiten nichts bekannt. Die gegenseitigen Angriffe sind die größte Eskalation, seit der Iran und die USA einen 14-Punkte-Plan für ein Ende des Krieges unterschrieben haben. Bei der Fußball-WM der Männer steht es in der Gruppe L nach der letzten Halbzeit bei England gegen Panama 0:0 und Kroatien-Ghana 1:0. In der Nacht fallen in den restlichen beiden Gruppen die letzten Entscheidungen. Aus dem ARD-WM-Team Michael Küster.
2: Kolumbien und Portugal kämpfen im direkten Duell um Platz 1 in Gruppe K. Den Südamerikanern reicht dazu bereits ein Unentschieden. Parallel geht's beim Spiel der Demokratischen Republik Kongo und Usbekistan noch um Platz 3. Anstoß beider Partien ist um 1.30 Uhr. Am frühen Morgen peilt Österreich den direkten Einzug ins Sechzehntelfinale an. Der Mannschaft von Teamchef Ralf Rangnick genügt dafür schon ein Unentschieden gegen Algerien. Die Partie von Gruppensieger Argentinien gegen das schon ausgeschiedene Jordanien ist sportlich bedeutungslos. Los geht's um 4 Uhr früh.
0: Das waren die Nachrichten. Das Wetter in Deutschland. In der Nacht im Norden und Nordwesten gebietsweise Schauer sowie Gewitter mit Unwettergefahr durch schwere Sturmböen, Starkregen und Hagel. Sonst gering bewölkt oder klar, 26 bis 17 Grad. Am Tage mal Sonne, mal Wolken, im Verlauf gebietsweise Schauer oder Gewitter mit Unwettergefahr bei 25 Grad in Nordfriesland und 42 Grad in der Lausitz. Es ist 0:03 Uhr.
3: Das Neueste aus dem Verkehrszentrum in der Popnacht. Vorsicht in beiden Richtungen auf der A40 Essen-Duisburg. Zwischen Essen-Zentrum und Holsterhausen sind Personen auf der Fahrbahn. Vorsicht auf der A48 Koblenz Richtung Dernbach. Zwischen Hörgrenzhausen und Dreieck Dernbach ein defektes Fahrzeug. Vorsicht auf der A57 Krefeld Richtung Köln im Kreuz Karst. In der Überleitung zur A52 Richtung Düsseldorf steht ein unbeleuchtetes Fahrzeug. Vorsicht auf der A560 Hennef Richtung St. Augustin. Zwischen St. Augustin und Siegburg befindet sich eine ungesicherte Unfallstelle. Dann Achtung, Falschfahrer, weiterhin auf der B2 Gera-Leipzig. Zwischen der A38 Kreuz Leipzig Süd und Goethesteig kommt euch ein Falschfahrer entgegen. Fahrt äußerst rechts, nicht überholen auf der B2 Gera-Leipzig. Zwischen der A38 Kreuz Leipzig Süd und Goethesteig ist ein Falschfahrer unterwegs. Vorsicht hier in beiden Richtungen. Und Achtung, auf der B73 Stade Hamburg in Höhe Stade Süd werden Gegenstände auf die Fahrbahn geworfen. Weiterhin deutschlandweit Warnung vor extremer Hitze. Zudem müsst ihr in Teilen Schleswig-Holsteins, Hamburgs, Niedersachsens, Bremens und Nordrhein-Westfalens mit Starkregen, Windböen und Blitzschlägen rechnen. Auch in Teilen Brandenburgs werden Starkregen, Hagel, Windböen und Blitzschläge erwartet. Dort kann es außerdem zu schnellen Überflutungen von Straßen und Unterführungen kommen. Bitte haltet euch nach Möglichkeit im Inneren auf und achtet darauf, ausreichend zu trinken. Die A1 Trier Richtung Köln-Koblenz bleibt zwischen dem Kreuz Wittlich und Wittlich-Mitte wegen Straßenschäden voraussichtlich bis zum 1. Juli gesperrt. Bitte der Bedarfsumleitung U90 folgen. Lkw wird empfohlen, das Gebiet weiträumig zu umfahren. Die A2 Berlin-Hannover ist in beiden Richtungen zwischen Burg Ost und Burg Zentrum wegen Reparaturarbeiten gesperrt. Im weiteren Verlauf Richtung Berlin sind folgende Abschnitte gesperrt: zwischen Irxleben und Kreuz Magdeburg sowie zwischen Thesen und Brandenburg. Die A3 Würzburg Richtung Nürnberg ist zwischen Würzburg-Randersacker und Kreuz Bibelried wegen eines brennenden Fahrzeugs gesperrt. Die A14 Magdeburg-Dahlen-Bars-Leben Die A14 Magdeburg-Dahlen-Bars-Leben ist zwischen Kreuz Magdeburg und Dahlen-Bars-Leben wegen Fahrbahnschäden in beiden Richtungen gesperrt. Die A20 Rostock Richtung Kreuz Uckermark ist zwischen Kreuz Rostock und Dummersdorf wegen einer Fahrbahnerneuerung bis morgen 4 Uhr gesperrt. Die A29 Wilhelmshaven-Oldenburg ist zwischen Zetel und Varel-Bockhorn wegen Bauarbeiten bis morgen 5 Uhr in beiden Richtungen gesperrt. Umleitung geht hier über die U25 und die U10. Die A30 Osnabrück-Bad Oeynhausen ist zwischen Gesmold und Melle-West wegen Bauarbeiten bis morgen 5 Uhr in beiden Richtungen gesperrt. Die Umleitung in Richtung Osnabrück geht über die U22 und in Richtung Bad Oeynhausen über die U43. Die A42 Kamp-Lindfort Richtung Dortmund ist zwischen Herne-Krange und Herne-Backau wegen Brückenarbeiten bis morgen früh gesperrt. Die A43 Wuppertal-Recklinghausen ist zwischen Bochum-Riemke und Kreuz-Recklinghausen wegen Brückenarbeiten bis morgen früh in beiden Richtungen gesperrt. Die A111 Dreieck-Oranienburg Richtung Charlottenburg ist zwischen Seilstraße und am Festplatz wegen technischer Probleme gesperrt. Die A553 Bliesheim-Brühl ist zwischen Brühl-Ost und Brühl-Nord in beiden Richtungen bis morgen früh 6 Uhr gesperrt. Dort wird an Hochspannungsleitungen gearbeitet. Und frisch reingekommen noch Vorsicht auf der A57 Kreuz-Köln-Nord. In der Überleitung zur A1 Richtung Köln steht ein unbeleuchtetes Fahrzeug. Wir haben es geschafft, Leute. Es geht weiter.
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Heute meint ihr es aber gut mit mir. Ich glaube, so viele Leute haben mich noch nie daran erinnert, aufzuschließen. Hier, David. So, Dennis, erste Amtshandlung. Erstmal aufschließen und wir wünschen dir eine schöne Show. Kommt von David oder der Tommy erinnert. Lars aus Dorsten ist auch mit am Start und Mario erinnert. Na dann, kommt's herein, nehmt's Platz, macht's euch gemütlich hier. Weil ihr wisst, ne? Nur auf- und abgeschlossen ist eine Popnacht eine echte Popnacht. Weil alles, was zwischen Mitternacht und sechs geschah, bleibt damit unter uns. Ist doch klar. So, und damit willkommen jetzt zur Popnacht an diesem Sonntag, den 28. Juni 2026. Und ich brauche euch ein bisschen heute Nacht, ne? Ihr seid ja überall unterwegs und es sind auch Unwetter unterwegs. Wenn irgendwo was ist, was berichtenswert ist oder warnenswert, meldet ihr euch bei uns ganz schnell. Natürlich gerne als Reporter an der 0722 2011. Anrufen, WhatsApp, Signal rüberschicken, Audios nehme ich am liebsten, da höre ich auch ein paar Stimmen und ich nicht nur meine eigene hier die ganze Zeit über den Kopfhörer. Das würde mich sehr freuen. Ansonsten könnt ihr gerne auch mal erzählen, wo ihr die Popnacht heute Nacht lauscht. Ich meine, wir haben wirklich eine lange Nacht wieder, 6 Stunden insgesamt. Da haben wir viel Zeit füreinander und können uns so einiges erzählen. Deswegen, in welcher Position, Klimazone, Land, Lebenslage befindet ihr euch? Schickt doch mal rüber hier. Gleiche Adresse 0722 1 2011. Ich freue mich über jede Nachricht von euch. So, und Spiele sind natürlich heute auch wieder alle dabei. Jetzt schon mal der Hinweis, damit das später nicht schief geht, weil da habt ihr ja immer nicht so viel Zeit für. Die 3 nach 3, ne? Die 3 Songs für die toteste Stunde der Nacht zum Wachbleiben. Da brauchen wir heute auch wieder schöne Vorschläge. Ich wünsche mir die besten, die ihr jemals hattet. Könnt ihr euch schon mal was überlegen. Und ansonsten natürlich Chartroulette gegen kurz nach 1. Wir werden aber auch auf alle Fälle in dieser Stunde erstmal die Welt verbessern. Mit dem einzigen Quiz der Welt, das das kann. Machen wir gleich. Hier erstmal Shakira.

0: Deutschland hat ein Tor geschossen gerade im Spiel gegen Panama. 0:1 steht's aus Sicht von Panama und bei den Kroaten gegen Ghana auch noch 1:0. So Leute, nur hier habt ihr die Chance, direkt in den ersten Minuten des neuen Tages die Welt zu verbessern, ein besserer Mensch zu sein als gestern. Wenn ihr gestern vielleicht noch gesündigt habt, wascht ihr euch hier jetzt rein.
1: Quizzen ohne Wissen.
0: Beim einzigen Quiz der Welt, dass das kann. Und es ist gleichzeitig auch das einzige Quiz, bei dem ihr nichts wissen müsst. Deswegen heißt es Quizzen ohne Wissen. Und das funktioniert so. Für alle, die es noch nicht kennen, ihr kriegt 3 Fragen mit jeweils 3 Antwortmöglichkeiten. Wenn euch die nicht weiterhelfen, könnt ihr jede Frage mit einem Karma-Joker überspringen. Das ist dann irgendeine gute Tat für einen anderen Menschen, die ihr mir versprecht hier im Radio. Also nicht mir, sondern eigentlich oben. Ne? Da müsst ihr euch dann selber für verantworten, weil ich kann es ja leider nicht nachprüfen, ob ihr es wirklich tut. Aber versprochen ist versprochen, ne? Ist klar. Und wenn ihr das dann nicht einhaltet, dann ist das euer Problem. Also 07221 2011. Wer möchte spielen um ein Popnacht-Goodie? Jetzt hier den begehrtesten Preis der Nacht. Und wer ist um 0.25 Uhr noch wach genug, um nichts zu wissen? 07221 2011.

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8: 0.32 Uhr ist es.
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9: Heute Nacht liegen die Tiefstwerte zwischen 26 und 17 Grad. Am Tag scheint zunächst häufig Sonne. Ab dem Nachmittag bilden sich stellenweise heftige Gewitter mit Platzregen und Hagel. Die Temperaturen steigen auf 31 Grad in der Westeifel bis 39 Grad am Main.
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10: Vorsicht bitte auf der A8 München Richtung Stuttgart. Zwischen Zusmarshausen und Burgau steht ein defektes Fahrzeug. Die A1 Trier Richtung Köln-Koblenz bleibt zwischen dem Kreuz Wittlich und Wittlich-Mitte wegen Straßenschäden voraussichtlich bis zum 1. Juli gesperrt. Bitte der Bedarfsumleitung U90 folgen. LKW wird empfohlen, das Gebiet weiträumig zu umfahren. Die A3 Würzburg Richtung Nürnberg ist zwischen Würzburg-Randersacker und Kreuz Bibelried wegen eines brennenden Fahrzeugs gesperrt. A66 Frankfurt Richtung Wiesbaden. Zwischen Kelkheim und Frankfurt am Main-Zeilsheim Fahrbahn von 3 auf einen Fahrstreifen verengt. A81 Heilbronn Richtung Stuttgart. Zwischen Stuttgart-Feuerbach und Engelberg-Tunnel Wartungsarbeiten. Es sind nur 2 Spuren frei, 2 Kilometer Stau. Die B47 Worms Richtung Bensheim ist zwischen Losch-Ost und der A5 Bensheim nach einem Unfall in beiden Richtungen gesperrt. Die B426 im Verlauf B3 höchst im Odenwald-Gernsheim ist in Höhe Darmstadt-Eberstadt-Süd nach einem Unfall in beiden Richtungen gesperrt. Ein Hinweis: Heute findet der Ironman Frankfurt 2026 statt. Dadurch kommt es ab 6 Uhr zu zahlreichen Straßensperrungen. Die B43 und B44 werden zwischen Langener Waldsee und Frankfurt-Alte Brücke gesperrt. In der Frankfurter Innenstadt werden zahlreiche Straßen sowie das nördliche Mainufer zwischen Untermainbrücke und Alte Brücke gesperrt. Gesperrt werden auch die Abfahrten der A3-Anschlussstelle Frankfurt-Süd Richtung Innenstadt sowie auf der A661 Richtung Oberursel die Anschlussstelle Frankfurt-Ost und die

0: Einfahrt Frankfurt-Friedberger Landstraße. Bitte umfahren Sie diese Bereiche weiträumig oder nutzen Sie öffentliche Verkehrsmittel. Live mitverfolgen können Sie den Ironman im hr-Fernsehen oder im Livestream auf hessenschau.de.
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2: 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Habe ich ihn vergessen? Nee, ne? Waren alle dabei, glaube ich. Achso, ich bin doch da. Dennis Tienert hier. Hallo.

0: Rabattnacht. Also als ich noch eine Fernbeziehung hatte, viele Jahre, habe ich das Wochenende immer komplett ausgenutzt. Und Lisa aus Ansbach bei Nürnberg fährt jetzt schon heim. Lisa, müssen wir uns Sorgen machen oder ist bei euch alles in Ordnung?
1: Nee, bei uns ist alles gut. Nur mein Auto hat keine Klimaanlage und bei dem Wetter würde ich sonst morgen echt ein bisschen eingehen beim Autofahren und das will ich ja nicht.
0: Das ist aber okay. Nachvollziehbare Begründung. Wie findet dein Freund das?
1: Der war ein bisschen traurig, aber ja, wir sehen uns ja nächste Woche schon wieder. Ja, dann ist das okay.
0: Da ist deine Klimaanlage doch ein bisschen wichtiger als dein Freund, was? Oder deine nicht vorhandene Klimaanlage?
1: Ja, aber er hat vollstes Verständnis, weil sein Auto hat auch keine und wir hätten es wahrscheinlich genauso gemacht. Okay. Also Gesundheit geht immerhin vor.
0: Ja, das stimmt wohl auch. Wir wollen ja auch nicht, dass dir irgendwas passiert. Man hat ja heute oder gestern einige Geschichten gehört von Notfällen bei der Hitze. Das wollen wir natürlich nicht. Von daher war das vielleicht eine schlaue Entscheidung. So, und möglicherweise, wenn du es nicht gemacht hättest, würden wir jetzt hier nicht beieinander sein. Dann hätten wir uns nie getroffen. So muss man das ja auch sehen. Wir spielen eine Runde Quizzen ohne Wissen. Und machen die Welt ein bisschen besser. Du kriegst drei Fragen mit jeweils drei Antwortmöglichkeiten von mir. Wenn die dir nicht weiterhelfen, kannst du jede Frage mit einem Karma-Joker überspringen. Das ist irgendetwas Nettes, was du für einen anderen Menschen tust. Das musst du mir dann anbieten, statt der richtigen Antwort. Eine Möglichkeit gibt es zu verlieren. Wenn du dich auf eine falsche Antwort festlegst, ist das Spiel vorbei und alle bis dahin angebotenen Joker musst du natürlich trotzdem einlösen. Popnacht-Gudi kriegst du dann auch nicht. Aber wir hoffen das Beste. Frage 1.
1: Ja, ich gebe mir Mühe.
0: Heute ist ja der eigentliche Christopher Street Day, ne? Als Gedenken an die Proteste in der New Yorker Christopher Street, heute vor 57 Jahren. Wie viele Farben hatte die 1978 von US-Künstler Gilbert Baker entworfene Regenbogenflagge ursprünglich? 7, 8 oder 9? Also heute sind 6, so viel kann ich dir dazu sagen. Also die Regenbogenflagge hat heute 6 Farben.
1: Ey, das liegt so nah beieinander.
0: 7, 8 oder 9?
1: Ich kann es nicht sagen, bin ich ehrlich.
0: Na gut, also, da müssen wir wohl die Welt verbessern, was?
1: Ja, du. mein erster Karma-Joker wäre, dass meine Mama morgen von mir eine Kopfmassage bekommen würde.
0: Okay.
1: Yes.
0: 8. Farben waren es ursprünglich mal.
1: Gut, ich wäre daneben gelegen.
0: Die Geschichte dahinter ist ganz witzig. Die Farben waren nämlich Hot Pink, Rot, Orange, Gelb, Grün, Türkis, Indigo, Blau und Violett. Und weil die Farbe Hot Pink damals nicht produzierbar war, musste auf sie verzichtet werden. Ja, heute könnte man es machen und man überlegt auch gerade, ob man Pink, Hot Pink da wieder reinmachen soll, aber aktuell sind es nur 6 Farben. Welche Stadt gilt als Namensgeber der Mayonnaise? Das rheinland-pfälzische Mayen, das menorquinische Mahon oder das südfranzösische Meruès?
1: Mayen? Ja, Quizzen ohne Wissen ist schon sehr richtig in diesem Fall.
0: Ja, es ist halt mit Absicht so schwer. Ich will die Welt verbessern maximal. Komm, nimm noch einen Joker. Wir sind sehr gespannt.
1: Ja, dann wird wohl morgen mit meiner Nachbarin eine Runde spazieren gegangen. Die ist 85 und normalerweise gehe ich einfach nur bei ihr vorbei und ich denke, morgen nehme ich sie mal ein bisschen mit raus, wenn es ein bisschen kühler wurde.
0: Aber das war, ich weiß noch nicht, ob das bei den Temperaturen so gut ist. Das,
1: deswegen, wenn es abends kühler ist und ich nehme ihr auch eine Flasche Wasser mit.
0: Na gut. Mahon ist das.
1: Mahon.
0: Die auch unter dem Namen Mao bekannt. Das ist die menorquinische Hauptstadt. So, letzte Frage. Schauspieler, Autor, Regisseur und Produzent Mike White wird heute 47. Wir sagen Happy Birthday. Er ist Produzent welcher gefeierten Serie?

0: The White Lotus, Stranger Things oder Ted Lasso? Komm, das weißt du.
1: Mike White. Mike White.
0: Ja.
1: Kann ich die Antworten bitte nochmal hören?
0: The White Lotus, Stranger Things oder Ted Lasso?
1: Boah, ich glaube White Lotus, oder?
0: Jawohl! Ja. Guck mal, du weißt sogar was, Lisa.
1: Ja.
0: Ehre gerettet und zweimal die Welt verbessert. Genauso muss es doch sein. Das ist die perfekte Mischung. Du, wie lange hast du es noch nach Hause?
1: Ich habe kurz angehalten, jetzt sind es noch so 20 Minuten.
0: Das schaffst du noch, wir begleiten dich.
1: Ja.
0: Du, das Popnachtmodi schicken wir dir hinterher, Lisa, hat mir riesen Spaß gemacht.
1: Danke.
0: Liebe Grüße, gute Nacht.
1: Danke.
0: Tschüss.

haben auch die 5 Minuten 35 Knockin' on Heaven's Door nicht geholfen. Es wird immer noch gespielt in den beiden WM-Spielen gerade. Kurz vor Schluss steht es im Spiel Panama-England nach einem... Ja, also ich würde sagen, man sieht, es sieht nach einem eindeutigen Sieger aus. Für England steht es 2-0 und aktueller Stand in Kroatien, Ghana 2-1. Wir haben das weiter im Blick für euch hier in der Popnacht.

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1: Um 1 Uhr mit Ronald Lessig. Die Hitzewelle hat vielen Orten in Deutschland neue Allzeittemperaturrekorde beschert. 8 Bundesländer haben gestern die 40-Grad-Marke geknackt. Aus der Nachrichtenredaktion Petra Mittermeier.
2: Bundesweiter Spitzenreiter mit 41,5 Grad ist laut dem Deutschen Wetterdienst Drewitz in Sachsen-Anhalt. Aber heute könnte dieser Rekord schon wieder überholt werden, denn die Meteorologen sagen für die Lausitz im Osten Deutschlands bis zu 42 Grad voraus. Die hohen Temperaturen führen zu diversen Problemen. Unter anderem kommt es auf vielen Autobahnen zu Sperrungen und Tempolimits, weil sich infolge der Hitze der Beton ausdehnt und sich deshalb die Fahrbahn wölbt.
1: US-Streitkräfte haben nach eigenen Angaben erneut Ziele im Iran angegriffen, darunter Luftabwehrstellungen und Drohnenlager. Das teilte das zuständige Regionalkommando mit. Die Angriffe erfolgten demnach als Reaktion auf einen erneuten iranischen Drohnenangriff auf ein Frachtschiff nahe der Straße von Hormus. Iranische Staatsmedien meldeten, in einem Dorf nahe der Stadt Shishik seien Geschosse in einen Kommunikationsturm eingeschlagen. Es ist der 2. US-Angriff auf den Iran seit der Unterzeichnung des Rahmenabkommens zwischen beiden Ländern Mitte Juni. Nach den verheerenden Erdbeben in Venezuela hat die Regierung die Zahl der Opfer weiter nach oben korrigiert. Wie die amtierende Präsidentin Rodriguez mitteilte, wurden bislang 1.430 Tote offiziell registriert. Mehr als 3.200 Menschen seien verletzt worden. In den betroffenen Gebieten Venezuelas suchen inzwischen auch etwa 1.800 internationale Rettungskräfte nach Überlebenden. Bei der Fußball-WM der Männer steht es kurz vor dem Schlusspfiff bei England gegen Panama 2:0 und Kroatien-Ghana 2:1. In der Nacht fallen auch in den restlichen beiden Gruppen die Entscheidungen. Aus dem ARD-WM-Team Michael Küster.
3: In einer halben Stunde ist Anpfiff in Gruppe K. Platz 1 machen sich im direkten Duell Kolumbien und Portugal untereinander aus. Im Parallelspiel kämpfen die Demokratische Republik Kongo und Usbekistan noch um den dritten Platz. In den frühen Morgenstunden will Österreich direkt in die K.O.-Runde einziehen. Schon mit einem Unentschieden über Algerien steht das Rangnick-Team als Zweiter im 16. Finale. Gruppensieger Argentinien wird gegen das bereits ausgeschiedene Jordanien zunächst ohne Superstar Lionel Messi beginnen. In dieser Partie geht es Sport. Um nichts mehr. Anpfiff ist jeweils um 4 Uhr früh.
1: Das waren die Nachrichten. Das Wetter in Deutschland. In der Nacht im Norden und Nordwesten gebietsweise Schauer und Gewitter mit Unwettergefahr durch Sturmböen, Starkregen und Hagel. Sonst gering bewölkt oder klar, 26 bis 17 Grad. Am Tage mal Sonne, mal Wolken, im Verlauf gebietsweise Schauer mit Unwettergefahr bei bis zu 42 Grad. Es ist 1:03 Uhr.
4: Das Neueste aus dem Verkehrszentrum in der Popnacht. Vorsicht auf der A1 Dortmund Richtung Köln. Zwischen Burscheid und Kreuz Leverkusen steht ein defektes Fahrzeug. Vorsicht auf der A9 Nürnberg Richtung Halle Leipzig. Zwischen Münchberg Nord und Hof West steht ein defektes Fahrzeug. Vorsicht in beiden Richtungen auf der A9 Halle Leipzig Nürnberg. Zwischen Gefries und Markt Schorgast sind Personen auf der Fahrbahn. Das ist hier so aufgeteilt, das kann man sehr schlecht lesen. Ich muss hier nochmal zurückspringen. So, in Deutschland besteht eine Warnung vor extremer Hitze. Außerdem müsst ihr in Teilen Schleswig-Holsteins, Hamburgs, Niedersachsens, Bremens und Nordrhein-Westfalens mit Starkregen, Windböen und Blitzschlägen rechnen. Auch in Teilen Brandenburgs werden Starkregen, Hagel, Windböen und Blitzschläge erwartet. Dort kann es außerdem zu raschen Überflutungen von Straßen und Unterführungen kommen. Bitte haltet euch nach Möglichkeit im Inneren auf und achtet drauf, ausreichend zu trinken. Die A1 Trier Richtung Köln-Koblenz bleibt zwischen dem Kreuz Wittlich und Wittlich-Mitte wegen Straßenschäden voraussichtlich bis zum 1. Juli gesperrt. Bitte der Bedarfsumleitung U90 folgen. Lkw wird empfohlen, das Gebiet weiträumig zu umfahren. Die A1 Berlin-Hannover ist in beiden Richtungen zwischen Burg Ost und Burg Zentrum wegen Reparaturarbeiten gesperrt. Im weiteren Verlauf Richtung Berlin sind folgende Abschnitte gesperrt. Zwischen Irxleben und Kreuz Magdeburg sowie zwischen Thesen und Brandenburg. Die A3 Würzburg Richtung Nürnberg zwischen Würzburg-Randersacker und Rottendorf. 5 Kilometer Stau nach einer Sperrung. Die A14 Magdeburg-Dahlen-Warsleben ist zwischen dem Kreuz Magdeburg und Dahlen-Warsleben wegen Fahrbahnschäden in beiden Richtungen gesperrt. Die A20 Rostock Richtung Kreuz Uckermark ist zwischen Kreuz Rostock und Dummersdorf. wegen einer Fahrbahnerneuerung bis morgen 4 Uhr gesperrt. Die A29 Wilhelmshaven-Oldenburg ist zwischen Zetel und Varel-Bockhorn wegen Bauarbeiten bis morgen 5 Uhr in beiden Richtungen gesperrt. Umleitung geht über die U25 und die U10. Die A30 Osnabrück-Bad Oeynhausen ist zwischen Gesmold und Melle West wegen Bauarbeiten bis morgen 5 Uhr in beiden Richtungen gesperrt. Umleitung in Richtung Osnabrück geht über die U22 und in Richtung Bad Oeynhausen über die U43. Die A42 Kamp-Lindfort Richtung Dortmund ist zwischen Herne-Krange und Herne-Baukau wegen Brückenarbeiten bis morgen früh gesperrt. Die A43 Wuppertal-Recklinghausen ist zwischen Bochum-Riemke und Kreuz-Recklinghausen wegen Brückenarbeiten bis morgen früh in beiden Richtungen gesperrt. Die A111 Dreieck-Oranienburg Richtung Charlottenburg ist zwischen Seilestraße und am Festplatz wegen technischer Probleme gesperrt. Und die A553 Bliesheim-Brühl ist zwischen Brühl-Ost und Brühl-Nord in beiden Richtungen bis morgen früh 6 Uhr gesperrt. Da wird an einer Hochspannungsleitung gearbeitet. Kommt gut durch die Nacht.
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4: 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Hallo Deutschland, hallo Welt. Ich bin immer echt gerührt, wenn ihr hier solche Sachen schreibt, wie Lenny aus Plauen im Vogtland. Hi Dennis, ich bin noch etwas Neujahr dabei und bleibe immer extra etwas länger auf. Nur wenn du die Popnacht moderierst. Lenny, das ist total lieb. Hab ich was verpasst, schreibt er hier. Oder gibt es heute gar keinen Popnacht-Bürgermeister? Ich liebe immer die Spiele Popnacht-Bürgermeister und Chartroulette. Nein, Lenny. Bürgermeister hast du nicht verpasst, den gab's gestern, aber was zuverlässig auf jeden Fall gleich kommt, so gegen 10 nach 1 natürlich das Chartroulette. Spiel mal 3.
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0: Dennis Lloyd. Hey, toller Name. Und damit hallo. Hier seid ihr genau richtig, wenn ihr gerade ein bisschen Spannung braucht, um euch nach dem heißen Tag wieder ein bisschen zu spüren.
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0: Das ist der Musikkrimi im Radio. Niemand weiß, was passiert und welchen Song das Schicksal heute für uns vorgesehen hat. Aber davor haben wir keine Angst. Im Gegenteil, wir fordern das Schicksal heraus. Gemeinsam. Ihr macht alle mit. Die nächsten vier Songs bitte nicht euer Handy beiseite legen. Und ich hoffe, ihr habt euch ja natürlich längst schon unsere Nummer eingespeichert. Die 0722120011. Und ihr habt den Messenger eures Vertrauens, WhatsApp oder Signal gewählt. Dann könnt ihr jetzt mitmachen. Wir bauen uns gemeinsam ein Datum zusammen. Und aus einem Datum, oder ein Datum besteht ja aus drei Elementen. Tag, Monat, Jahr. Das sind genau die drei Elemente, die ich die nächsten drei Songs jeweils einsammle. Also im ersten Song brauchen wir eine Zahl für den Tag, im zweiten eine für den Monat, im dritten eine Jahreszahl und dann spiele ich noch einen vierten Song und den brauche ich dann eine Chartplatzierung. Danach habe ich hier ein ganzes Postfach voll Zahlen und ziehe blind diese vier Bausteine raus. Dann haben wir ein Datum und eine Chartplatzierung und gucken, was war an diesem Tag Platz XY in den deutschen Singlecharts. Und egal was es ist, wir werden es spielen. Ich habe ehrlich gesagt, weil wir das... So, wir haben schon so tolle Sachen ausgekramt, schon wieder vergessen, was gestern war. Was hatten wir gestern? Ach doch, Lucy Electric, Mädchen. Das hat mich sehr gefreut. Vielleicht schaffen wir heute wieder sowas Tolles auszugraben. Mit eurer Hilfe. Also, während Kamrat läuft mit Hug Yourself, brauche ich von euch jetzt eine Zahl von 1 bis 31. Schickt darüber an die 0722120011.

muss euch auch mal loben. Danke, das habt ihr sehr gut gemacht. Jetzt brauchen wir, stopp, Kai hat jetzt gerade noch nachgelegt, Michael legt auch noch nach, stopp, jetzt keine Zahlen für den Tag mehr schicken, sondern die nächste Zahl, die ich von euch brauche. Oder, vielleicht wollt ihr es auch ausschreiben, ist der Monat. Habt ihr einen Lieblingsmonat, in dem ihr vielleicht geboren seid oder in dem euer Kind geboren ist oder in dem eure Mama Geburtstag hat? Schickt einfach euren Lieblingsmonat jetzt rüber an die 07221 2011.

Dermot Kennedy Funeral. Großartiger Song. Wichtigste Zahl, jetzt, die ich von euch brauche hier in der Popnacht, ist natürlich die Jahreszahl, aus dem der Song sein soll, den wir gleich zufällig aus der Chartgeschichte rausziehen. Alles von 1980 bis heute ist erlaubt. Was ist euer Musikjahr, euer Lieblingsjahr? Schickt das rüber an die 07221 2011.

Und jetzt geht ihr noch einmal in euch. Eine Zahl brauche ich von euch noch. Und die ist auch gar nicht hoch. Eine Zahl von 1 bis 10 für die Chartplatzierung jetzt noch bitte mit in den Topf werfen hier. Und dann losen wir aus. Unser Chartroulette gleich nach Stromae hier in der Popnacht.

Genau die richtige mystische Stimmung, die wir jetzt brauchen. Leute, es wird ernst beim Chartroulette. Alle Zahlen sind da. Ich habe alles, was ich brauche, um jetzt meines Amtes zu walten. Und aus allen Zahlen, die ihr geschickt habt, ein Datum rauszuziehen und eine Chartplatzierung. Wir werden dann schauen, was war an diesem Tag Platz XY in den deutschen Singlecharts und diesen Song dann spielen. In der Hoffnung, dass wir auch ihn tatsächlich in der Datenbank haben, aber dass das nicht passiert, ist bisher nie vorgekommen. Auf geht's! Wir ziehen blind, während die Kugel läuft, rollt, und wenn sie fällt dann vor allem, bleibt der Mauszeiger stehen im Postfach und das ist dann die Auswahl. Oh, Natascha! Natascha schickt die 26. Der Monat kommt von Francesco. Es ist der September, 26. September. In welchem Jahr? Oh, der Flo, der schickt uns in die 80er. 1983, 26. September 1983. Jetzt noch die Chartplatzierung. Das ist die 7, schickt uns Sven rüber. Was war also am 26. September 83 Platz 7 in den deutschen Singlecharts? Wir fragen unsere schlaue Datenbank. Es lädt. Ach, guck mal an. Das wird doch den ein oder anderen sicherlich sehr freuen. TransX Living on Video. Unser Chartroulette heute hier in der Popnacht.

80er, wie er im Buche steht. 1983 insgesamt 21 Wochen in den deutschen Singlecharts, eine Woche davon auf Platz 4, das war die Höchstposition. Transex Living on, nee, in. Nee, noch on. On Video. Unser Chartmodell heute, es ist 1.32 Uhr, das Neueste aus dem Verkehrszentrum in der Popnacht. Vorsicht, in beiden Richtungen, auf der B169, B96 Cottbus, Elsterwerder, zwischen Sedlitz-Almosen und Sedlitz laufen Personen. Dann deutschlandweit weiterhin die Warnung vor extremer Hitze. Außerdem müsst ihr in Teilen Schleswig-Holsteins, Hamburgs, Niedersachsens, Bremens und Nordrhein-Westfalens mit Starkregen, Windböen und Blitzschlägen rechnen. Auch in Teilen Brandenburgs werden Starkregen, Hagel, Windböen und Blitzschläge erwartet. Dort kann es außerdem zu schnellen Überflutungen von Straßen und Unterführungen kommen. Bitte haltet euch nach Möglichkeit im Inneren auf und achtet darauf, ausreichend zu trinken. Die A1 Trier Richtung Köln-Koblenz bleibt zwischen dem Kreuz Wittlich und Wittlich-Mitte wegen Straßenschäden voraussichtlich bis zum 1. Juli gesperrt. Bitte der Bedarfsumleitung U90 folgen. Lkw wird empfohlen, das Gebiet weiträumig zu umfahren. Die A1 Berlin-Hannover ist in beiden Richtungen zwischen Burg Ost und Burg Zentrum wegen Reparaturarbeiten gesperrt. Im weiteren Verlauf Richtung Berlin sind folgende Abschnitte gesperrt. Zwischen Irxleben und Kreuz Magdeburg sowie zwischen Thesen und Brandenburg. Die A14 Magdeburg-Dahlen-Warsleben ist zwischen Kreuz Magdeburg und Dahlen-Warsleben wegen Fahrbahnschäden in beiden Richtungen gesperrt. Die A20 Rostock Richtung Kreuz Uckermark ist zwischen Kreuz Rostock und Dummersdorf wegen einer Fahrbahnerneuerung bis morgen 4 Uhr gesperrt. Die A29 Wilhelmshaven-Oldenburg ist zwischen Zetel und Barel-Bockhorn wegen Bauarbeiten bis morgen 5 Uhr in beiden Richtungen gesperrt. Umleitung geht hier über die U25 und die U10. Die A30 Osnabrück-Bad Oeynhausen ist zwischen Geesmold und Melle West wegen Bauarbeiten bis morgen 5 Uhr in beiden Richtungen gesperrt. Die Umleitung in Richtung Osnabrück geht über die U22 und in Richtung Bad Oeynhausen über die U43. Ganz frisch kommt rein, Achtung, Falschfahrer auf der A643 Wiesbaden-Mainz. Zwischen Schiersteiner Kreuz und Mainz-Gonsenheim kommt euch ein Falschfahrer entgegen. Fahrt äußerst rechts, nicht überholen auf der A643 Wiesbaden-Mainz. Zwischen Schiersteiner Kreuz und Mainz-Gonsenheim ist ein Falschfahrer unterwegs. Vorsicht hier in beiden Richtungen. Die A42 Kamp-Lindfort Richtung Dortmund ist zwischen Herne-Krange und Herne-Baukau wegen Brückenarbeiten bis morgen früh gesperrt. Die A43 Wuppertal-Recklinghausen ist zwischen Bochum-Riemke und Kreuz-Recklinghausen wegen Brückenarbeiten bis morgen früh in beiden Richtungen gesperrt. Die A111 Dreieck-Oranienburg Richtung Charlottenburg ist zwischen Seidelstraße und am Festplatz wegen technischer Probleme gesperrt. Die A553 Bliesheim-Brühl ist zwischen Brühl-Ost und Brühl-Nord in beiden Richtungen bis morgen früh 6 Uhr gesperrt. Da wird an Hochspannungsleitungen gearbeitet. Und frisch reingekommen noch, Vorsicht auf der A1 Dortmund Richtung Münster. Zwischen Hamm-Bergkamen und Bockum-Werne, da steht ein defekter Bus. 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Hallo.

Update für den Falschfahrer. Achtung, auf der A643 Wiesbaden-Mainz zwischen Schiersteiner Kreuz und Dreieck Mainz kommt euch ein Falschfahrer entgegen. Fahrt äußerst rechts, nicht überholen. Auf der A643 Wiesbaden-Mainz zwischen Schiersteiner Kreuz und Dreieck Mainz ist ein Falschfahrer unterwegs. Vorsicht hier in beiden Richtungen.

Snap. Ich hoffe, ihr seid bereit, euch wieder von der überwältigenden Schönheit dieses Landes blenden zu lassen hier in der Popnacht. Wir werden zusammen jetzt wieder eine der vielen besonderen Einzigartigkeiten, die Deutschland hat, finden. Mithilfe von unserem imaginären schwarz-rot-goldenen Deutschland-Dart-Pfeil. Den werfe ich jetzt wieder auf unsere ebenfalls imaginäre Deutschland-Karte hier im Studio. Achtung, Köpfe runter! Und er steckt wieder drin in einer besonderen Sache, die nur wir so haben und die auf der ganzen Welt einmalig ist. Das ist auch mein Einstiegstipp für euch heute. Die größte der Welt. Es ist die größte der Welt. Das ist mein Tipp für euch.

Was könnte das sein? Fragt euch langsam ran an den Pfeil. Nach Himmelsrichtungen, Bundesländern, Autobahnen, Gebirgen, Hauptstädten, Flüssen und kreist nach und nach ein. Ihr dürft mir dazu Fragen stellen jetzt an der 07221 2011. Fragen, die ich mit Ja oder Nein beantworten kann. Wenn ihr euch drei Neins erarbeitet habt, ist der nächste dran. 07221 2011. Wir spielen natürlich um einen Popnacht-Goodie.

0: Aua. Marc, hast du ein blaues Auge?
1: Nein, habe ich nicht.
0: Nein, du hast selber nicht geboxt, hoffentlich.
1: Nein, ich habe nur bei einem Boxkampf zugeschaut.
0: Zugeschaut? Wer hat denn da geboxt?
1: Der Arjan Krasnitschki.
0: Aha. Und? Hat er gewonnen?
1: Ja, hat er.
0: Ah, okay. Dann ist, also hast du auch auf den gewettet?
1: Naja, wir haben nicht gewettet. Wir haben nur zugeschaut.
0: Nein, natürlich. Okay. Marc, du kommst aus Rottweil. Schönen guten Morgen. Du möchtest unserem Deutschland-Dart-Pfeil näher kommen, beziehungsweise du sagtest, du hast schon eine konkrete Idee. Da bin ich selber mal gespannt, weil mein Hinweis war bisher ja nur die größte der Welt. Ja, mehr habe ich nicht gesagt. Jetzt bin ich sehr gespannt, ob du zum zweiten Mal in der Geschichte von Deutschland-Dart derjenige bist, der direkt in der ersten Runde löst oder nicht. Versuch mal.
1: Handelt es sich um die größte Kuckucksuhr der Welt?
0: Nein. Das ist dein erstes Nein. So, jetzt gibst du aber nicht auf, du. Jetzt musst du dich weiter vorarbeiten.
1: Liegt die größte im Süden von Deutschland?
0: Nein. Nicht im Süden von Deutschland.
1: Liegt die größte im Norden von Deutschland?
0: Auch nicht, nein. Damit haben wir die drei Neins voll, aber das ist ja schon mal eine sehr gute Vorarbeit gewesen von dir. Wir wissen, wir sind nicht im Süden, nicht im Norden. Und wir, was hast du gesagt, was war dein Tipp? Die Kuckucksuhr, ne? Die größte Kuckucksuhr ist es nicht. Marc?
1: Ja,
0: danke
1: schade.
0: Dir. Ja, ist sehr schade, aber du darfst natürlich dich nochmal neu einwählen. Das hat gestern auch geklappt bei jemandem. Ich weiß nicht mehr, wer es war, aber der hat dann für die Runde fertig. Und wenn du jetzt nochmal neu anrufst und es schaffst, nochmal durchzukommen, dann darfst du auch nochmal mitspielen. 07221 2011 auch für alle. Es darf weitergefragt werden, Marc. Vielleicht bis gleich oder bis bald.
1: Danke, mach's gut. Tschüss.

Es ist vorbei. Die Gefahr auf der Autobahn. Entwarnung aus dem Verkehrszentrum. Auf der A643 Wiesbaden-Mainz. Kein Falschfahrer mehr zwischen Schiersteiner Kreuz und Dreieck Mainz.

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1: Um 2 Uhr mit Ronald Lessig. Die Hitzewelle hat vielen Orten in Deutschland neue Allzeittemperaturrekorde beschwert. 8 Bundesländer haben gestern die 40-Grad-Marke geknackt. Aus der Nachrichtenredaktion Petra Mittermeier.
2: Bundesweiter Spitzenreiter mit 41,5 Grad ist laut dem Deutschen Wetterdienst Drewitz in Sachsen-Anhalt. Aber heute könnte dieser Rekord schon wieder überholt werden, denn die Meteorologen sagen für die Lausitz im Osten Deutschlands bis zu 42 Grad voraus. Die hohen Temperaturen führen zu diversen Problemen.